0: perfekte Popnacht-Package. Gleich für euch. Und wenn ihr mitspielen möchtet, 07221 2011 um ein Popnacht-Package. 07221 2011.
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0: I've Stuck the Jump Rope, hier ist die Popnacht.
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0: Oh, wir fliegen durch die Jahrzehnte zurück und sind gespannt, ob Thorsten aus Böhlen das alles lösen kann, was ich ihn frage. Zwei Fragen zum heutigen 12.06. Guten Morgen, Thorsten.
3: Guten Morgen, Benny Bär.
0: Und du bist auf dem Absprung sozusagen. Du verlässt Böhlen, das schöne Sachsen, und gehst nach Sachsen-Anhalt, nach Merseburg. Warum denn?
3: Ja, ich muss erst mal sehen, ob sie mich überhaupt reinlassen.
0: Ach so, ja, ja. Nee, aber du hast eine Partnerin da, ne?
3: Ja, genau.
0: Weiß sie schon Bescheid, die Hanne, dass du denn zu ihr ziehst? Ist sie damit einverstanden?
3: Ja.
0: Die weiß das schon. Nicht, dass du irgendwann mit dem Koffer da stehst und dann muss ich vermitteln. Ja, alles ist möglich. So, pass auf, die zwei schönen Fragen. Heute vor 209 Jahren, als du noch ganz klein warst und nicht mal angedacht, da ist Karl Dreis zum Patentamt und hat in Mannheim die erste öffentliche Fahrt mit dem Vorläufer des Fahrrades vorgenommen. Ja.
3: Ja.
0: Das kann man auch in Mannheim auch angucken. Auf so einem Platz ist es ausgestellt. Wie heißt denn dieses Teil? Wie hat er das denn genannt? A. Speichenmonster, B. Draisine oder C. Drehtomat? Das ist also Karl von Dreis, ne? Mannheim.
3: Da muss ich mich jetzt auf mein Bauchgefühl verlassen,
0: genau.
3: Würde C sorgen.
0: C. Drehtomat?
3: Ja.
0: Bleibst du dabei, Drehtomat? Dann ist es leider falsch.
3: Oh,
0: die Draisine. Es ist die Draisine. Naja, gut, ist ja nicht so schlimm. Du hast ja Großes vor. Da wäre das jetzt ein kleiner Preis im Verhältnis zu der lebensverändernden Maßnahme gewesen. Ne? Dann grüßen wir jetzt mal Hanna, wenn sie zuhören sollte. Und ich hoffe, sie freut sich dann auf den Einzug von Thorsten aus Böhlen.
3: Ein schönes Wochenende dir wünsche ich, Benny Bär.
0: Tschüss.

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1: Macy Peters und My Regards. Es ist 14:15 Uhr, eine Entwarnung. Auf der A620 Saarbrücken, Saarlouis ist kein Falschfahrer mehr unterwegs. Zwischen Wartgassen und Dreieck Saarlouis kein Falschfahrer mehr. Die Popnacht mit Harry Styles.

Styles und American Girls, vielleicht was Kultisches. Erkennt ihr diesen Song? Ich lasse euch ein bisschen Zeit. Ain't nobody loves me better. Rufus und Chaka Khan. Hier ist die Popnacht.

Blumen ohne Regen. Das sind philosophische Aussagen um diese Zeit hier um 2.24 Uhr. Man überlegt sich ja dann, wer hat die gehabt dann? Irgendwann da sitzen Jungs zusammen, die Sportis zusammen sagen, ah, ich habe hier was für einen neuen Hit. Keine Blumen ohne Regen. Wunderbar. Gefahrenstelle von der A27 Bremerhaven Richtung Bremen. Da liegen Fahrzeugteile zwischen Stotel und Hagen.

0: Mama, es ist 2.32 Uhr.
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9: Heute zieht der Regen der Nacht bis zum Mittag nach Osten über die Elbe ab. Anschließend lockern die Wolken für ein wenig Sonnenschein auf. Es folgen aber bald neue Schauer bei Höchstwerten zwischen 16 und 20 Grad. Am Sonnabend steht ein weiterer Tag mit Schauerwetter an bei 15 bis 19 Grad. Dazu weht in Böen starker bis stürmischer Westwind.
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10: Vorsicht bitte auf der A27 Bremerhaven Richtung Bremen. Zwischen Stotel und Hagen liegen Fahrzeugteile. Die A1 Osnabrück Richtung Bremen ist zwischen Dreieck Ahlhorner Heide und Wildeshausen West wegen Bauarbeiten bis 6 Uhr gesperrt. Die Umleitung führt über die A29 und Ahlhorn. A29 Oldenburg Richtung Ahlhorner Heide. Die Einfahrt Oldenburg Hafen ist wegen Bauarbeiten bis zum 10. Juli gesperrt. Die B6 Nienburg-Bremen ist zwischen Erichshof und Hörden wegen einer Nachtbaustelle bis ca. 6 Uhr in beiden Richtungen gesperrt.
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0: Und die am meisten unterschätzte Höchsttemperatur heute in Zinnwald-Georgenfeld, 16 Grad. Hier ist die Popnacht, ich bin Ben Streubel.

0: We'll be old irgendwann. Sind wir ein bisschen älter. Ja, Yannick Hoffmann, der lebt in Staudt im Westerwald. Guten Morgen, Yannick.
1: Guten Morgen.
0: Und du fühlst dich auch da wohl, ne? Deine Eltern sind 800 Meter entfernt im schönen Elternhaus, wo dein Kinderzimmer sich befindet. Du bist ausgezogen. Wie fühlt sich das an, so alleine? Na gut, mit Family. So ein bisschen weiter weg von den Eltern.
1: Ja, ein bisschen weiter weg, 800 Meter. Also da kann man auch mal gemütlich zu Fuß hinlaufen.
0: Ja, zum Mittagessen kannst du wieder da hingehen.
1: Genau.
0: Wir sagen die Welcome. Und du bist ja auch drauf angewiesen in Staudt. Ich habe geguckt, da gibt es weder Bäcker, Metzger noch ein Geschäft, ne?
1: Genau. Da ist herzlichst wenig.
0: Ja, gibt es irgendwas, was man da machen kann, was man konsumieren kann, wenn man Geld auf den Kopf hauen will?
1: Wir haben noch eine Dorfkneipe, aber ja, ansonsten auch nicht mehr allzu viel.
0: Friseur?
1: Ja, ein Friseur.
0: Okay, also man sieht gut aus in Staudt und wird immer dünner, weil es nichts zu essen gibt. Aber ich kenne das natürlich, ich komme aus dem Westerwalddorf, da gibt es auch keine Geschäfte. Deswegen, ich weiß, wie das ist, die dezentrale Versorgung, dann hupt jemand so einmal die Woche. Gibt es dann bei euch auch so einen Bäcker, der vorbeifährt und macht und dann kann man so...
1: Ja, tatsächlich, da kommt auch mal einer einmal die Woche. Wir haben aber auch einen Nachbarort, einen sehr, sehr guten Bäcker. Also von daher.
0: Da brauchst du ein Auto, wir sind ja in der Nachhaltigkeit, ne? Da muss man laufen.
1: Nein, da kann man auch zu Fuß hin.
0: Ja, gut, okay. Das man könnte. Ne? Wir reden hier im Konjunktiv. So, aber für dich ja kein Problem, weil du hast das Auto voller Lebensmittel. Du bist ja an der Quelle sozusagen. Du bringst zu Bäckereien, bringst du Lebensmittel. Wo geht's hin?
1: Momentan nach Ludwigshafen runter. Dann, Ludwigshafen, Mannheim.
0: Will ich mal hoffen, dass du beim nächsten Stop auch ein Kaffee angeboten bekommst. Kann ich da Druck machen? Gibt es irgendeinen Namen, den wir hier nennen können, um da etwas Druck auszuüben, damit auf jeden Fall dann ein Cappuccino...
1: Nö, da bin ich immer bestens versorgt. Na, da kann ich nicht klagen.
0: Funktioniert von alleine, dann ist in Ordnung. Dann spiele ich deinen Lieblingssong jetzt mal an. Eine gute Fahrt. Bis
1: Dankeschön. Bald.

City und Self-Aware in der Popnacht. Ein Hauch von Romantik jetzt mit Sade. This is no ordinary love. Noch eine Gefahrenstelle von der A13, Schönefelder Kreuz in Richtung Dresden. Dort ist ein Unfall passiert. Unfallstelle konnte noch nicht abgesichert werden zwischen Ruhland und Ortrand. Habt ihr noch was? 07221 2011, dann können wir uns gegenseitig warnen.

0: hier ist die Popnacht. Ein Whoopi Birthday. Whoopi Birthday.
1: Whoopi Birthday, lieber Philipp. Whoopi Birthday to you.
2: Philipp feiert seinen 11. Geburtstag gerade in diesem Moment. Eigentlich ist er in Stuttgart zu Hause, aber er ist am Bodensee auf einer Yacht des Opas. Der hat da groß investiert, eine zweistöckige Yacht. Da gibt es auch Personal. Unter anderem ist gerade die Frau, die auch zuständig ist dafür, dass das Boot gefahren wird, am großen Buffet, Verena. Und die bringt ihm in diesem Moment die Geburtstagstorte mit den 11 Kerzen. Er bläst dann ordentlich mal aus, das ganze Zeug, darf sich dann den Rest wünschen im Leben, der noch fehlt. Aber es ist wohl einiges auch schon da. Lieber Philipp, lass dir es gut gehen. Einen Lieblingshit kriegt er jetzt sehr laut, hier noch von uns, mit einem Energiefeld in Richtung Bodensee und Stuttgart. Michael Patrick Kelly und Run Free. Hier ist die Popnacht.

englische Sängerin Lou Sand, die ist gerade unterwegs mit dem großartigen Callum Scott. Aber wenn ihr nur sie sehen wollt, dann geht einfach nach der Vorband nach Hause. Kann man ja auch machen. Also Lou Sand, neuer Hit hier bei uns in der Popnacht. Love Bites Back.

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1: Um 3 Uhr mit Ramin Movasakian. In der EU gilt ab sofort ein einheitliches Asylsystem. Dieses ist um Mitternacht in Kraft getreten und soll Asylverfahren beschleunigen. Für das Bundesamt für Migration und Flüchtlinge, kurz BAMF, kommen damit weitere Aufgaben hinzu. Stanislav Kosakowski berichtet.
2: Die Nürnberger Flüchtlingsbehörde mit ihren mehr als 50 Außenstellen hat nun verschiedene Formen von Asylverfahren durchzuführen. Von zentraler Bedeutung sind Asylgrenzverfahren an deutschen Flughäfen. Dort ankommende Flüchtlinge werden zuerst einem umfangreichen Screening unterzogen. Das BAMF entscheidet dann, ob ein Geflüchteter einreisen darf, ein Schnellverfahren am Flughafen bekommt oder zurückgeführt wird. Ins Schnellverfahren kommen vor allem Menschen, die ohne Pass und Visum sind oder aus einem Staat mit einer Asylanerkennungsquote von unter 20% kommen.
1: Der Vorschlag der Bundesregierung, die Erhöhung der Abgeordnetendiäten auszusetzen, erhält breite Zustimmung. Im Bundestag wurde der Gesetzentwurf am Abend erstmals beraten. Dabei zeigten auch die Oppositionsfraktionen von AfD, Grünen und Linke ihre Unterstützung. Die endgültige Abstimmung soll Ende des Monats stattfinden. In der Regel steigen die Abgeordnetendiäten zum 1. Juli an. Die Bundesregierung hatte sich wegen der schwierigen Wirtschaftslage aber dafür ausgesprochen, die Erhöhung einmalig auszusetzen. In der Demokratischen Republik Kongo breitet sich das Ebola-Virus weiter aus. Wie das kongolesische Gesundheitsministerium mitteilte, sind inzwischen mehr als 670 Fälle bestätigt. Außerdem seien 136 Menschen an dem Virus gestorben. War bislang vor allem der Osten des Landes betroffen, werden inzwischen auch immer mehr Fälle aus den Regionen im Nordosten gemeldet. Im Eröffnungsspiel der Fußball-Weltmeisterschaft hat Mexiko mit 2:0 gegen Südafrika gewonnen. Überschattet wurde die Partie in Mexiko-Stadt von Ausschreitungen vor dem Aztekenstadion. Einzelheiten von Jakob Rüger.
3: Rund 2000 Demonstranten haben während des Eröffnungsspiels versucht, gewaltsam in das Aztekenstadion einzudringen. Sie warfen Leuchtraketen und Steine auf Sicherheitskräfte, es brannten Reifen. Die mexikanische Polizei setzte Tränengas ein. Lokale Medien berichten, dass ein Polizist verletzt und mehrere Randalierer festgenommen wurden. Unterdessen hat Co-Gastgeber Mexiko einen 2:0 Auftaktsieg gegen Südafrika gefeiert. Julian Quiñones und Raúl Jiménez erzielten die mexikanischen Treffer.
1: Im zweiten WM-Spiel trifft Südkorea in knapp einer Stunde auf Tschechien. Für Deutschland startet das Turnier am Sonntag mit einem Spiel gegen Curaçao. Das Wetter für Deutschland. In der Nacht regnet es noch im Westen, ansonsten lockert es auf. Die Tiefstwerte 14 bis 6 Grad. Im Laufe des heutigen Tages ziehen die Schauer weiter Richtung Osten, auch ganz im Süden Regen. Im Westen zeigt sich ab dem Nachmittag auch mal die Sonne. Und noch die Zeit, es ist gleich 3:03 Uhr.
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4: Die A1 Osnabrück Richtung Bremen ist zwischen Dreieck Ahlhorner Heide und Wildeshausen West wegen Bauarbeiten bis 6 Uhr gesperrt. Die Umleitung führt über die A29 und Ahlhorn. A1 Osnabrück Richtung Bremen. Die Einfahrt Ahlhorner Heide ist wegen Bauarbeiten bis 5 Uhr gesperrt. A29 Oldenburg Richtung Ahlhorner Heide. Die Einfahrt Oldenburg-Hafen ist wegen Bauarbeiten bis zum 10. Juli gesperrt. Die B6 Nienburg-Bremen ist zwischen Erichshof und Hörden wegen einer Nachtbaustelle bis ca. 6 Uhr in beiden Richtungen gesperrt.
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5: Mit Ben Sträuble. Und heute hat er nochmal die Möglichkeit, mich in die Backstube zu holen. Eckhard Holland-Kunz, unser Bäckermeister, mit dem wir gleich ein musikalisches Rätsel spielen. Erkenne ich einen Song, den er mit einem Instrument seiner Wahl spielt, dann bekommt ihr Backwaren. Wertvollste Backwaren. Versage ich, dann werde ich mitbacken müssen, mit ihm gemeinsam in seiner Backstube, aber das werden wir gemeinsam verhindern in 7 Minuten, weil ihr seid ja mein Telefonjogger. Du da hinten, ja? Klar? Gut.
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0: Simple Plan, Natasha Bedingfield, Jetlag, ist es 3:11.
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0: Er hat nochmal die Möglichkeit, mich nach Meiningen zu kriegen, der Bäckermeister Eckhart, wenn ich heute verliere bei unserem musikalischen Quiz. Aber ich gebe alles. Guten Morgen.
3: Guten Morgen, Benny Bär, das wäre nicht schlecht. Ich kann ja jede Hilfe gebrauchen.
0: Ja, hast einen netten Besuch gehabt, der die Backwaren abgeholt hat.
3: Ja, ich hatte gestern Besuch vom Jakob. Jakob wohnt in Stuttgart.
0: Oh.
3: Und das Lustige ist, er arbeitet an diesem Großprojekt.
0: Ja.
3: Tiefbahnhof.
0: Ach so, das 2078 dann fertig ist.
3: Ja, ich weiß es nicht. Ich habe ja auch gesagt, also die Lehrlinge, die damals beim ersten Spatenstich dabei gewesen sind, die gehen wahrscheinlich in Rente, wenn er fertig ist.
0: Ja, das kann gut sein. Und hat er denn eine Verantwortung übernommen über diese fehlgeleiteten Kabel und alles, was da nicht so in Ordnung war?
3: Ja,
0: ist er geflüchtet?
3: Das immer so ist, überall in Deutschland. Er weist sämtlichste Schuld von sich.
0: Natürlich, und ist geflüchtet nach Meiningen und lebt bei dir jetzt im Keller.
3: Ja, aber er hat mir einen schönen Sombrero mitgebracht.
0: Gut,
3: ja,
0: das passt.
3: Ich werde heute Mexico Miramor. Ich werde heute den ganzen Tag mit Sombrero backen.
0: Mexico Miramor. Wer hat denn das nochmal gesungen? Das war das Udo Jürgens?
3: Mexico Miramor.
0: Oder Michael Schanze. Was, Michael Schanze? Mexico
3: Miramor.
0: Ich glaube, Michael Schanze.
3: Das hätte ich mal spielen müssen.
0: Ja.
3: Da hätte ich dich mit erwischt.
0: Nee, glaube ich nicht.
3: Mexico Miramor. Ja.
0: Da hat die deutsche Nationalmannschaft noch gesungen, ne?
3: Ja.
0: Das
3: ja,
0: war
3: wer
0: lustig.
3: Weiß. Vielleicht also, kriegt man sie ja mal als Gegner.
0: Hast du einen Fußballhit?
3: Nein.
0: Mhm.
3: Den besten, den es je gab, den habe ich ja gestern gespielt. Und damit bin ich mit meinem Repertoire am Ende.
0: Na gut.
3: Aber ich habe heute auch einen schönen Song, den mir der Jakob hier dagelassen hat.
0: Auf welchem Instrument spielst du?
3: Ich werde nochmal einen Deal aushandeln und werde die Trumpet spielen.
0: Sehr gut, dann nochmal den letzten Deal in wenigen Minuten. Ich würde mal sagen, wir haben noch zwei schöne Songs. Christus Randy mit Good Old Days und Bleu Soleil. Bis gleich.

0: Good Old Days und Christopher Randy.
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0: Eckart wird in die Trumpet blasen und wir müssen uns nochmal bedanken bei Rudolf Raab. Der hatte eben gerade hier kurz noch durchgeklingelt, um uns darauf hinzuweisen, dass das Peter Alexander war. Mexico, mi amor, damals 1986.
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0: Und kannst du den Text? Bist du textsicher?
4: Eckart? Leider nicht. Der hat ja auch diese schöne Liedchen gesungen. Jetzt trinkt man noch eine Flasche Wein.
0: Ja, auf jeden Fall.
4: Weiß ich nicht, ob ich das heute noch mache.
0: Gut, wir wissen es auch nicht so genau. Dankeschön, Rudolf, nochmal, dass du angerufen hast, weil 86 waren wir beide noch nicht auf der Welt. Da war
4: richtig.
0: noch gar nichts geplant diesbezüglich. Aber lustig. Und dann
4: ja,
0: blas mal los.
4: Auf jeden Fall weiß ich, dass da im Tor Toni Schumacher stand und nicht Manuel Neuer.
0: Aha, na gut,
4: ja,
0: das kann
4: ich
0: sein.
4: Mal gelesen.
0: Ja, war auch der Lodder dabei und alle und sowas, ne?
4: Ja, die ganzen großen Stars. Aber jetzt kommt auch ein großer Star. Und zwar der Musikvorschlag vom Jakob. Folgende Melodie wird aber, glaube ich, auf einer Gitarre gespielt.

0: Oh mein Gott. Das hat Luft gekostet. So.
1: Puh, ja. Welcher Song könnte denn das sein? Still got the blues for you.
0: Ach, Jan, glaub's ja nicht.
1: So, jetzt habe ich das hier gefunden sogar schon.
0: Ich futter mein Sombrero.
1: Es gibt auch eine Version, die geht 48 Minuten. Das ist die Albumversion Still Got the Blues for You bis zur Kündigung. Könnte man machen. Ich biete es mal an. Für
0: kann
1: E-Wochenende.
0: Man machen, muss man aber nicht.
1: Was würdest du sagen? Die ganz lange, die 48-Minuten-Version oder die normal, die man
0: Nimm
1: so kennt?
0: Nimm das Original.
1: Original, also die ganz lange.
0: Oder wie? Ich lasse den Moderator entscheiden.
1: Nein, ich
0: will nicht dran schuld sein, wenn du gekündigt wirst.
1: Naja, gut. Dann, was bekommt der Erste, der in deiner Backstube reinbrüllt? Popnacht?
0: Ich habe leider kein Bärlauchbrot. Das gibt es heute.
1: So,
0: ein schönes Wochenende.
1: Das wünsche ich dir auch.
0: Bis dahin.
1: Oh, das ist sie doch. Die unendlich lange Version. Still Got the Blues von Gary Moore. Bis zur Kündigung.

0: Je suis en transe. Olivia Dean, Dive, es ist jetzt 3.30 Uhr. Wo ist denn hier 3.30 Uhr unsere KI? Ah, sie kommt ja, sie hat gerade noch mal ein bisschen verschlafen, wahrscheinlich war sie auch in Trance.
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2: Heute zieht der Regen der Nacht bis zum Mittag nach Osten über die Elbe ab. Anschließend lockern die Wolken für ein wenig Sonnenschein auf. Es folgen aber bald neue Schauer bei Höchstwerten zwischen 16 und 20 Grad. Am Sonnabend steht ein weiterer Tag mit Schauerwetter an bei 15 bis 19 Grad. Dazu weht in Böen starker bis stürmischer Westwind. Auch am Sonntag ziehen gelegentlich Schauer durch bei 15 bis 19 Grad. Der Wind wird nur geringfügig schwächer.
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3: Die A1 Osnabrück Richtung Bremen ist zwischen Dreieck Ahlhorner Heide und Wildeshausen West wegen Bauarbeiten bis 6 Uhr gesperrt. Die Umleitung führt über die A29 und Ahlhorn. A1 Osnabrück Richtung Bremen. Die Einfahrt Ahlhorner Heide ist wegen Bauarbeiten bis 5 Uhr gesperrt. A29 Wilhelmshaven Richtung Oldenburg. Die Ausfahrt Oldenburg Hafen ist wegen Bauarbeiten bis zum 10. Juli gesperrt. Die B6 Nienburg-Bremen ist zwischen Erichshof und Hörden wegen einer Nachtbaustelle bis ca. 6 Uhr in beiden Richtungen gesperrt.
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0: Und die am meisten unterschätzte Höchsttemperatur heute: Auringen in Hessen, da werden es 20 Grad. Hier ist die Popnacht mit Ben Streubel.

0: Perry in der Popnacht. Zeitvergleich. Bei uns in Deutschland ist es 3.37 Uhr unserer Zeit voraus in Ho Chi Minh Stadt. Das ist in Vietnam. Da ist es jetzt 8.37 Uhr. Und es frühstückt uns jemand was vor jetzt. Uwe Dechert. Guten Morgen, Uwe.
1: Ja, guten Morgen, Ben. Guten
0: was
1: Morgen,
0: gibt's denn heute? Was gibt's zu Frühstück bei dir?
1: Ja, heute Morgen gibt's Schmalfuß, nur ein bisschen Toast mit Marmelade, Butter und Joghurt.
0: Oh, ist okay, da kann man doch natürlich so fit sein, wie du es bist. Und dann geht's zur Arbeit, du bist da in der Wasserkläranlagenbranche tätig, ne? Sehr erfolgreich, hoffe ich mal.
1: Richtig, richtig, genau. Ich habe hier mein eigenes Büro und da werde ich jetzt gleich einen Stockwerk höher gehen in mein Büro und werde anfangen, ein Projektmeeting heute Mittag vorzubereiten.
0: Schön. Und ansonsten, das ist ja auch Fußball bei euch angekommen. In Vietnam, denke ich mal, wird das denn auch einigermaßen verfolgt oder ist es von der Zeit her schwierig?
1: Also verfolgt jetzt schon. Wir haben auch eine Tippgruppe hier von unserem Bundesliga-Stammtisch. Da hat der Max organisiert und ja, aber wir haben uns schon mal abgesprochen. Es ist halt schwierig. So, das erste Deutschlandspiel, das wird um 0 Uhr fängt das hier an und Die anderen Spiele sind dann nachts um 2, was natürlich ein bisschen schwierig ist.
0: Was soll ich dazu sagen? Aber wir reden jetzt um 3.38 Uhr meiner Zeit. Ja, also insofern.
1: Ja, eben. Für dich ist das kein Problem.
0: Nein, 0 Uhr finde ich absolut humane Zeit. Wer ist denn so uncool und schläft um 0 Uhr? Aber okay, ich verstehe es natürlich ein bisschen, wenn du dann um
1: 0 Uhr ist ja für dich früh am Morgen.
0: Ja, ne? Ja, für mich ist das gerade, da geht das erste Frühstück gerade rein. Ja, also dann würde ich mal sagen, dann machst du dir jetzt noch ein paar nette Gedanken, wie du diesen Termin, den du hast, dann gleich in deinem Büro oben drüber dann ordentlich zurechtkriegst, dass du da ordentlich Umsätze machst. Und grüß mal Max, euren Tippgemeinschaftschef da, ne? Wenn du ihn schon erwähnt
1: hast. Alles klar, mach ich.
0: Also, dein Lieblingshit kommt. Tschüss, tschüss.
1: Vielen Dank. Tschüss, mach's gut.

Die Popnacht mit Aerosmith und Steven Tyler ist natürlich schon ein großer Rockstar. Kann man an ihm vorbeiziehen, ein noch größerer Rockstar werden? Vielleicht. Jürgen aus Friedrichshafen, der ist dran. Der hat sich vor einigen Jahren vorgenommen, dass er auf den großen Bühnen der Welt steht, hat seinen Job im Marketing an den Nagel gehängt und jetzt schickt er nachts, wenn er in seinem Kellerstudio war, immer mal wieder eine Aufnahme. Große Songs noch größer machen, das ist so sein Credo. Und heute hat er sich an Dance Monkey von Tones and I rangemacht, weil dieser Song hat für ihn zu wenig Emotion und das will er jetzt verbessern. Wir hören gleich mal rein.

0: Taylor Swift, The Fate of Ophelia.
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0: Jürgen lebt in Friedrichshafen und nimmt sich immer wieder mal schöne Songs vor, die er noch ein bisschen schöner macht. Manchmal ist seine Cousine dabei, beobachtet das, singt auch mit, gibt ihm Tipps, managt ihn ein wenig und dann schickt das an uns. Ich habe noch nicht reingehört, was er aus Dance Monkey gemacht hat. Tones and I hat es ja eigentlich ganz lustig performt. Er meint, da sei zu wenig Emotion, weil der Song, der muss ein bisschen tiefer gehen. Und das hat er draus gemacht.
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1: Ist das schön.
0: They say move for me, move for me, move for me, yeah. 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
2: Wird fortgesetzt. Ich glaube, da muss er nochmal ran. Dance Monkey Jürgen, da muss er nochmal ran. Irgendwas fehlt mir. Ich weiß noch nicht so genau, was.

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1: Um 4 Uhr mit Ramin Movasakian. Im Bundestag wird heute erstmals über die Sparpläne zur Entlastung der gesetzlichen Krankenkassen beraten. Der Gesetzentwurf von Bundesgesundheitsministerin Waken sieht unter anderem höhere Zuzahlungen bei Medikamenten vor. Aus Berlin berichtet Birte Sönnigsen.
2: Union und SPD wollen noch einige Punkte im Gesetz ändern. Strittig sind unter anderem Kürzungen bei den Krankenhäusern, bei Ärztehonoraren und der Pharmaindustrie. Umstritten ist auch, inwieweit sich der Bund selbst daran beteiligen muss, die Krankenkassenfinanzen in den Griff zu bekommen. Viele im Gesundheitssystem und in den Regierungsfraktionen fordern, dass sich der Bund stärker an den Gesundheitskosten der Bürgergeldempfänger beteiligen muss. Bislang übernehmen die Krankenkassen den Großteil dieser Kosten. Die Kritik an den Sparplänen der Bundesregierung war schon vor Bekanntwerden der neuen Finanzlücke groß. Es gab zahlreiche Proteste in Kliniken und Arztpraxen.
1: In der EU gelten ab sofort deutlich strengere Regeln für Flüchtlinge. Um Mitternacht ist die neue Asylreform in Kraft getreten. Geplant sind unter anderem schnellere Abschiebungen und der Bau von Aufnahmezentren für Flüchtlinge an den EU-Außengrenzen. Auch in Deutschland wird es solche Einrichtungen geben, unter anderem am Flughafen Berlin-Brandenburg. Bundesinnenminister Dobrindt hat dort für den Mittag einen Besuch angekündigt. In Bonn können Bürger ab Montag bis Ende des Monats kostenlos Bus und Bahn fahren. Das hat der Stadtrat am Abend beschlossen. Die Stadt reagiert damit auf die Sperrung der Nordbrücke wegen neu entdeckter Schäden. Dadurch kommt es zu langen Staus. Aus Bonn berichtet Sebastian Titelbach.
3: Die Stadtverwaltung rechnet mit Ausgaben von rund 350.000 Euro pro Woche. Ziel sei es, Autofahrern ein zeitlich befristetes Angebot zu bieten, das eigene Fahrzeug stehen zu lassen. Das Maßnahmenpaket sieht außerdem weitere Park-and-Ride-Plätze in und um Bonn vor. An mehreren Stellen im Stadtgebiet soll auch die Verkehrsführung so geändert werden, dass Busse und Bahnen nicht im Stau stehen. Seit der Sperrung der Nordbrücke in der vergangenen Woche hat der Verkehr in Bonn stark zugenommen. Viele Autofahrer versuchen seitdem über die städtische Kennedy-Brücke und die Südbrücke das Rheinufer zu wechseln.
1: Im Eröffnungsspiel der Fußball-Weltmeisterschaft hat Mexiko mit 2:0 gegen Südafrika gewonnen. Überschattet wurde die Partie in Mexiko-Stadt von Ausschreitungen vor dem Aztekenstadion. Rund 2000 Demonstranten versuchten gewaltsam in die Arena zu gelangen. Die Teilnehmer warfen Leuchtraketen und Steine auf Sicherheitskräfte. Die Polizei setzte Tränengas ein. Wie mexikanische Medien berichten, sei dabei ein Beamter verletzt worden. Mehrere Menschen wurden festgenommen, heißt es. Das Wetter für Deutschland. Im Osten startet der Tag heute regnerisch. Auch ganz im Süden ist es meist grau mit vereinzelten Schauern. Im Westen zeigt sich ab dem Nachmittag die Sonne. Die Temperaturen erreichen maximal 16 bis 23 Grad. Und noch die Zeit, gleich 4.03 Uhr.
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4: Die A1 Osnabrück Richtung Bremen ist zwischen Dreieck Ahlhorner Heide und Wildeshausen West wegen Bauarbeiten bis 6 Uhr gesperrt. Die Umleitung führt über die A29 und Ahlhorn. A1 Osnabrück Richtung Bremen. Die Einfahrt Ahlhorner Heide ist wegen Bauarbeiten bis 5 Uhr gesperrt. A29 Oldenburg Richtung Ahlhorner Heide. Die Einfahrt Oldenburg Hafen ist wegen Bauarbeiten bis zum 10. Juli gesperrt. Die B6 Nienburg Bremen ist zwischen Erichshof und Hörden wegen einer Nachtbaustelle bis ca. 6 Uhr in beiden Richtungen gesperrt.
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5: 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Ich habe noch eine schwierige Aufgabe, muss ich sagen. Ich bin gespannt, ob er auf den Namen eines Sängers kommt, wenn ihr ihn gleich hört im Zombie-Kostüm. Also, wer drauf kommt, verdient sich ein Popnacht-Package, wenn er schnell ist.
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0: Schöne Stimmübung. Oh, oh,
1: oh. 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
0: Das ist jetzt mal eine Aufgabe. Ich weiß nicht, ob es vielleicht doch ein bisschen zu schwer ist. Wer ist das hier? Es geht nicht um die Band, es geht um den Namen des Sängers. Der hat heute Geburtstag.
3: Der Kühlschrank ist leer, das Sparschwein auch. Ich habe seit Wochen kein Schnitzel mehr im Bauch. Der letzte Scheck ist weg, ich bin nicht liquid. Auf der Bank krieg ich sowieso keinen Kredit.
0: Und? Eine Idee?
3: Destiny erbt mich auch noch meine Mutter und vor der Tür steht der Exekutor.
0: Exekutor steht vor der Tür. Also, wie heißt denn der Sänger? Name des Sängers, den suche ich, der hat heute Geburtstag, wenn es wisst, 07221 2011 für ein gepflegtes Pop-Nacht-Package.

Drop That ist der aktuelle Hit von Olivia Rodrigo. Es ist jetzt 4.17 Uhr auf der A57. Bitte aufpassen, Köln Richtung Krefeld. Da fährt ein Fahrradfahrer auf der Autobahn zwischen Neuss-Hafen und Reuschenberg. Hier ist die Popnacht.

0: Hier ist die Popnacht.
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0: Ein Sänger, der heute Geburtstag feiert. Oh weh, wer ist denn das?
3: Der Kühlschrank ist leer.
0: Sabine aus Sulzbach, guten Morgen.
4: Einen wunderschönen guten Morgen, Deutschland.
0: Ja, wer ist das, den ich da suche?
4: Das ist der Klaus Eberhardinger von der EAV.
0: So ist das.
5: Gestern entehrt mich auch noch meine Mutter und vor der Tür steht der Exekutor.
0: Ein lustiges Lied gewesen, der Banküberfall hast du auch erkannt. Ne?
4: War super.
0: Ja. Hi, logisch. Du bist unterwegs gerade zur Arbeit in einem Hotel, was darfst du denn da machen?
4: Ja, ich bin heute zuständig fürs Frühstück.
0: Oh, das heißt, wie viele Menschen werden von dir versorgt in diesem Hotel?
4: Ja, das schwankt ein bisschen, aber heute sind es so um die 50.
0: Gut, und darfst du auch Rühreier, Spiegeleier und sowas zubereiten an der Eierstation? Heute Sabine aus Sulzbach.
4: Aber natürlich.
0: Und was frühstückst
4: du? Aber natürlich, Rührei ist immer frisch da.
0: Natürlich, was frühstückst du denn am liebsten persönlich, wenn du die Wahl hast?
4: Eigentlich querbeet. Ich fange meistens mit herzhaft an und höre mit was Süßem auf.
0: Ja, gibt es auch so Leute, wenn die ein Frühstück gebucht haben, das habe ich schon beobachtet in Hotels, die kommen dann, gerade wenn das Frühstück losgeht, so ganz früh am Morgen, so 7:30, sage ich mal, und dann, dann hauen die sich einen Magen voll, gehen dann wieder ins Zimmer und dann kommen sie wieder oder noch ein, zweimal. Hast du auch schon erlebt?
4: Nee, das ist bei uns ein bisschen anders. Ja, einmal, aber bei uns ist das ein bisschen anders. Die meisten kommen schon um 6.
0: Ja,
4: das sind die Arbeiter, die ganz früh raus müssen und die sind dann meistens schon um 7 aus dem Haus.
0: Ja, es gibt natürlich auch vielleicht Touristen oder sowas, die das so betreiben. Ne?
4: Aber Essen kommen die nicht mehr. Die kommen sich höchstens noch mal einen Kaffee holen.
0: Wird's kontrolliert am Anfang, wenn man reingeht in den Frühstücksraum, wer da kommt, ob der auch wirklich Gast ist?
4: Ja.
0: Ah ja, das habe ich...
4: Ja, natürlich. Wird die Zimmernummer abgehakt.
0: Wenn jemand überlebt, der hat eine Liste von Hotels gehabt, wo das nicht kontrolliert wird und die geht er dann immer ab und futtert sich da voll und zahlt dann nichts. Also habe ich auch schon mal erlebt, so einen Typen kennen.
4: das ist ganz einfach.
0: Ja, es gibt alles.
4: Das gibt's in den ganz großen Hotels, die haben das selten, ja.
0: Aber wir verbieten uns das, weil wir sind empathische Menschen und können wir uns für unsere Aura so etwas nicht leisten. Ich wünsche dir eine gute Fahrt ins Hotel, einen schönen Arbeitstag, und ein gutes Rührei. Bis bald. Ciao, ciao.

0: Justin Bieber um 4.30 Uhr.
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2: Heute zieht der Regen der Nacht bis zum Mittag nach Osten über die Elbe ab. Anschließend lockern die Wolken für ein wenig Sonnenschein auf. Es folgen aber bald neue Schauer bei Höchstwerten zwischen 16 und 20 Grad. Am Sonnabend steht ein weiterer Tag mit Schauerwetter an bei 15 bis 19 Grad. Dazu weht in Böen starker bis stürmischer Westwind. Auch am Sonntag ziehen gelegentlich Schauer durch bei 15 bis 19 Grad. Der Wind wird nur geringfügig schwächer.
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3: Die A1 Osnabrück Richtung Bremen ist zwischen Dreieck Ahlhorner Heide und Wildeshausen West wegen Bauarbeiten bis 6 Uhr gesperrt. Die Umleitung führt über die A29 und Ahlhorn. A29 Wilhelmshaven Richtung Oldenburg. Die Ausfahrt Oldenburg-Hafen ist wegen Bauarbeiten bis zum 10. Juli gesperrt. A29 Oldenburg Richtung Ahlhorner Heide. Die Einfahrt Oldenburg-Hafen ist wegen Bauarbeiten bis zum 10. Juli gesperrt. Die B6 Nienburg-Bremen ist zwischen Erichshof und Hörden wegen einer Nachtbaustelle bis ca. 6 Uhr in beiden Richtungen gesperrt.
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0: Und die am meisten unterschätzte Höchsttemperatur heute in Schleswig-Holstein, in Kais-Borstel, werden es 18 Grad im besten Fall. Hier ist die Popnacht. Mein Name Ben Sträubel.

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1: Ellie Goulding, I'm still falling for you. 4:37 Uhr. Was kann man da alles Schönes machen? Ne? Vielleicht der eine sagen, ich liege im Bett. Der andere sagt, ich fahre durch die Nacht. Aber man kann auch genauso im Fitnessstudio sein, so wie Dennis aus Unterreichenbach. Guten Morgen, Dennis.
2: Hi, guten Morgen.
1: Gibt selten Menschen, die um 4.37 Uhr schon im Fitnessstudio sind. Also ich kenne nicht so viele. Sind da viele bei dir im Umfeld jetzt?
2: Ja, ich habe schon 5 gezählt, ja.
1: Ja? Wie viele sind es?
2: 5.
1: 5, immerhin. Ja,
2: ja.
1: muss man sagen, man kennt sich ja dann auch. Ne?
2: So, sind immer die gleichen.
1: Oder sind es immer Morgenmuffel? Redet man im Fitnessstudio überhaupt viel? Nee, da geht man ja so.
2: Doch, manche schon. Das ist halt tatsächlich sehr gesprächig.
1: Warum ist das für dich so toll, so früh da hinzugehen und schon was an Training zu machen?
2: Da komme ich gut in den Tag und da ist auch nicht ganz so viel los. Da komme ich eigentlich ein bisschen schneller durch wie abends. Abends ist meistens dann schon relativ viel los.
1: Ja, klar. Wie viel Uhr fängst du denn an da?
2: Ich habe jetzt gerade angefangen. Also gerade auf dem Weg im Aufzug habe ich noch schnell die WhatsApp geschrieben und genau.
1: Natürlich, das ist das Fitnessstudio, dann am Gerät und aber vor allem im Aufzug fahren. Nur keine Treppe, ne? So, was sagt denn deine Partnerin dazu, wenn du um 4 Uhr aus dem Bett gehst?
2: Ja, die hat schon ein paar Mal vorgeschlagen, mach doch lieber abends, aber ich glaube, den Abend würde ich lieber mit ihr verbringen.
1: Ja, das kann ich nachvollziehen. Das ist schon, ich glaube, so ab 17 Uhr ist das in Fitnessstudios
2: richtig
1: überfüllt. Ne? Na, dann trainier mal jetzt drauf los. Was ist das Gerät, was du machst jetzt?
2: Crosstrainer? Also heute mache ich Brust und Trizeps.
1: Okay, ja, dann viel Spaß und dann geht's zu deinem Arbeitsgeber. Der freut sich, wenn so ein durchtrainierter Typ da sitzt und alle himmeln dich an. Oder gehst du im Fitnessstudio duschen oder machst du es dann am Arbeitsplatz?
2: Nee, im Fitnessstudio.
1: Okay, also gute Zeit, komm gut rein in den Tag.
2: Danke, ciao.

Gate von Martin Garrix und Ed Sheeran gemeinsam haben wir gerade gehört hier. Repeat It. Hier ist die Popnacht mit einer Gefahrenstelle von der A72 Zwickau in Richtung Chemnitz. Da liegen Holzbretter auf der Autobahn zwischen Stolberg Nord und Chemnitz Süd.

Spaßsong und Shaboozy. Shaboozy hat irgendwie immer so die Ruhe weg. Vielleicht hattet ihr die ja auch weg und hattet Zeit, heute Nacht große Erfindungen zu leisten. Dann gerne mir mitteilen. Ich gebe es dann weiter ans Patentamt und melde es unter meinem Namen an. Vielleicht gibt es aber auch eine kleine andere letzte Amtshandlung, auch eine große, unter 07221 2011. Ich sammle mal ein. Und ein bisschen bin ich ja noch da. Freue mich, wenn noch eine Reaktion kommt. WhatsApp 07221 2011. Wer bei Stimme ist, WhatsApp Audio geht auch. Wow.

0: Oh, der Flügel muss rausgeschoben werden. Es ist ja auch schon 4 vor 5. Notaustaste abgeklemmt, Antennenleistung hochgefahren auf volle Suppe. Letzte Amtshandlung für Joe aus Altenkirchen. Der ist gerade in Würzburg bei einer Freundin aufgewacht. Die ist im Badezimmer und würde gerne genau diesen Song laut hören. KI, was machst du noch?
1: Nach Hause.
0: Ja, okay, ich komm mit. Na, das war die Popnacht. Mein Name ist Ben Streubel. Schönes Leben in Deutschland.

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1: Um 5 Uhr mit Ramin Movasakian. In der EU gelten ab sofort deutlich strengere Regeln für Flüchtlinge. Um Mitternacht ist die neue Asylreform in Kraft getreten. Sie soll unter anderem die Verteilung von Schutzsuchenden innerhalb der EU neu regeln. Katrin Schmidt berichtet.
2: Kernelement der Asylreform ist, dass alle Personen, die irregulär, also ohne Aufenthaltstitel, in die EU einreisen, künftig einheitlich registriert und überprüft werden, im sogenannten Screening direkt an den EU-Außengrenzen. Nach zentraler Speicherung aller biometrischen Daten entscheidet sich künftig, ob die Person, etwa wegen geringer Asylchancen, in ein beschleunigtes Grenzverfahren kommen soll, in dem innerhalb von 12 Wochen über das Asylgesuch entschieden werden soll. Zuständig für die Asylverfahren bleiben die Staaten, in die zuerst eingereist wurde. Ein Solidaritätsmechanismus im Asylpakt soll aber für ihre Entlastung sorgen.
1: Die iranische Regierung hat nach eigenen Angaben noch nicht darüber entschieden, ob sie mit den USA eine Vereinbarung über ein Ende des Krieges abschließt. Außenminister Bakai sagte, bislang sei man zu keiner Entscheidung gelangt. Er widerspricht damit US-Präsident Trump. Dieser hatte zuvor erklärt, man habe nach Gesprächen mit der höchsten Ebene der iranischen Führung eine großartige Vereinbarung erzielt. Bundesgesundheitsministerin Waken zeigt sich offen für Änderungen am geplanten Sparpaket zur Entlastung der Krankenkassen. Den Funke Medien sagte sie, wenn die Finanzierungslücke der Kassen geschlossen werde, könne man über vieles reden. Gleichzeitig verteidigte Waken aber den Gesetzentwurf, der unter anderem höhere Zuzahlungen bei Medikamenten vorsieht. Bei einer so großen Reform komme man nicht daran vorbei, auch die Versicherten mit einzubeziehen. Der Bundestag berät heute erstmals über die Gesundheitsreform. Im Eröffnungsspiel der Fußball-Weltmeisterschaft hat Mexiko mit 2:0 gegen Südafrika gewonnen. Überschattet wurde die Partie in Mexiko-Stadt von Ausschreitungen vor dem Aztekenstadion. Einzelheiten von Jakob Rüger.
3: Rund 2000 Demonstranten haben während des Eröffnungsspiels versucht, gewaltsam in das Aztekenstadion einzudringen. Sie warfen Leuchtraketen und Steine auf Sicherheitskräfte, es brannten Reifen. Die mexikanische Polizei setzte Tränengas ein. Lokale Medien berichten, dass ein Polizist verletzt und mehrere Randalierer festgenommen wurden. Unterdessen hat Co-Gastgeber Mexiko einen 2:0 Auftaktsieg gegen Südafrika gefeiert. Julian Quiñones und Raúl Jiménez erzielten die mexikanischen Treffer.
1: Deutschland startet am Sonntag in die WM. In Houston trifft das DFB-Team dann auf Curaçao. Das waren die Nachrichten mit Ramin Movasakian.
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4: Gleich ist es 5:03. Wir schauen einmal auf die Straßen im Bremen-Vierland. 2 Meldungen habe ich, die A1 Osnabrück Richtung Bremen. Die ist zwischen Dreieck Alhorner Heide und Wildeshausen West wegen Bauarbeiten heute noch bis 6 Uhr früh gesperrt. Eine knappe Stunde ist das. Die Umleitung führt über die A29 und Alhorn. Und noch eine Sperrung in beide Richtungen bis ca. 6 Uhr wegen einer Nachtbaustelle. Die B6 Nienburg-Bremen zwischen Erichshof und Hörden.
5: Blitzer gibt's noch nicht. Wir wünschen euch eine gute Fahrt.
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4: Es ist Freitag, es ist der 12. Juni und es sieht aus, als wäre es tiefster Herbst.
6: Ja, ich bin in so einem Longsleeve, was auch immer, T-Shirt hierher gefahren mit Jacke drüber und ich muss sagen, das war zu kalt.
4: Es war zu kalt. Ja. Ich habe mir heute früh die Haare gewaschen und bin mit leicht nassen Haaren rausgegangen. Nicht, dass ich mir jetzt noch eine Kopfgrippe hole.
5: Ja, das wäre natürlich schlecht jetzt auf die letzten Meter dieser Woche, wo es doch nächste Woche eigentlich besser werden soll und
4: total.
5: Du eigentlich am Badesee liegen
4: total
5: solltest.
4: Sommerlich.
6: Mehr Outfit-Tipps und Gesundheitstipps für Kopfgrippen gibt's heute Morgen.
4: Bei den 4 am Morgen mit Pitt Kröger,
5: moin Leute.
4: Julian Beimdieke.
5: Guten Morgen.
4: In den 4 News heute Daniel Haselbach.
5: Schönen guten Morgen.
4: Und ich bin Tine Kunze. Guten Morgen.
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0: Bruno Mars bei Bremen 4. Und ihr glaubt es nicht, wenn ich euch jetzt sage, dieser Song ist aus dem Jahr 2010. Und er läuft, glaube ich, immer noch regelmäßig auf Hochzeiten und Feiern im Bremen-Vierland und eben auch hier bei Bremen 4 bei den 4 am Morgen, weil er einfach so schön ist.
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0: Im Gegensatz zum Wetter, das ist nicht so schön, aber macht ja nichts. Aktuell 11 Grad in Großen Kneten und Friseute, 12 Grad in Bremerhaven. Es werden heute noch bis zu 20 Grad und das ist die gute Nachricht an dieser Stelle. Wir starten heute mal mit dichten Regenwolken, später gibt's dann Auflockerung.
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0: Mit Daniel Hasselbach.
2: Schönen guten Morgen. Es waren Taschen, Jacken und T-Shirts mit den Logos von Luxusmarken wie Gucci, Prada und Hugo Boss. Sie wurden in Bremen am Wochenende auf der türkischen Lifestyle-Messe Kazel Expo verkauft. Nach Recherchen von Buten und Binnen waren die Luxusartikel zum Teil gefälscht. Die Wirtschaftsbehörde prüft jetzt juristische Schritte gegen den Veranstalter. Um Mitternacht ist die Reform des europäischen Asylsystems in Kraft getreten. Die Verschärfung der Migrationsregeln soll schnellere Asylentscheidungen und konsequentere Abschiebungen möglich machen. Effektivere Verfahren an den europäischen Außengrenzen sollen zudem verhindern, dass Schutzsuchende in der Europäischen Union weiterziehen. Mexiko hat das Eröffnungsspiel der Fußball-Weltmeisterschaft gewonnen. Der Co-Gastgeber konnte sich am Abend im ersten Spiel des Turniers mit 2:0 gegen Südafrika durchsetzen. Vor dem Anpfiff hatte es im Aztekenstadion eine bunte Eröffnungsfeier gegeben. Das erste Spiel der deutschen Mannschaft findet am Sonntag statt. Ausführliche 4 News gibt's um 6.
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0: Um gleich 5.31 Uhr. Die A1 Osnabrück Richtung Bremen ist zwischen Dreieck Ahlhorner Heide und Wildeshausen West noch bis 6 Uhr heute früh gesperrt wegen Bauarbeiten. Es gibt eine Umleitung, die führt über die A29 und Ahlhorn. Und die B6 Nienburg-Bremen ist ebenfalls gesperrt zwischen Erichshof und Hörden wegen einer Nachtbaustelle. Auch da bis 6 Uhr in beide Richtungen.
3: Blitz habe ich für euch noch nicht. Wir wünschen euch eine gute Fahrt.
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0: Das wüsste ich aber, wenn ihr auf einmal eine U-Bahn im Bremen-Vierland durch die Gegend rattern würde.
4: Ich habe immer noch das Gefühl, dass es in Bremen eine gibt, aber wir wissen alle nicht
0: eine
4: davon.
0: Eine U-Bahn, meinst du, gibt es noch im Bremen-Vierland?
4: Ja.
0: Von der wir nichts wissen. Ich habe mir immer sagen lassen, dass das Land in Norddeutschland einfach zu matschi ist. Wie die Hamburger das gemacht haben, weiß ich nicht.
4: Es würde von der Decke tropfen, auf jeden Fall.

0: Es ist 5.37 Uhr, es ist der 12. Juni, es ist Freitag und es ist auch ein bisschen ein trauriger Tag, aber auch ein wunderschöner Tag.
1: Ja, es geht. Also traurig, wunderschön. Also für mich ist es jetzt erstmal noch so wie immer, aber ich werde jetzt erstmal für längere Zeit hier raus sein müssen.
0: Ja.
1: Also es ist mein letzter Arbeitstag für, ja, ich sag mal, wahrscheinlich so 3 Monate.
2: Denn warum?
0: Warum,
1: ich
0: Julia?
1: Ich gehe wieder in Elternzeit.
0: Ich freue mich so ein zweiter. Julian Junior nenne ich das Kind einfach.
1: Genau,
0: nur.
1: Der ist gerade unterwegs und wird in den nächsten Tagen eintreffen, denke ich mal. Und von daher muss ich mir dann etwas Zeit nehmen dafür.
2: Habt ihr den bestellt?
1: Ja. Hat schon etwas Verspätung, um ehrlich zu sein. Wenn wir reklamieren. Aber gut, das ist ja nichts, worüber man dann sich hinterher streiten wird.
0: Ich glaube auch nicht. Wir freuen uns auf diesen Freitag mit euch, mit dem Bremen Vierland und Julia mit dir auch nochmal, bevor du dann für 3 Monate einen kleinen Verschwindibus machst und dann aber hoffentlich wiederkommst.
1: Auf jeden Fall. Und ich freue mich natürlich auch.
0: Ed Sheeran gibt's jetzt für euch und Martin Garrix mit Repeated.

Nelly Furtado, I'm Like a Bird bei Bremen 4. 5.45 Uhr ist es ganz genau. Startet gut in euren Freitag. Wir starten wettertechnisch irgendwie falsch rum in diesem Freitag im Vergleich zu den letzten Tagen, nämlich mit ganz viel Regen. Dichte Regenwolken, die sich übers Bremen-Vierland hier schieben und ordentlich was mitbringen. Das ändert sich später. Es soll Auflockerung geben, sogar mit etwas Sonne, aber eben auch wieder Schauern bei maximal 16 bis 20 Grad an diesem Freitag. Wenn wir in die Nacht gucken, dann sind wir wieder bei um die 12 Grad. Das sind die Nachtwerte. Am Samstag dann bis zu 19 Grad, unter anderem in Sulingen. Auch da am Morgen erste Schauer und dann wechselhaftes Wetter mit teilweise Sonne, aber auch eben einzelnen Gewittern. Und am Sonntag auch wieder wechselhaft und bei maximal 18 Grad. Windig ist es auch die ganze Zeit. Der Sommer kommt nächste Woche dann Mitte der Woche ungefähr zurück. Und aktuell, falls ihr gleich los müsst, 11 Grad sind es in Kloppenburg und Bassum. Auch Bremen meldet 11 Grad, 12 Grad in Bremerhaven. Jetzt habe ich hier noch eine Gefahrenmeldung für alle, die gerade unterwegs sind, eben um 5.46 Uhr im Bremen-Vierland. Vorsicht bitte auf der A28 Bremen Richtung Oldenburg. In der Einfahrt Oldenburg-Eversten steht ein defekter LKW.

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1: 11 Grad in Stade und Haab steht auch Bremen, ist bei 11 Grad. Ziemlich durchgehend hier überall die ähnliche Temperatur und auch ähnliches Wetter. Schiedwetter nämlich. Es regnet heute früh. Im Laufe des Tages soll aber die Sonne nochmal durchkommen. Es gibt auch immer wieder neue Schauer, also die Wolken verziehen sich nicht ganz. Es werden aber immerhin 16 bis 20 Grad. So wechselhaft dann auch übers Wochenende. Nächste Woche kommt dann der Sommer zurück.
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1: Mit Daniel Haselbach. Auf einer Messe in Bremen sind wohl gefälschte Artikel verkauft worden.
2: Ja, die Wirtschaftsbehörde, die prüft jetzt juristische Schritte gegen den Veranstalter. Außerdem sind um Mitternacht schärfere Asylregeln in Kraft getreten und die Fußball-WM hat begonnen. Bei einer Messe in Bremen sind offenbar im größeren Stil gefälschte Luxusartikel verkauft worden. Das haben Recherchen von Buten und Binnen ergeben. Die Wirtschaftsbehörde prüft jetzt juristische Schritte gegen den Veranstalter. Was verkauft wurde, dazu aus der Regionalredaktion Buten und Binnen, Emmy Thume.
3: Bei der türkischen Lifestyle-Messe Kazell Expo konnten Besucher in Bremen am vergangenen Wochenende Taschen, Jacken und T-Shirts mit Logos von Luxusmarken wie Gucci, Prada und Hugo Boss kaufen. Die niedrigen Preise ließen darauf schließen, dass es sich teilweise nicht um Originale handelt. Buten und Binnen hat den Herstellern der Luxusmarken Bilder der Ware gezeigt. Mit hoher Wahrscheinlichkeit handelt es sich dabei um Fälschungen, reagiert etwa das Unternehmen Hugo Boss. Die Messe Bremen als Vermieter der Hallen ist der Wirtschaftsbehörde unterstellt. Die zeigt sich bestürzt über die Informationen. Das genaue Warenangebot sei der Messe nicht bekannt gewesen. Weiter heißt es, man werde den Sachverhalt umgehend aufklären und auch prüfen, ob die Kazell Expo in der Bremer Messe nochmal stattfinden kann. Der Veranstalter selbst hat auf Nachfrage noch nicht geantwortet.
2: In der EU gelten seit Mitternacht deutlich schärfere Asylregeln. Sie sollen etwa schnellere Asylverfahren und konsequentere Abschiebungen ermöglichen. Katrin Schmidt berichtet.
4: Kernelement der Asylreform ist, dass alle Personen, die irregulär, also ohne Aufenthaltstitel, in die EU einreisen, künftig einheitlich registriert und überprüft werden. Im sogenannten Screening direkt an den EU-Außengrenzen. Also etwa in Italien, Griechenland, Bulgarien, aber beispielsweise auch an einem deutschen Flughafen. Nach zentraler Speicherung aller biometrischen Daten entscheidet sich künftig, ob die Person, etwa wegen geringer Asylchancen, in ein beschleunigtes Grenzverfahren kommen soll, in dem innerhalb von 12 Wochen über das Asylgesuch entschieden werden soll.
2: Wegen der Krise in der Stahlindustrie will die IG Metall den Druck auf die Bundesregierung erhöhen. Die Gewerkschaft hat für den Vormittag in Berlin zu einer Demo aufgerufen. Erwartet werden etwa 1000 Teilnehmer. Aus Bremen fahren etwa 100 Stahlwerksmitarbeiter nach Berlin. Bei der Fußball-WM ist auch das zweite Spiel der Gruppe A beendet. Südkorea hat gerade mit 2:1 gegen Tschechien gewonnen. Im WM-Eröffnungsspiel durfte vorher einer der Co-Gastgeber jubeln. Aus dem ARD-WM-Studio Silke Heine.
5: Unzählige Pappsombreros sind nach Abpfiff der Partie Mexiko gegen Südafrika durch das Aztekenstadion gesegelt. Mit 2:0 konnte sich der Favorit Mexiko am Ende durchsetzen. Auf dem Platz jubelte neben Raúl Jiménez, der 5 Jahre nach einem Schädelbruch per Kopf mit dem 2:0 sein erstes WM-Tor erzielte, auch Gilberto Mora, der mit 17 Jahren und 240 Tagen als jetzt jüngster WM-Spieler Mexikos eingewechselt wurde. Co-Gastgeber Kanada muss heute am zweiten Spieltag der WM sein Auftaktspiel gegen Bosnien-Herzegowina in Toronto ohne Alfonso Davis bestreiten. Die Oberschenkelverletzung des Bayern-Stars ist noch nicht vollständig verheilt, erklärte Kanadas Trainer Jesse Marsch.
2: Die nächsten 4 News gibt's um 6:30.
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1: 6:03 ist es jetzt. Vorsicht bitte weiter auf der A28 Bremen Richtung Oldenburg. In der Einfahrt Oldenburg-Eversen steht ein defekter LKW. Und die B6 Nienburg-Bremen habe ich hier noch drin stehen. Die ist bis 6 Uhr eigentlich gesperrt, aber circa 6 Uhr. Also wahrscheinlich geht es da gerade wieder los, dass freigeräumt wird in beide Richtungen zwischen Erichshof und Hörden.
6: Blitz habe ich für euch noch nicht. Sagt gerne Bescheid, wenn ihr einen seht. Unter der 0421 246 666. Wir wünschen euch eine gute Fahrt.
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1: Ich freue mich ja immer, wenn ihr uns überall im Bremen-Vierland, aber teilweise eben auch überall auf der ganzen Welt hört.
6: So früh. So wie Reinhold zum Beispiel. Der hört uns gerade in Kanada. Liebe Grüße. Hat sich gemeldet, übersendet uns wirklich ganz liebe Grüße und auch nach Hochding, denn er kommt vom TuS Hochding und ich denke mal, er guckt sich die WM an. Und das ist echt cool.
7: Das könnte wirklich sein, ne?
1: Dass er dafür extra hingefahren ist.
7: Mhm. Und für die schöne Natur, weil er hat uns auch Bilder geschickt und also die Berge in Kanada, ne?
1: Muss wunderschön sein. Ja. Also liebe Grüße überall in die Welt hinaus aus dem Bremen 4 Studio von den 4 am Morgen heute mit Pitt Kröger.
7: Moin Leute.
1: Julian Beimdieke.
6: Guten Morgen.
1: Daniel Haselbach.
6: Schönen guten Morgen.
1: Und ich bin Tine Kunze. Guten Morgen.
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0: Lastrada ist seit gestern in der Bremer City.
1: Ja, und es gibt wieder allerhand, ne? Also Akrobatik, Maskentheater, Musik und Shows zum Beispiel.
2: Ja, gestern habe ich schon ein bisschen was auf dem Heimweg auf dem Marktplatz gesehen.
0: Oh, ich habe noch gar nichts gesehen. Wie war's?
2: Es waren so zwei KünstlerInnen, die so an sehr langen Stäben, 6 Meter lang, glaube ich, oben drauf so hin und her geschwungen sind, also vor dem Rathaus.
0: Wie auf so Stelzen, und die waren aber flexibel, oder wie?
2: Komplett. Es war ganz abgefahren, dass sie da in 6 Metern Höhe, und die ganzen Leute standen und waren so, oh, das ist krass.
1: Da steht man wirklich auch immer mit offenem Mund daneben, weil die einfach so was drauf haben.
0: Sag ich euch. Ich habe von meiner Pilates-Runde vorgestern noch Muskelkater. Ich weiß gar nicht, wie die das machen. Die müssen so eine Kraft haben und so eine Balance, solche Sachen zu machen.
2: Und es ist, finde ich, auch einfach spannend, weil das so ein komplett anderes Leben ist. Wie anderen Leute irgendwie führen, ne? So, wir gehen ins Büro und machen unser Ding. Und die sind einfach so, ich bin da gebucht und dann schwinge ich mich da in 6 Metern Höhe irgendwie rum, mache Flickflack oder was auch immer.
0: Toll. Ich glaube, wir romantisieren das bestimmt auch sicherlich. Meldet euch, falls ihr Zirkusartisten seid und denkt, genau so läuft. Aber absolute Bewunderung, und wir können uns das alle noch geben. Bis Sonntag läuft nämlich Lastrada.
2: Ja, in der Bremer Innenstadt zum Beispiel, am Domshof und Marktplatz, im Bremer Viertel und in den Wallanlagen.
0: Komplett gratis und von uns präsentiert von Bremen 4. Alex Warren gibt's jetzt für euch auf der Playlist. 13 Minuten nach 6 ist es ganz genau. Mit Ordinary.

0: 15 Minuten nach 6 ist es jetzt ganz genau und wir starten in den Tag mit viel Regen und um die 11 Grad, zum Beispiel in Kirchlinteln und Budjading und später dann bis zu 20 Grad in Bremen-Vierland. Das ist doch mal eine Hausnummer. Es kann immer noch regnerisch bleiben, aber die Sonne drückt sich teilweise durch, also ein bisschen aufgelockerte Wolken haben wir am Himmel. So auch die nächsten Tage am Wochenende immer wieder Regenschauer möglich, aber eben auch ein paar Sonnenstrahlen um die 18, 19, vielleicht 20 Grad. Und nächste Woche, da steigen die Werte dann Mitte der Woche. Mehr Sonne als Wolken, nur noch selten Schauer und dann teilweise bis zu 24 Grad. Das klingt doch richtig gut, kommt gut in diesen Freitag.
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0: Minogue, Can't Get You Out of My Head, ein All-Time-Favorite bei Bremen 4. Absolut berechtigt. 20 Minuten nach 6 ist es. Wir stehen 12 Tage vor dem sogenannten Spargel-Silvester. Den habe ich noch nie gehört, aber so nennt man das Ende der Spargelzeit.
1: Ich werde an diesem Tag weinend alleine zu Hause sitzen vor meiner letzten Spargelmahlzeit in diesem Jahr.
0: Spargelstange, dachte ich so, und eine noch.
2: Und eine Spargelstange wird in den Himmel steigen und explodieren.
0: Wie so eine Rakete.
2: Werden traurig sein. Das muss ich auch sagen. Also Spargel ist einfach toll und dass es den wirklich nur, ich weiß nicht, 3 Monate oder so im Jahr gibt, das ist wirklich eine blöde Erfindung.
1: Aber es hat auch
0: Natur.
1: Aber es hat auch was Gutes. Der Spargel ist jetzt in der Endphase der Saison am günstigsten.
0: Aha!
1: 500 Gramm gibt's im Supermarkt ab 4 Euro. Das ist echt ein super Schnapper.
0: Sagst du als Spargelexperte?
1: An den Buden drumherum muss man ein bisschen mehr noch bezahlen, aber auch da werden die Preise tendenziell günstiger.
2: Ja, und da sage ich mal, bei dem Schnapper schnappe ich zu, denn insgesamt war der Spargel in dieser Saison nämlich ein bisschen teurer. Es gab nicht ganz so viel, weil das Wetter ein bisschen hakelig war.
0: Ja, und ihr habt offensichtlich 80% der Spargelernte gegessen, Julian und Pitt.
1: Ja.
0: So klingt zumindest so.
2: Na und?
1: Und wir sind stolz drauf.
0: Ich bin ja nicht so ein großer Fan, deswegen freue ich mich auf die nächste Saison. Was geht jetzt los? Gurke. Hat jetzt Saison. Ich weiß, es gibt immer Gurke, aber jetzt hat sie rein theoretisch.
1: Ist auch so
0: Saison.
1: Länglich, aber kommt für mich nicht an Spargel.
2: Kann man auch nicht in Hollandaise ertränken?
0: Kann man schon. Ob es schmeckt, ist die Frage. Das ist ja sowieso die Frage.

0: Paul Kalkbrenner bekommt ihr hier gleich noch auf der Playlist. Mit Sky and Sand hört ihr vor den 4 News mit Daniel dann um 6:30.
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1: 12 Grad aktuell in Lohne, 11 in Gnarrenburg und Bremerhaven meldet auch 11 bis 12 Grad. Später werden es bis zu 20 Grad, also 16 bis 20 Grad an der Küste. Ein wenig kühler, aber überall wechselhaft mit Regen und teilweise Sonne später.
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2: Schönen guten Morgen. Es waren Taschenjacken und T-Shirts mit den Logos von Luxusmarken wie Gucci, Prada und Hugo Boss. Sie wurden in Bremen am Wochenende auf der türkischen Lifestyle-Messe Kazel Expo verkauft. Nach Recherchen von Buten und Binnen waren die Luxusartikel zum Teil gefälscht. Die Wirtschaftsbehörde prüft jetzt juristische Schritte gegen den Veranstalter. Seit Mitternacht gelten in der Europäischen Union neue Asylregeln. Dadurch sollen Asylverfahren beschleunigt werden. Außerdem lassen es die neuen Regeln zu, dass Asylsuchende schneller abgeschoben werden können. Die Regeln sollen auch verhindern, dass Schutzsuchende innerhalb der EU weiterziehen, also zum Beispiel von Griechenland oder von Italien aus nach Deutschland kommen. Mexiko hat das Eröffnungsspiel der Fußball-Weltmeisterschaft gewonnen. Der Co-Gastgeber konnte sich am Abend im ersten Spiel des Turniers mit 2:0 gegen Südafrika durchsetzen. Vor dem Anpfiff hatte es im Aztekenstadion eine bunte Eröffnungsfeier gegeben. Im zweiten WM-Spiel konnte Südkorea Tschechien mit 2:1 schlagen. Ausführliche 4 News gibt's um 7.
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1: 6.32 Uhr ist es gleich. Vorsicht bitte einmal auf der A28 Bremen Richtung Oldenburg. In der Einfahrt Oldenburg-Eversen steht ein defekter LKW. Und die B6 ist weiter gesperrt in beide Richtungen zwischen Erichshof und Hörden. Nienburg-Bremen die Strecke wegen einer Nachtbaustelle. Das Ganze eigentlich bis 6 Uhr, aber Sie sind wahrscheinlich gerade dabei, das alles wieder freizuräumen.
3: Blitze habe ich dafür nicht für euch. Sagt gerne Bescheid, wenn ihr einen seht, unter der 0421 246 666. Wir wünschen euch eine gute Fahrt.
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3: Ja, WM- und EM-Fans längst vergangener Tage werden sich erinnern, als wäre es gestern, als wir das Schland noch besungen haben. Und heute ist wieder der Tag gekommen, an dem wir es, ja, richtig, wir werden es wieder tun.
1: Also stay tuned, als nächstes gibt's hier die Premiere bei uns bei den 4 am Morgen gleich, die Nagelsmänner.
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1: Jetzt gibt's aber erstmal Axel und Ingrosso für euch. More Than You Know. Kommt gut in euren Freitag.

0: Es ist soweit, es ist gleich 20:07 und jetzt kommt sie, die Bremen-Vierland-Premiere, die Deutschland-Premiere, kann man fast schon sagen, die Weltpremiere der einzig wahren Nationalhymne.
1: Ja, die Nagelsmänner von Bremen 4 haben es wieder getan.
2: Seid ihr bereit?
0: Nein.
1: Moment, ich muss mal eben kurz aufstehen.
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0: Muss denn was gehen?
2: So, we proudly present die beste Nationalhymne der Welt.
0: Hier sind sie wieder, die Nagelsmänner.
3: Ein Freudentag für den deutschen Fußball. Für Deutschland. Ha.

0: ist immer gefährlich, wenn man direkt von vornherein sagt, Deutschland ist zurück im Weltmeister. Aber gut, wir haben ja noch nicht mal gespielt.
1: 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Jede Firma braucht einen Betriebschor, die Nagelsmänner.
2: Die Hymne haben wir schon mal, jetzt muss nur noch die fußballerische Leistung hinterher nachziehen quasi.
0: Genau, ich bin gespannt, wie häufig wir sie rausposaunen. Die Nagelsmänner sind auf jeden Fall wieder am Start, hoffentlich die deutsche Nationalmannschaft auch bei der WM. Falls ihr noch Bilder dazu im Kopf braucht, weil dringend notwendig oder jetzt schon welche habt und sie ersetzen möchtet durch reale Bilder, dann findet ihr das natürlich auf bremen4.de.
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0: Ja!

Die Spice Girls nach den Nagelsmännern. Ich finde, die Bremen 4 Playlist kann nicht besser werden. Wettertechnisch ist aber ein bisschen Luft nach oben. Dieses Wochenende müssen wir uns noch durch wechselhafte Tage kämpfen. Immer wieder Regen, teilweise eben auch Sonnenschein. Heute starten wir immerhin mit dem Regen und später kommt die Sonne durch. Das klingt doch gar nicht schlecht für den Feierabend. Aber auch da trotzdem weiterhin an den Regenschirm, die Regenjacke denken, weil es kann immer wieder was runterkommen. Bei Temperaturen maximal 16 bis 20 Grad und aktuell haben wir 11 Grad in Bremen und Norden haben 12 Grad. Gerade in Bremerhaven und Friseute. Jetzt Niall Horan für euch mit Miles Smith. 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

0: 6.48 Uhr, heute Abend, 18 Uhr, Verabredung im Modernes in Bremen, denn es ist Elternabend, feiern von 18 bis 23 Uhr.
1: Ja, da kann man mal so richtig die Kuh fliegen lassen, ne?
2: So, bitte was?
1: Bisschen, also
2: was
1: die
2: hast
1: Kuh
2: du da gerade gesagt?
1: Abzappeln, abtanzen.
2: Ach, das ist mal mit so richtig Kuhfliegen lassen.
0: Kuhfliegen? Wie, das habe ich schwurfen. Noch nie gehört.
1: Doch, doch.
0: Das
1: also das gibt's. Ja, vielleicht habt ihr da noch nie so richtig, gefeiert.
0: Die Kuhfliegen
1: oder
0: lassen?
1: Oder wann wart ihr mal so richtig
2: feiern?
1: Zuletzt abzappeln?
2: Es ist schon ein bisschen länger her.
0: Abzappeln.
2: Aber ja. Da würde sich dann ja der Elternabend im Modernes heute ab 18 Uhr wirklich, wirklich gut anbieten.
0: Vor allem ist man dann, wenn man die Kuh hat fliegen lassen, auch früh wieder zu Hause und kann morgen früh wieder den Familienwahnsinn über
1: es.
0: Sich ergehen lassen.
1: Ich kann das nicht mehr so. Also so bis 4 Uhr dann irgendwie feiern. Ich bin ja meistens dann hier irgendwie schon um 5 Uhr auf der Arbeit.
0: Ja.
1: Das ist vielleicht ein Teil der Wahrheit.
0: Ich glaube, das Gefühl, was man früher hatte, und jeder darf mich gerne korrigieren und sagen, ich bin ein alter Spießo geworden, das mag sein, aber dieses, wenn es hell wird, noch draußen sein, da habe ich das Gefühl, ich habe mein Leben nicht unter Kontrolle.
2: Fühlt sich ganz falsch an.
0: Ganz
2: ja.
0: Panisch werde ich da und denke so, aber ich muss doch gleich. Deswegen, ja. Heute Abend Elternabend.
1: Morgen hat man das gleich.
0: Ja, okay.
1: Morgen ist dann wieder, ne? Also, dass man so entspannt in den Sonntag starten kann.
2: Es ist Samstagmorgen.
0: Ja, ich glaube, Julian hat heute Morgen schon einmal die
2: Leute,
0: Kuh fliegen lassen.
2: Ihr euch merken müsst, 18 Uhr im Modernes Elternabend. Wir präsentieren das von Bremen 4 und heute Vormittag gibt es sogar auch noch Tickets.

0: Ja, irgendwann in der Nacht von Freitag auf Montag findet der Elternabend statt. Wir haben uns gerade vertan. Morgen Abend, das ist wichtig für euch zu wissen.
1: Ja, das Wochenende verschwimmt dann ja so ein bisschen. Ne? Aber morgen, also wer heute vor Modernes steht, der kommt nicht weit.
0: Was
1: so,
0: den Elternabend
1: der kann gar nicht
0: angeht.
1: Feiern gehen.
2: Also morgen ist Kuh fliegen lassen im Modernes beim Elternabend ab 18 Uhr.
0: Und das so. Ist ja das einzig Wichtige, das ist das, was wirklich zählt. Jetzt habe ich noch eine Gefahrenmeldung für euch um 6.53 Uhr. Vorsicht bitte auf der A281 Richtung Neustädter Hafen zwischen Bremer Neustadt und dem Neustädter Hafen befindet sich eine ungesicherte Unfallstelle. Fahrt dort schön vorsichtig, gleich mit ihm hier. Das ist Milo mit AO Technology. Hört ihr auf der Playlist bei Bremen 4 noch vor den 4 News mit Daniel um 7.
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1: Bis zu 20 Grad können es heute werden in Bremen, Vierland 16 bis 20 Grad. An der Küste bleibt es etwas kühler. Was gleich bleibt überall, sind die Regenschauer, die den ganzen Tag über übers Bremen-Vierland hinwegziehen. Teilweise ein paar Auflockerungen, also etwas Sonne kommt durch und sonst eben viele dichte Regenwolken. Aktuell haben wir 12 Grad in Sande und Bremerhaven, 11 Grad in Harpstedt und Bremen.
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1: Mit Daniel Hasselbach. Auf einer Messe in Bremen haben Händler wohl Fälschung verkauft.
2: Ja, die Wirtschaftsbehörde, die prüft jetzt juristische Schritte gegen den Veranstalter. Außerdem sind um Mitternacht schärfere Asylregeln in Kraft getreten und die Fußball-WM hat begonnen. Bei einer Messe in Bremen sind offenbar im größeren Stil gefälschte Luxusartikel verkauft worden. Das haben Recherchen von Buten und Binnen ergeben. Die Wirtschaftsbehörde prüft jetzt juristische Schritte gegen den Veranstalter. Was verkauft wurde, dazu aus der Regionalredaktion Buten und Binnen, Emmy Thume.
3: Bei der türkischen Lifestyle-Messe Kazel Expo konnten Besucher in Bremen am vergangenen Wochenende Taschen, Jacken und T-Shirts mit Logos von Luxusmarken wie Gucci, Prada und Hugo Boss kaufen. Die niedrigen Preise ließen darauf schließen, dass es sich teilweise nicht um Originale handelt. Buten und Binnen hat den Herstellern der Luxusmarken Bilder der Ware gezeigt. Mit hoher Wahrscheinlichkeit handelt es sich dabei um Fälschungen, reagiert etwa das Unternehmen Hugo Boss. Die Messe Bremen als Vermieter der Hallen ist der Wirtschaftsbehörde unterstellt. Die zeigt sich bestürzt über die Informationen. Das genaue Warenangebot sei der Messe nicht bekannt gewesen. Weiter heißt es, man werde den Sachverhalt umgehend aufklären und auch prüfen, ob die Kazel Expo in der Bremer Messe nochmal stattfinden kann. Der Veranstalter selbst hat auf Nachfrage noch nicht geantwortet.
2: In der EU gelten seit Mitternacht deutlich schärfere Asylregeln. Sie sollen etwa schnellere Asylverfahren und konsequentere Abschiebungen ermöglichen. Was die Regeln genau vorsehen, dazu aus Brüssel Katrin Schmidt.
4: Kernelement der Asylreform ist, dass alle Personen, die irregulär, also ohne Aufenthaltstitel, in die EU einreisen, künftig einheitlich registriert und überprüft werden, im sogenannten Screening direkt an den EU-Außengrenzen, also etwa in Italien, Griechenland, Bulgarien, aber beispielsweise auch an einem deutschen Flughafen. Nach zentraler Speicherung aller biometrischen Daten entscheidet sich künftig, ob die Person, etwa wegen geringer Asylchancen, in ein beschleunigtes Grenzverfahren kommen soll, in dem innerhalb von 12 Wochen über das Asylgesuch entschieden werden soll.
2: Wegen der Krise in der Stahlindustrie will die IG Metall den Druck auf die Bundesregierung erhöhen. Die Gewerkschaft hat für den Vormittag in Berlin zu einer Demo aufgerufen. Erwartet werden etwa 1000 Teilnehmer. Aus Bremen fahren etwa 100 Stahlwerksmitarbeiter nach Berlin. Bei der Fußball-WM ist auch das zweite Spiel der Gruppe A beendet. Südkorea hat mit 2:1 gegen Tschechien gewonnen. Im WM-Eröffnungsspiel durfte vorher einer der Co-Gastgeber jubeln, aus dem ARD-WM-Studio Silke Heine.
5: Unzählige Pappsombreros sind nach Abpfiff der Partie Mexiko gegen Südafrika durch das Aztekenstadion gesegelt. Mit 2:0 konnte sich der Favorit Mexiko am Ende durchsetzen. Auf dem Platz jubelte neben Raúl Jiménez, der 5 Jahre nach einem Schädelbruch per Kopf mit dem 2:0 sein erstes WM-Tor erzielte, auch Gilberto Mora, der mit 17 Jahren und 240 Tagen als jetzt jüngster WM-Spieler Mexikos eingewechselt wurde. Co-Gastgeber Kanada muss heute am zweiten Spieltag der WM sein Auftaktspiel gegen Bosnien-Herzegowina in Toronto ohne Alfonso Davis bestreiten. Die Oberschenkelverletzung des Bayern-Stars ist noch nicht vollständig verheilt, erklärte Kanadas Trainer Jesse Marsch.
2: Die nächsten vier News gibt's um 7:30.
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1: 7:03 ist es jetzt. Vorsicht bitte auf der A281 Richtung Neustädter Hafen. Zwischen der Bremer Neustadt und dem Neustädter Hafen befindet sich eine ungesicherte Unfallstelle.
6: Blitzer habe ich für euch noch nicht. Sagt gerne Bescheid, wenn ihr einen seht. 0421 246 666 ist unsere Nummer. Wir wünschen euch eine gute Fahrt.
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1: Und was wünschen wir dem Bremen-Vierland noch? In weiter Zukunft, für die meisten von euch sicherlich, aber doch so nah dran, ein schönes Wochenende. Oder?
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0: Gott. Calvin Jones ist das Born to Break Your Heart bei Bremen 4. Er ist übrigens geboren 1995 und da war diese Band schon mitten in der Karriere und haben 1999 ein Mega-Album rausgebracht. Und daraus ist auch folgender Track, wenn ich mich nicht irre. Meine Güte, Tine, jetzt aber gut. Him mit Join Me.
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0: 13 Minuten nach 7. Gestern Abend gab es die WM-Eröffnungsfeier. Viele Reden von einer großen Party.
1: Bühne frei für das erste kleine Finale dieser Weltmeisterschaft. Das musikalische Shakira.
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3: Ich fand's irgendwie langweilig, muss ich sagen. Ja. Ich hab's geguckt, Shakira war da, am Ende hat der FIFA-Präsident den Pokal wie so eine Kaffeetasse vorne an der Tribüne gestellt. Meine Hoffnung waren die mexikanischen Fans, die waren gut gelaunt.
0: Und Bremen 4-Reporter Dirk Walsdorf ist für uns bei der WM auf der anderen Atlantikseite mit dabei. Guten Morgen für uns, guten Abend
4: guten
0: für dich.
4: Guten Morgen, ihr zwei.
0: Wie fandst du's denn?
4: Ja, Pitt, ich kann dich gut verstehen. Ne? Also im Fernsehen war das irgendwie so ein bisschen lascher als erhofft. Ich weiß, im Stadion war es total cool, zum Glück für die Mexikaner. Da hat man auch viel von Mexiko mitbekommen. Im Fernsehen war es sowohl in Deutschland als auch in den USA, ich sitze hier in den USA, doch sehr stark eingekürzt, nur Ausschnitte. Die fokussierten sich dann halt auf die Superstars, Shakira und Andrea Bocelli vor allem. Die kennt man, die sind beide aber gar nicht mexikanisch. Und so das Transportieren der Kultur, naja. Also was bei olympischen Eröffnungsfeiern oft gelingt, finde ich, war hier wieder nur so mittelgut. Das ist bei WMs einfach ein bisschen schwieriger. Aber den Leuten vor Ort hat es total gefallen und hat sie begeistert. Das weiß ich von den Kollegen, die drin waren im Stadion.
3: Ja, da gibt die FIFA so viel Geld aus und dann ist der Ton scheiße. Aber andere Geschichte. Neben der Show gab es aber rund ums Stadion in Mexico City auch Proteste, oder?
4: Ja. Genau, das ist so. Natürlich hier auch aus der Halbdistanz. Ich bin deutlich näher dran als ihr. Trotzdem bin ich nicht in Mexiko, habe aber natürlich die Nachtzeit gehabt zu recherchieren. Also von 2000 Demonstranten ist die Rede, die da auf 300 Polizisten trafen, versucht haben teilweise ins Stadion einzudringen. Es gibt definitiv Videos, die belegen, dass Leuchtraketen und Steine geflogen sind. Es waren nicht nur Ausschreitungen vorm Aztekenstadion, sondern auch Proteste im ganzen Land. Wir haben das ja auch schon thematisiert. In Mexiko gibt es echt vieles, was den Leuten salopp gesagt stinkt. Also haben Lehrer und Angehörige von Vermissten zum WM-Start in mehreren Regionen protestiert. Also in Mexiko ist das maximal ambivalent. Und trotzdem, das Land, muss man festhalten, hat gestern gejubelt. Na, die sind fußballverrückt und dieses 2:0 hat die alle sehr befreit. Also deswegen sind die überwiegend fröhlich ins Turnier gestartet.
0: In Mexiko ging es jetzt los. Es gibt noch zwei weitere Eröffnungsfeiern in den zwei anderen Gastgeberländern. Ist ja alles ein bisschen kompliziert bei dieser WM. Heute dann in Toronto und am Sonntag in Los Angeles. Da gucken wir dann auch nochmal drauf. Vielen Dank dir, Dirk.
4: Jo, macht's gut.
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Tiffany Ares mit Vertigo bei Bremen 4. Es werden heute bis zu 20 Grad. Das hört sich doch gar nicht schlecht an. Aktuell aber noch viel Regen bei um die 12 Grad im Bremen 4 Land. Bibi Rexha gibt's jetzt für euch. New Religion startet gut in diesen Freitag und später dann auch in euer Wochenende. Die

0: Ja, ich sag auch lieber schönes Wetter an, aber so ist es eben in Bremen-Vierland. Wir sind ja alle nicht aus Zucker und die Pflanzen mögen's.
1: Ja, ich habe gestern gemerkt, dass ich nicht aus Zucker bin. Also ich bin ja noch da, ne?
0: Haben sie nicht aufgelöst.
2: Also bist du aber nass geworden.
1: Aber ich bin nass geworden. Ich wollte mal ganz kurz, da schien gerade die Sonne,
0: zum Recyclinghof fahren.
1: Ja, vor allem beim Recyclinghof. Aber ich wollte da mal ganz kurz hin, um so ein volles Auto an Zeug wegzubringen. Mhm. Und in genau dem Moment, wo ich das einlade, fängt es so doll an zu regnen gestern Nachmittag.
0: Ja, so ein richtiger Guss kam auf einmal runter in
1: Bremen.
0: Und dann
1: lädst du da wie so ein begossener Pudel deine Gartenabfälle am Recyclinghof aus, ey.
2: Es ist ja auch tückisch, weil es ziehen ja immer so Regenfronten immer so durch. Es regnet ja nie durchgehend, sondern es kann jederzeit anfangen, aber auch jederzeit aufhören. Man weiß einfach nie.
0: Genau, nehmt euch einfach alles mit, falls ihr heute das Haus verlasst, was geht. Regenschirm, Regencape, Regenhose, Regenschuhe, einfach Gummistiefel direkt, Handschuhe auch und ganz wichtig auch was mitnehmen für über den Sattel. Da kann ich euch nämlich sagen, mein Sattel ist dauernass die ganze Zeit durch dieses Wetter aktuell. Ja. Naja, wir wollen uns nicht beklagen, wir wollen gut in den Tag starten.
1: Haben wir jetzt die ganze Zeit.
0: Genau, und jetzt habe ich noch eine Gefahrenmeldung für euch. Es ist 7.22 Uhr, ganz genau, Vorsicht bitte in beiden Richtungen auf der A1 Hamburg-Bremen. Zwischen Harburg und Horster Dreieck laufen Tiere. Und gerade noch reingekommen, Vorsicht bitte auch auf der A28 Oldenburg Richtung Leer. Zwischen Oldenburg-Wechleu und Bad Zwischenahn-West liegt ein Reifen.

0: MadCon mit Glow bei Bremen 4. 7:30 ist es.
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0: 12 Grad in Gnarrenburg und Cuxhaven. Auch Bremen und Bremerhaven melden 12 Grad. Später werden es dann 16 bis 20 Grad. Bei immer noch ordentlich Wind, vielen Wolken, die auch immer wieder Regen im Laufe des Tages mitbringen. Aber teilweise auch Sonne.
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0: Mit Daniel Haselbach.
2: Schönen guten Morgen. Es waren Taschen, Jacken und T-Shirts mit den Logos von Luxusmarken wie Gucci, Prada und Hugo Boss. Sie wurden in Bremen am Wochenende auf der türkischen Lifestyle-Messe Kazel Expo verkauft. Nach Recherchen von Buten und Binnen waren die Luxusartikel zum Teil gefälscht. Die Wirtschaftsbehörde prüft jetzt juristische Schritte gegen den Veranstalter. Seit Mitternacht gelten in der Europäischen Union neue Asylregeln. Dadurch sollen Asylverfahren beschleunigt werden. Außerdem lassen es die neuen Regeln zu, dass Asylsuchende schneller abgeschoben werden können. Die Regeln sollen auch verhindern, dass Schutzsuchende innerhalb der EU weiterziehen, also zum Beispiel von Griechenland oder von Italien aus nach Deutschland kommen. Mexiko hat das Eröffnungsspiel der Fußball-Weltmeisterschaft gewonnen. Der Co-Gastgeber konnte sich am Abend im ersten Spiel des Turniers mit 2:0 gegen Südafrika durchsetzen. Vor dem Anpfiff hatte es im Aztekenstadion eine bunte Eröffnungsfeier gegeben. Im zweiten WM-Spiel konnte Südkorea Tschechien mit 2:1 schlagen. Ausführliche 4 News gibt's um 8.
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0: 7.32 Uhr ist es jetzt. Vorsicht bitte weiter in beiden Richtungen auf der A1 Hamburg-Bremen. Zwischen Harburg und dem Horster Dreieck laufen Tiere.
3: Geblitzt wird an der B437 Richtung Norden Hamm auf Höhe des Wesertunnels und an der K9 Richtung Osterholz-Scharmbeck auf der Höhe des Parkplatzes. Und wenn ihr noch weitere Blitzer im Bremen-Vierland gesehen habt, seid gerne Bescheid. 0421 246 666 ist unsere Nummer. Wir wünschen euch eine gute Fahrt.
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0: Manchmal macht so ein Hirn ja Sprünge. Und bei K9 muss ich jedes Mal an meine Inline-Skates denken, weil es gab K2 Inline-Skates. Ja. Ich weiß nicht, ob ihr euch noch erinnert.
4: Ich hatte auch welche.
0: Also ich glaube, es gab auch K9. Ich weiß nicht mehr genau, was der Unterschied war zwischen diesen ganzen K. Vielleicht weiß das ja jemand von euch in Bremen-Vierland, was diese K-Sache bedeutet hat. 2, 9, ja. Altersstufen.
3: Ja, hier ist mit K natürlich die Kreisstraße gemeint.
0: Dankeschön,
3: mit der
0: Julia.
3: Man dann aber über Inline-Skates ja super drüber jagen kann.
4: Wenn
3: ja,
4: genau. Man es und dann, dennoch könnte. Ne?
0: Und dann steht das im Verkehrsmeldung und sage ich, Achtung, es ist ein Inline-Skater auf der K9 unterwegs, in seinen K9. Das wollen wir nicht. Kommt gut durch euren Freitag mit den 4 am Morgen hier im Studio mit Pitt Kröger.
4: Moin Leute.
0: Julian Malmdicke.
3: Guten Morgen.
0: Daniel Haselbach.
3: Schönen guten Morgen.
0: Und ich bin Tine Kunze.
1: Bremen.

0: 7.38 Uhr und an so einem Freitag muss man ja ein paar, wie sagt man so schön auf Deutsch, Verkündungen in die Welt hinaushauen, nämlich, dass ihr euch am 27. Juni bitte nichts vornehmt, denn wir haben ein Date.
1: Aber hallo, wir haben ein so großes, schönes Date für uns alle im Bremen-Vierland.
0: Das soll ich mal?
1: Ja, mach mal.
0: Ja, komm.
2: Mission Poolnudel. Ein Weltrekord fürs Bremen-Vierland.
3: Ja, wir wollen mit euch ins Wasser, kann man sagen, ne? Also, wir wollen einen Weltrekord aufstellen. Und zwar wollen wir mit dem Bremen-Vierland zusammen, ja, ins Wasser mit Poolnudeln.
0: Die
3: ins
0: meisten
3: Hornerbad
0: Menschen.
3: In Bremen. Und so viele sollen das werden wie nie zuvor.
1: Es gibt einen aktuellen Weltrekord irgendwo
0: ganz
1: in den
0: offiziell.
1: USA.
0: Mhm.
1: Genau. 330 Menschen sind das, die auf einer Poolnudel jeweils im Wasser getrieben sind, sagen wir es mal so. Und jetzt müssen wir den natürlich übertrumpfen. Das heißt, wir brauchen auf jeden Fall 331 Menschen. Wir haben uns das fest vorgenommen für Ende Juni, kurz vor den Sommerferien.
0: Da müsst ihr euch jetzt in den Kalender eintragen, dass ihr da auch Zeit habt und mit uns mit ins Hornerbad in Bremen kommt.
1: Wir haben organisiert mit dem Hornerbad Anfang der Woche, dass der Eintritt frei ist.
0: Für
1: das
0: alle,
1: ist
0: die
3: so
0: mitmachen.
3: Cool.
1: Richtig.
3: Ja,
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No doubt, it's my life, ein All-Time-Favorite hier bei Bremen 4. Gleich ist es 7:45 und gleich werden es auch irgendwann bis zu 20 Grad. Zumindest im Laufe des Tages. Aktuell hängen wir noch bei 11 Grad in Diegenthal, 12 Grad in Achim und in Bremerhaven. Viel Regen heute, den ganzen Tag immer mal wieder. Kann immer mal wieder was runterkommen, teilweise Gewitter, teilweise stürmisch, aber teilweise auch ein paar Sonnenstrahlen. Auch die lassen sich heute blicken und brechen durch die Wolken durch. Kommt gut in euren Tag!

0: Somber ist das mit Homewrecker bei Bremen 4, 7.47 Uhr.
1: Einmal im Leben Gabelstapler fahren, es wäre so cool.
0: Bist du auch noch nie? Ich auch noch nie. Das ist ja auch, man macht ja einen richtigen Führerschein und sowas, ne, dafür. Also das ist, glaube ich, braucht man schon einige Skills für, um so einen Stapler zu fahren.
1: Man muss da richtig was können und jetzt gibt es einfach in Bremen am Wochenende die Regionalmeisterschaft im Staplerfahren auf einem Firmengelände im Güterverkehrszentrum hier in Bremen.
0: Ich finde es gut, dass die Menschheit einfach auf eine Sache komplett alle stehen und das sind Wettbewerbe. Hauptsache, man kann gegeneinander antreten, ja, egal in was.
2: Gut, aber wenn man das so richtig gut kann, ne, dann will man ja auch wissen, kann ich das wirklich besser als andere oder bin ich vielleicht da sogar der Beste? Ich habe gerade mal nachgelesen, es geht um Schnelligkeit und Geschicklichkeit und das ist ja auch gar nicht so profaner, jetzt so mit so einem Gabelstapler da so
0: also
2: rumzufahren, das stelle ich mir schon sehr schwer vor.
0: Viele Videos im Internet, wo Gabelstapler so umfallen oder um die Kurve. Ich finde es schon krass.
1: Mhm. So, und das Krasseste ist, dass ihr euch morgen dort im Güterverkehrszentrum eben Stapler

0: Paar bei diesem Wettbewerb anschauen könnt. Und es geht auch um was, nämlich um Startplätze für die Weltmeisterschaft im Staplerfahren. Die ist dann in Aschaffenburg.
1: Was für Nationen wohl im Staplerfahren bei der Weltmeisterschaft stattfinden? Was haben wir jetzt? 104 Spiele bei der Fußball-Weltmeisterschaft?
0: So. Ich glaube, Deutschland ist sehr gut, aber es gibt auch zu viele Regeln.
1: Bei unserem Staplerfahren.
0: Könnte ich mir vorstellen.
1: Die sind ja dehnbar vielleicht. Also viel Spaß auch dieses Wochenende. Morgen zum Beispiel bei der Regionalmeisterschaft.

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1: Macy Peters mit My Regard, 7.52 Uhr und ich habe hier eine Gefahrenmeldung. Vorsicht bitte auf der B72 Filsum Richtung Schneiderkrug zwischen Filsum-Leraner Straße und Stickhausen-Felde befindet sich eine Ölspur auf der Fahrbahn. Fahrt vorsichtig, kommt gut und sicher an euer Ziel und startet gut in euren Freitag jetzt mit Moncrief bei den vier

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1: 11 Grad in Nordholz und Ottersberg, 12 Grad in Bremen und Bremerhaven. Auch Oldenburg meldet 12 Grad, genauso wie Diepholz. Und später werden es 16 bis 19 Grad. Das sind die aktuellen Werte, die vorausgesagt werden. Auch immer wieder Regenschauer sind möglich. Gerade plattert es ordentlich über dem Bremen 4 Studio. Also heute früh echt noch grau, Wolken verhangen. Später dann eventuell ein wenig Sonne.
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1: Mit Daniel Haselbach. Die Wirtschaftsbehörde prüft juristische Schritte gegen den Organisator einer Messe in Bremen.
2: Ja, auf der Messe sollen Händler wohl Fälschungen verkauft haben. Außerdem sind um Mitternacht schärfere Asylregeln in Kraft getreten und die Fußball-WM hat begonnen. Bei einer Messe in Bremen sind offenbar im größeren Stil gefälschte Luxusartikel verkauft worden. Das haben Recherchen von Butner und Binnen ergeben. Die Wirtschaftsbehörde prüft jetzt juristische Schritte gegen den Veranstalter. Was verkauft wurde, dazu aus der Regionalredaktion Butner und Binnen, Emitume.
3: Bei der türkischen Lifestyle-Messe Kazel Expo konnten Besucher in Bremen am vergangenen Wochenende Taschen, Jacken und T-Shirts mit Logos von Luxusmarken wie Gucci, Prada und Hugo Boss kaufen. Die niedrigen Preise ließen darauf schließen, dass es sich teilweise nicht um Originale handelt. Butner und Binnen hat den Herstellern der Luxusmarken Bilder der Ware gezeigt. Mit hoher Wahrscheinlichkeit handelt es sich dabei um Fälschungen, reagiert etwa das Unternehmen Hugo Boss. Die Messe Bremen als Vermieter der Hallen ist der Wirtschaftsbehörde unterstellt. Die zeigt sich bestürzt über die Informationen. Das genaue Warenangebot sei der Messe nicht bekannt gewesen. Weiter heißt es, man werde den Sachverhalt umgehend aufklären und auch prüfen, ob die Kazel Expo in der Bremer Messe nochmal stattfinden kann. Der Veranstalter selbst hat auf Nachfrage noch nicht geantwortet.
2: In der EU gelten seit Mitternacht deutlich schärfere Asylregeln. Sie sollen etwa schnellere Asylverfahren und konsequentere Abschiebungen ermöglichen. Wie die Regeln genau aussehen, dazu aus Brüssel Katrin Schmidt.
4: Kernelement der Asylreform ist, dass alle Personen, die irregulär, also ohne Aufenthaltstitel, in die EU einreisen, künftig einheitlich registriert und überprüft werden, im sogenannten Screening direkt an den EU-Außengrenzen, also etwa in Italien, Griechenland, Bulgarien, aber beispielsweise auch an einem deutschen Flughafen. Nach zentraler Speicherung aller biometrischen Daten entscheidet sich künftig, ob die Person, etwa wegen geringer Asylchancen, in ein beschleunigtes Grenzverfahren kommen soll, in dem innerhalb von 12 Wochen über das Asylgesuch entschieden werden soll.
2: Wegen der Krise in der Stahlindustrie will die IG Metall den Druck auf die Bundesregierung erhöhen. Die Gewerkschaft hat für den Vormittag in Berlin zu einer Demo aufgerufen. Erwartet werden etwa 1000 Teilnehmer. Aus Bremen fahren etwa 100 Stahlwerksmitarbeiter nach Berlin. Der erste Spieltag der Fußball-Weltmeisterschaft in den USA, Kanada und Mexiko ist Geschichte. Dabei haben Co-Gastgeber Mexiko und Südkorea Siege gefeiert. Aus dem ARD-WM-Studio Silke Heine.
5: Den ersten Sieg bei diesem XXL-Turnier haben sich die Mexikaner gesichert. Gegen überforderte Südafrikaner gewannen sie nach einer stimmungsvollen Eröffnungsfeier 2:0. Während im Aztekenstadion gejubelt wurde, gab es vor der Arena Auseinandersetzungen zwischen Demonstranten und der Polizei. Im zweiten Spiel durfte Bayern-Star Min-jae Kim aufatmen. Seine Südkoreaner drehten nach 0:1 Rückstand gegen Tschechien die Partie und gewannen am Ende 2:1. Unterdessen sind auch die Nationalspieler der Demokratischen Republik Kongo in den USA eingetroffen. Nach den Sorgen um den Ebola-Ausbruch in dem zentralafrikanischen Land hatte das Team bei der Einreise keine Probleme.
2: Die nächsten 4 News gibt's um 8:30.
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1: 8:03 ist es. Vorsicht bitte auf der B72 Vilsum Richtung Schneiderkrug zwischen Vilsum, Leraner Straße und Stickhausenfelde befindet sich weiter eine Ölspur auf der Fahrbahn.
6: Ein paar Blitzer sind schon am Start. Vielen Dank fürs Melden. B75 auf Höhe der Auffahrt Huchting. Stadteinwärts wird geblitzt. Dann an der B437 Richtung Nordenham auf Höhe des Wesertunnels und an der K9 Richtung Osterholz-Scharmbeck auf Höhe des Parkplatzes. Aber wenn ihr noch was gesehen habt, Blitzer im Bremen-Vierland, dann sagt gerne Bescheid. 0421 246 666 ist unsere Nummer. Wir wünschen euch eine gute Fahrt.
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1: Es gibt Songs, die passen zu Wochentagen. Findet ihr das auch?
7: Absolut.
1: Friday again zum Beispiel, der passt natürlich gut zu Freitag. Gut, das wäre jetzt auch eine gute Idee gewesen. Aber ich habe jetzt Shabuzi auf der Playlist, a Bar Song.
7: Passt es auch zum Freitag?
1: Tipsy, genau. Ein bisschen tipsy in der Bar. Wir hoffen, ihr habt was Schönes vor dieses Wochenende und sagen guten Morgen von Pitt Kröger, Julian Beimdieke, Daniel Haselbach und ich bin Tine Kunze.

0: Da war ein Fehler. Wir bitten um Entschuldigung, meine Damen und Herren.
1: Leute, es ist die große Frage, die wir uns heute stellen.
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0: 10 Minuten nach 8 ist es. In einem halben Jahr wird in Deutschland ein neuer Bundespräsident gewählt.
1: Muss einem ja einer sagen, weißt du?
0: Denn bei der Frage, wer es wird, macht ein neuer Name eine große Runde. Und das ist Habe Kerkeling.
1: Weißt du Bescheid?
2: Ja, es gibt eine Online-Petition, die Habe Kerkeling tatsächlich als neuen Bundespräsidenten fordert. Da haben sich jetzt schon 38.000 Menschen eingetragen, also ganz groß. Und deswegen ist er jetzt ja ein heißer Kandidat.
0: Ich finde, das klingt erstmal ein bisschen wild.
2: Absolut.
0: Wäre das denn überhaupt irgendwie so ganz theoretisch gedacht realistisch?
2: Naja, also das Prozedere ist so, der Bundespräsident, der wird von der Bundesversammlung gewählt. Das ist so eine Mischung aus Politikern aus Bund und Ländern und aber auch Nicht-Politikern, die dann von den Parteien nominiert werden. Und von denen, also von dieser gesamten Bundesversammlung, darf theoretisch jeder halt wen vorschlagen. Die Macher der Petition, die richten sich an die Fraktionsvorsitzenden von Union, SPD, Grün und Linken. Da rechnen sie sich wohl die meisten Chancen aus. Ja. Und zumindest Heidi Reicheneck von den Linken hat schon mal gesagt, ja, Habe Kerkeling, der wäre doch ein geeigneter Kandidat.
0: Okay. Wer selbst denn auch bereit?
2: Ja, ist nicht so ganz klar, aber er hat schon mal gesagt, bei all dem, was gerade in der Welt passiert und wer so an der Spitze von Nationen steht, da will er gar nichts mehr ausschließen, hat allerdings so einen leichten ironischen Unterton dabei gehabt, aber ich sag mal so, das Netz wird es schon feiern.
0: Ich kann es mir vorstellen, gute Reaktion im Netz, oder?
2: Absolut, der wird richtig abgefeiert. Einerseits als Person, andererseits aber eben auch, weil es ein Kandidat ist, der zu keiner Partei gehört.
0: Und staatsmännisch sein, das könnte er bestimmt auch.
1: Ich sehe doch frischer aus als wie sonst. Ich habe auch selbst vorhin da drauf. Nur an den Haaren habe ich nichts gemacht. Und an den Zähnen.
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0: Findet ihr auch, es ist
1: nett bei uns eigentlich, ja.
0: Das sagt Fabienne aus Z wie Zeven über Z wie Zeven. Aber könnt ihr das auch über euren Wohnort sagen?
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3: Wir machen das ja häufiger in letzter Zeit. Wir ziehen jetzt wieder einen Buchstaben und wenn euer Wohnort mit diesem Buchstaben anfängt, dann sagt ihr ja vielleicht auch...
1: Ist schon echt nett bei uns eigentlich, ja.
0: Ihr bekommt dann einen originalen Bremen 4 Hotpot Kaffeebecher dafür. Julian, du bist wieder an der Lostrommel.
4: Ich bin die Losfee, kann man sagen.
3: Ja, gut.
4: Zauberchen, Buchstaben raus.
3: Machen wir jetzt auf Feensachen. Feen können das übrigens sehr schnell.
4: Ja, aber ein gut Ding will ja auch Weile haben. So, das ist schwierig aufzubekommen. So, dann bräuchte ich... Oh, jetzt fällt es mir ja schon fast runter. So, und jetzt kommt hier, Moment, ein...
0: Ja, sag.
4: K raus.
0: K.
4: Ein K wie Kröger oder Kunze.
0: Ist es richtig? Oder wie kein Dieke? Sagt man ja so, ne?
4: Ja, aber das so heißt kein Dieke.
3: Also wenn euer Wohnort mit einem K anfängt, dann jetzt anrufen.
0: 0421 246 666 auf einen Schnack und Kaffeebecher mit uns.
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0: Ellie Goulding, Love Me Like You Do. Ich habe hier eine Gefahrenmeldung um 8.25 Uhr gleich ganz genau. Vorsicht bitte auf der A28 Oldenburg Richtung Leer. Zwischen Dreieck Oldenburg West und Wechleu steht ein defektes Fahrzeug. Und Vorsicht bitte auch auf der A29 Oldenburg Richtung Wilhelmshaven. Zwischen der Huntebrücke und dem Kreuz Oldenburg Nord befindet sich eine Ölspur auf der Fahrbahn.
1: Und am Ende der Straße steht ein Haus am See.
0: Haus am See gibt's gleich für euch von Peter Fox vor den 4 News mit Daniel um 8:30. Und wenn euer Haus am See in einem Ort mit K steht, dann ruft gerne an für unseren Hotpot-Kaffeebecher von Bremen 4 und einen Schnack mit uns.
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0: Wenn ich so daran denke, kann ich's eigentlich kaum erwarten.
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2: 12 Grad in Ottersberg und Delmenhorst, auch Bremen und Bremerhaven und Oldenburg melden 12 Grad und auch überall melden wir Regen. Den ganzen Tag über kann es immer mal wieder Regenschauer geben, teilweise aber auch ein paar Auflockerungen mit etwas Sonne, 16 bis 19 Grad.
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3: Schönen guten Morgen. Die Reform der gesetzlichen Krankenversicherung ist gleich zum ersten Mal Thema im Bundestag. Das umstrittene Vorhaben von Bundesgesundheitsministerin Nina Wagen zielt darauf ab, einen weiteren Anstieg der Kassenbeiträge zu verhindern. Der Gesetzentwurf sieht dafür Einschnitte sowie zusätzliche Kosten für Versicherte vor, die schon im kommenden Jahr wirksam werden sollen. Bei der türkischen Lifestyle-Messe Kazel Expo in Bremen wurden offenbar im größeren Stil gefälschte Luxusartikel verkauft. Das haben Recherchen von Buten und Binn ergeben. Die Wirtschaftsbehörde prüft jetzt juristische Schritte gegen den Veranstalter. Bei der Fußball-Weltmeisterschaft hat Mexiko das Eröffnungsspiel gewonnen. Der Co-Gastgeber konnte sich im Aztekenstadion mit 2:0 gegen Südafrika durchsetzen. Außerdem hat Südkorea Tschechien mit 2:1 geschlagen. Ausführliche 4 News gibt's um 9.
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2: 8.31 Uhr ist es. Vorsicht bitte auf der A29 Oldenburg Richtung Wilhelmshaven. Zwischen der Huntebrücke und Kreuz Oldenburg Nord befindet sich eine Ölspur auf der Fahrbahn. Und die A1 Osnabrück Richtung Bremen. Zwischen Dreieckstur und Bremen-Hemeling staut es sich mal wieder 2 Kilometer.
4: Blitzer stehen an der B75 auf der Höhe der Auffahrt Huchting. Statt einwärts wird da geblitzt. Dann an der B437 Richtung Nordenham auf Höhe des Wesertunnels und an der K9 Richtung Osterholz-Scharmbeck auf Höhe des Parkplatzes. Und unter der 0421 246 666 könnt ihr Bescheid sagen, wenn ihr noch weitere Blitzer in Bremen-Vierland entdeckt. Wir wünschen euch eine gute Fahrt.
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2: K9 zählt nicht in unserem Bremen-Vierland-ABC, muss man sagen.
4: Das stimmt.
2: Es sei denn, ihr wohnt direkt an der K9, aber das glaube ich nicht.
4: Es ist ja auch kein Ort.
2: Nee, wir suchen einen Ort mit K im Bremen-Vierland.
5: Krögerdorf zum Beispiel.
2: Aha! Haben wir noch irgendwas?
4: Krüger, also wir haben ja so eine Landkarte hier hinten im Studio hängen.
5: Die ist aber sehr klein geschrieben.
4: Und ihr wisst ja im Zweifel viel besser Bescheid, ob ihr irgendwo wohnt mit K.
2: Genau, dann ruft an 0421 246666 für einen Bremen 4 Hotpot, Kaffeebecher und noch viel schöner ein Frühstücksschnack mit uns, den 4 am Morgen mit Pitt Krüger.
5: Moin Leute.
2: Julian Beimdieke.
4: Guten Morgen.
2: Daniel Haselbach.
3: Schöne Grüße in die Heimat nach Kirchlinte.
2: Ah, oh. Und ich bin Tine Kunze. Guten Morgen.
1: Bremen.

8.35 Uhr ist es und ich habe hier eine Gefahrenmeldung. Wieder Vorsicht bitte auf der A281 Airport Stadt Richtung Neustädter Hafen. Es steht ein defektes Fahrzeug zwischen der Bremer Neustadt und Seehausen. Fahrt vorsichtig, kommt gut an. 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

0: 8.38 Uhr. Wir haben mal wieder jemanden gefunden.
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0: Diesmal ein Bewohner eines Ortes im Bremen-Vierland mit K vorne. Und das ist Julian aus Kirchseelte. Guten Morgen.
2: Moin, moin.
3: Guten Morgen. Du hast einen wirklich sehr schönen Vornamen, wenn ich das sagen darf.
2: Ja, du auch.
0: Jetzt habe ich hier zwei Julians um mich herum und ich glaube, ihr habt noch eine Gemeinsamkeit. Kann das sein, Julian aus Kirchseelte?
2: Ja, ich glaube schon, denn ich werde in einem Monat Papa.
0: Wow, herzlichen Glückwunsch an dich und Julian aus Bremen.
3: Ich werd auch Papa in diesen Tagen, ja. Ich warte, guck quasi stündlich auf mein Telefon.
0: Uiuiui.
2: Ja, geil, ich kenne das Gefühl.
0: Seid ihr beide richtig aufgeregt? Jetzt ist natürlich
2: ja,
0: die Frage, wer ist aufgeregter?
2: Ich glaube dann Julian.
3: Wobei, also bei mir ist es ja das zweite Mal der Fall und bei dir?
2: Bei mir ist das erste Mal tatsächlich.
3: So, und vom ersten Mal ist man, glaube ich, immer noch ein bisschen aufgeregter. Aber du wohnst ja auch super schön und also kannst du da eigentlich, also haben wir gerade schon von dir erfahren, du kannst ja da so ein richtiges kleines Familienparadies bauen, oder?
2: Ja, auf jeden Fall. Also das ist wirklich, also ich war damals gezwungen, wie gesagt, Bremen zu verlassen und bin dann aufs Dorf und hab dann diesen Resthof entdeckt und das ist einfach das genau, was ich mir eigentlich immer vorgestellt habe.
3: Ein Resthof ist quasi ein alter Bauernhof, oder was?
2: Ja, genau. Hm.
3: Und da habt ihr es euch ausgebaut?
2: Ja, genau. Also der war schon ausgebaut. Hm. Und wir wohnen da jetzt mit, da wohnt noch ein älterer Herr, um den wir uns da ein bisschen kümmern.
0: Ja.
2: Ja,
0: und die Family?
2: Wir haben halt den größeren Teil, der hat da nur so noch so eine kleine Einliegerwohnung, aber dem gehört das halt alles und ja.
0: Und wie kann Julian Junior aus Kirchseelte, also das Kind, was bald bei euch auf die Welt kommt, sich drauf freuen? Was ist in Kirchseelte so toll aufzuwachsen oder zu leben?
2: Also mir gefällt am meisten diese Ruhe und du gehst aus der Tür raus, hast Wälder um dich rum, kannst spazieren gehen. Ja, also dieser ganze
0: schön.
2: Dieser Stadttrubel ist wirklich nichts mehr für mich, seit ich dort wohne.
0: Genau, dann haben wir einen neuen Julian Junior bald in Kirchseelte und einen in Bremen. Da kann doch eigentlich gar nichts mehr schiefgehen. Dir, lieber Julian, ganz liebe Grüße nach Kirchseelte zur Family und ganz viel Erfolg für die nächste spannende Zeit.
2: Danke vielmals.
0: Und demnächst gibt's Kaffee aus dem Bremen für Hotpot Kaffeebecher. Das kann ja auch nicht schaden.
2: Nö, auf jeden Fall.
0: Hab einen schönen Tag.
2: Danke.

Outcast mit Hey Ja bei Bremen 4. 8.47 Uhr ist es jetzt und ich habe hier wieder eine Gefahrenmeldung, die hier gerade reingekommen ist bei Bremen 4. Vorsicht bitte auf der A27 Bremen Richtung Walsrode. Zwischen Verden Nord und Verden Ost liegt ein Holzbrett und Vorsicht bitte auch auf der A1 Bremen Richtung Osnabrück. Zwischen Bremen-Asten und Brinkum liegt ein Metallteil. Und dann habe ich hier noch zwei, machen wir auch der Vollständigkeit halber. Vorsicht bitte weiter wegen einer Ölspur auf der Fahrbahn auf der A29 Oldenburg Richtung Wilhelmshaven zwischen der Huntebrücke und dem Kreuz Oldenburg Nord. Und in Bremen, Vorsicht bitte auf der A281 Airport Stadt Richtung Neustädter Hafen zwischen der Neustadt und Seehausen. Dort steht ein defektes Fahrzeug. Fahrt vorsichtig, kommt gut und sicher an euer Ziel. Jetzt mit Sam Harper und Glockenbach bei Bremen 4. Lost ist die neue Single, die sie im Frühling dieses Jahres rausgehauen haben. Und die gibt's eben jetzt für euch bei den 4 am Morgen.

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1: Aktuell haben wir 13 Grad in Cloppenburg, 11 in Nordholz, 12 in Bremen und Bremerhaven. Wir bekommen 16 bis 19 Grad heute bei ordentlich frischem Wind aus Süd bis West bis, nochmal, aus Südwest bis westlicher Richtung. Das wollte ich eigentlich sagen. Und der bringt eben immer wieder Schauer mit und pustet aber teilweise auch die Wolken weg. Das heißt, ein wenig Sonnenstrahlen können wir heute auch erwarten.
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1: Mit Daniel Haselbach im Bundestag wird gleich über das Sparpaket für die Krankenkassen gesprochen.
2: Ja, es geht darum, einen weiteren Anstieg der Beiträge zu verhindern. Außerdem will die Deutsche Umwelthilfe Bremen verklagen und Mexiko hat das Auftaktspiel der Fußball-WM gewonnen. Die Reform der gesetzlichen Krankenversicherung ist gleich zum ersten Mal Thema im Bundestag. Mit dem Vorhaben will die Bundesregierung dafür sorgen, dass die Kassenbeiträge nicht weiter steigen. Versicherte und Arbeitgeber sollen so entlastet werden. Was das Gesetz vorsieht, dazu aus Berlin, bitte Sönnigsen.
3: Um dieses Ziel zu erreichen, muss die Regierung allerdings noch mehr sparen als bisher gedacht. Das Gesundheitsministerium rechnet damit, dass alleine im nächsten Jahr rund 2,5 Milliarden Euro mehr fehlen als bisher eingeplant. Das macht die Verhandlungen über das Gesetz noch schwieriger. Union und SPD wollen noch einige Punkte im Gesetz ändern. Strittig sind unter anderem Kürzungen bei den Krankenhäusern, bei Ärztehonoraren und der Pharmaindustrie. Umstritten ist auch, inwieweit sich der Bund selbst daran beteiligen muss, die Krankenkassenfinanzen in den Griff zu bekommen. Viele im Gesundheitssystem und in den Regierungsfraktionen fordern, dass sich der Bund stärker an den Gesundheitskosten der Bürgergeldempfänger beteiligen muss. Bislang übernehmen die Krankenkassen den Großteil dieser Kosten.
2: Die Deutsche Umwelthilfe will Bremen verklagen, wenn das Land nicht bis Ende kommenden Monats ein konkretes Klimaschutzprogramm vorlegt. Die Umwelthilfe geht davon aus, dass Bremen seine selbstgesetzten Klimaziele für 2030 reißt. Nach dem Gesetz müsste der Senat jetzt zügig einen Maßnahmenkatalog dagegen vorlegen. Aus der Regionalredaktion Buten und Binnen, Volker Lenz.
4: Die Umwelthilfe beruft sich auf die Bremer Energie- und CO2-Bilanzen für die Jahre 2023 und 2024, die im Januar und März vorgelegt wurden. Damals gestand Umweltsenatorin Henrike Müller ein, dass Bremen mit dem bisherigen Tempo die Klimaziele 2030 nicht erreichen werde. Zur angekündigten Klage der Umwelthilfe kommentierte Müller jetzt, man nehme diese ernst. Zugleich relativierte die Grünen-Politikerin. Die Klimaziele seien ambitioniert, aber erreichbar. Dafür seien nun zusätzliche Investitionen nötig für die Wärmewende, die Verkehrswende oder im Gebäudesektor. In ein paar Wochen will die Landesregierung bewerten, ob das alles ausreicht. Doch eins ist laut Insidern schon jetzt klar. Solange das Bremer Stahlwerk nicht auf eine CO2-arme Produktion umgestellt wird, hat das Land keine Chance.
2: Das Jugendzentrum Buntentor in der Bremer Neustadt schließt nächstes Jahr. Das ist eine Folge der Neuverteilung von Fördergeldern in der offenen Kinder- und Jugendarbeit, die gestern vom Jugendhilfeausschuss beschlossen wurde. Das Angebot soll so besser an den Bedarf der jeweiligen Stadtteile angepasst werden. In der Überseestadt ist zum Beispiel ein neuer Jugendtreff geplant. Der erste Spieltag der Fußball-Weltmeisterschaft in den USA, Kanada und Mexiko ist Geschichte. Dabei haben Co-Gastgeber Mexiko und Südkorea Siege gefeiert. Aus dem ARD-WM-Studio Silke Heine.
5: Den ersten Sieg bei diesem XXL-Turnier haben sich die Mexikaner gesichert. Gegen überforderte Südafrikaner gewannen sie nach einer stimmungsvollen Eröffnungsfeier 2:0. Während im Aztekenstadion gejubelt wurde, gab es vor der Arena Auseinandersetzungen zwischen Demonstranten und der Polizei. Im zweiten Spiel durfte Bayern-Star Min-jae Kim aufatmen. Seine Südkoreaner drehten nach 0:1 Rückstand gegen Tschechien die Partie und gewannen am Ende 2:1. Unterdessen sind auch die Nationalspieler der Demokratischen Republik Kongo in den USA eingetroffen. Nach den Sorgen um den Ebola-Ausbruch in dem zentralafrikanischen Land hatte das Team bei der Einreise keine Probleme.
2: Die nächsten 4 News gibt's um 9:30.
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1: Um 9:03. Wir schauen einmal auf die Straßen in Bremen-Vierland und da ist ein bisschen was los mittlerweile. Vorsicht bitte einmal auf der A1 Bremen Richtung Osnabrück. Zwischen Bremen-Arsten und Brinkum liegt ein Metallteil. Dann ein Holzbrett. Vorsicht bitte deswegen auf der A27 Bremen Richtung Walsrode zwischen Verden Nord und Ost. Vorsicht bitte auch auf der A29 weiterhin wegen einer Ölspur auf der Fahrbahn Oldenburg Richtung Wilhelmshaven zwischen der Huntebrücke und Kreuz Oldenburg Nord. Und eine Gefahrenmeldung noch auf der A281 steht ein defektes Fahrzeug, Airportstadt Richtung Neustädter Hafen zwischen Bremen-Neustadt und Seehausen. Und dann noch die obligatorischen 2 Kilometer Stau auf der A1 Richtung Bremen zwischen dem Dreieck Stur und Bremen-Hemeling.
6: Blitzer stehen an der B75 auf Höhe der Auffahrt Hochding. Statt einwärts wird geblitzt. Dann an der B437 Richtung Norden Hamm auf Höhe des Wesertunnels. An der K9 Richtung Osterholz-Scharmbeck auf Höhe des Parkplatzes. Und das waren sie, die Blitzer im Bremen-Vierland, die ihr uns gemeldet habt. Aber wenn ihr noch einen seht, dann sagt gerne Bescheid. 0421 246 666 ist unsere Nummer. Wir wünschen euch eine gute Fahrt.
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7: Was ist denn da los auf den Straßen im Bremen-Vierland? Liegt ja ein ganzer Baumarkt.
1: Ja, gefühlt schon. Irgendjemand hat da was verloren. Ist ja mein absoluter Horror, hinter so einem Baum-LKW hinterherzufahren. Muss ich mal an Final Destination
7: so oder sowas denken. Dann ein Metallteil.
1: Jetzt mache ich
7: Ölspur.
1: Allen Angst, die auch mit dem Auto unterwegs sind. Das wollte ich überhaupt nicht, um Gottes Willen. Passt
7: ja,
1: auf
7: euch
1: auf.
7: Ich finde es schon krass und auch irgendwie heftig, wie diese Teile, die da immer rumliegen, dann auf der Straße landen. Also ich habe sowas noch nie gesehen, dass da irgendwas von dem LKW runtergefallen ist oder irgendwie sowas.
1: Nee, zum Glück hast du das noch nicht gesehen. Aber das, was liegt auf der Straße, ist gut. Deswegen ist es nicht gut. Deswegen ist es gut, wenn ihr uns Bescheid sagt, auch falls ihr irgendwas entdeckt. Und wir hoffen, ihr startet einfach gut in diesen Freitag und dann später ins Wochenende mit den 4 am Morgen heute. Pit Kröger.
7: Moin Leute.
1: Julian Beimtieke.
7: Guten Morgen.
1: In den 4 News Daniel Hasebach.
7: Tachchen.
1: Und ich bin Tine Kunze. Guten Morgen.
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0: Fritzi, du hast richtig getippt für uns gestern Abend. Danke.
1: Voll gerne. Was habe ich gesagt?
2: 2-0.
1: Ja, genau. Ah, ich wusste also, selber nicht mehr.
2: Wir verlassen uns ab jetzt den nächsten Spieler auf dich.
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0: Werder-Trainerin und Bremen 4 WM-Expertin Fritzi Kromp ist bei uns.
2: Mexiko ist gestern Abend erfolgreich ins Turnier gestartet. Am Sonntag ist Deutschland dran. Was braucht die deutsche Nationalmannschaft, um gut zu starten jetzt am Wochenende?
1: Ja, ich glaube, einen guten Spirit. Und den haben sie scheinbar. Die letzten Pressekonferenzen waren recht witzig. Scheint eine gute Stimmung im Team zu sein. Und jetzt ja, brauchst du natürlich auch eine gewisse Anspannung. Und dann hast du, glaube ich, einen dankbaren Gegner mit Curaçao. Deswegen gehe ich von einem guten und von einem klaren Sieg von uns aus.
2: Was tippst du denn jetzt? Also frage ich mal für alle, die eine Tipprunde haben, wieder.
1: Oh, ich glaube, da werden schon ein paar mehr Tore fallen. Ich tippe 4-0 für Deutschland.
0: Wow, das okay. Ist immer Ausnahme.
2: Okay, gebe ich wieder ein.
0: Wenn es denn so kommen sollte, wenn dieses erste Spiel für die deutsche Nationalmannschaft gewonnen ist, wollen wir ja gleich den WM-Titel. Wir denken ja groß, besonders als Fans. Wie könnte das klappen?
1: Ja, der Weg ist natürlich weit. Und ich glaube, das ist schon ein bisschen der Klassiker, dass dann die Euphorie natürlich entfacht ist und auch die Erwartungshaltung steigt. Das ist völlig normal und das ist auch gut so. Es ist auch deutlich besser, als wenn das Gegenteil passiert. Aber ja, letztlich hast du dann schon nochmal deutlich stärkere andere zwei Gruppengegner mit Ecuador und Elfenbeinküste, die du auch erstmal bespielen musst und dich auch jedes Spiel einzeln erstmal fokussieren musst.
2: Und dann hast du die Gruppenphase erstmal durch, ne? Dann kommt noch das ganze andere. Also schaffen wir es am Ende nur mit einem großen Zusammenhalt, weil die ganz Großen doch ein bisschen krasser sind als wir?
1: Ja, Stand jetzt wirkt es so ein bisschen, aber die müssen auch alle erstmal ins Turnier reinkommen. Es macht noch keinen Sinn, so weit zu denken, um ehrlich zu sein. Mhm. Also es hört sich immer so ein bisschen abgedroschen an, aber du musst es von Spiel zu Spiel gehen, weil alles andere ist Quatsch. Und dafür sind die Gegner auch noch zu gut in unserer Gruppe.
0: Wir haben ja noch einiges vor uns und freuen uns, dass du als Expertin bei uns dabei bist und als Tipprunden-Tippgeberin, liebe Fritzi. Also Daumen sind gedrückt für die deutsche Nationalmannschaft. Und ob dein Tipp richtig lag für Sonntag, für Curaçao gegen Deutschland, das besprechen wir dann am Montag.
1: Genau.
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0: Klock, Klock mit Doria bei Bremen 4.
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0: Ich meine, man muss ja immer positiv denken, sollte man im besten Fall, wenn es denn geht. Und ich habe das Gefühl, es wird ein wenig lichter hier über dem Bremen 4 Studio. Die Wolken werden etwas dünner, denn es soll so sein, die Sonne drückt sich durch. Bei später bis zu 20 Grad, aktuell 13 Grad und viel Regen.
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2: Schönen guten Morgen. Die Reform der gesetzlichen Krankenversicherung ist gerade zum ersten Mal Thema im Bundestag. Das umstrittene Vorhaben von Bundesgesundheitsministerin Nina Wagen zielt darauf ab, einen weiteren Anstieg der Kassenbeiträge zu verhindern. Der Gesetzentwurf sieht dafür Einschnitte sowie zusätzliche Kosten für Versicherte vor, die schon im kommenden Jahr wirksam werden sollen. Bei der türkischen Lifestyle-Messe Kazell Expo in Bremen wurden offenbar im größeren Stil gefälschte Luxusartikel verkauft. Das haben Recherchen von Buten und Binnen ergeben. Die Wirtschaftsbehörde prüft jetzt juristische Schritte gegen den Veranstalter. Bei der Fußball-Weltmeisterschaft hat Mexiko das Eröffnungsspiel gewonnen. Der Co-Gastgeber konnte sich im Aztekenstadion mit 2:0 gegen Südafrika durchsetzen. Außerdem hat Südkorea Tschechien mit 2:1 geschlagen. Ausführliche 4 News gibt's um 10.
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0: Jetzt ist es ganz genau 9:31. Vorsicht bitte auf der A1 Bremen Richtung Osnabrück. Zwischen Bremen-Asten und Brinkum liegt ein Metallteil. Und immer noch eine Ölspur auf der Fahrbahn auf der A29 Oldenburg Richtung Wilhelmshaven zwischen der Huntebrücke und Kreuz Oldenburg Nord. Und 2 Kilometer Stau, wie immer A1 Osnabrück Richtung Bremen zwischen dem Dreieck Stur und Bremen-Hemeling.
3: Blitzer stehen an der B75 auf Höhe der Auffahrt Huchting. Statt einwärts wird da geblitzt. An der B6 in Varien auch in beide Richtungen auf Höhe des Möbelhauses und dann noch an der L171 in Kirchlinteln in Richtung Verden. Und wenn ihr noch weitere Blitzer im Bremen-Vierland entdeckt, dann sagt gerne Bescheid. 0421 246 666 ist unsere Nummer. Wir wünschen euch eine gute Fahrt.
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0: Es ist schon in der Schule die räudigste Eigenschaft, zu lachen, wenn sich jemand verspricht.
4: Also ich wollte aber gerade sagen, kommst du aus Sachsen, Kirchlindel?
3: Aber das ist jetzt kein so krasser Versprecher gewesen, Kirchlindel.
0: Ja, aber die lösen am meisten Lacher aus. Mit 6, mit 12, mit 24, mit Mitte 30 und wahrscheinlich auch mit Anfang 60.
4: Und ihr kennt es aus euren Freundeskreisen wahrscheinlich auch. Wenn man mal auf einen Freitagabend dann zusammensitzt, ne, und richtig durch ist im Kopf, dann muss man über alles lachen.
0: Und den Status haben wir hier offensichtlich auch bei den 4 am Morgen mit Julian Balmdiek.
3: Guten Morgen.
0: Pitt Kröger.
4: Moin Leute.
0: Daniel Hasselbach.
2: Ich dachte, du sagst jetzt Prost.
0: Genau. Und ich bin Tine Kunze. Guten Abend, wollte ich sagen. Guten Morgen mit Katy Perry.

0: Es gibt neue Musik von Olivia Rodrigo. Mit Driver's License ist sie echt durch die Decke gegangen, 2021 am Start gewesen. Das war auch ein wirklich dramatischer Song damals.
1: Heute erscheint das neue, das dritte Album von Olivia Rodrigo. You seem pretty sad for a girl so in love.
2: Ja, und das hier sagt sie selbst über ihr neues Album.
3: Something that was interesting about this album, and like, I'm 23 now, you know, I think I have a firmer grasp on like what's going on, and also I think I've experienced more intimate real relationships. Is like, I think as I get older, it's not so like, this is a breakup song, or like, this is a love song. I think in reality, like, life and love kind of happens in the like gray area.
0: Sie sagt, sie ist jetzt ein bisschen erfahrener mit 23 mittlerweile. Ich denke auch 23, Olivia, ist okay. Aber natürlich weiter, als sie damals 2021 war. Jetzt weiß sie, dass man das nicht immer ganz klar machen kann mit den Beziehungen. Ist es jetzt immer Breakup oder ist es die große Liebe? Nein, manchmal existieren eben auch diese Grauzonen in intimen Beziehungen.
1: Und auch in ihren Songs wahrscheinlich dann jetzt auf dem neuen Album. Inspiriert ist das Ganze von Sex and the City und Lana Del Rey.
0: What? Von Sex and the City und Lana Del Rey?
2: Wilde Kombi.
0: Okay, dann hören wir uns das doch jetzt mal gemeinsam an, einen der brandneuen Songs vom neuen Album von Olivia Rodrigo. Gemeinsam zum ersten Mal. Ihr habt ja auch noch nicht gehört,
2: nee,
0: ne?
2: Haben nicht.
0: Alles klar, liebes Bremen-Fan. Hier gibt sie mit Maggots for Brains.

0: Olivia Rodrigo. Mit Maggots for Brains vom neuen Album So You Seem Pretty Sad for a Girl So in Love. Und was sagt ihr?
1: Also ich fand es eigentlich, also ich fand es ganz interessant zu sehen. Ihr habt alle, glaube ich, mit dem Kopf mitgewippt.
0: Ja.
1: Ich glaube, ihr habt euch hat's auch angesteckt. Mich auch, ehrlich gesagt. Ich fand es ganz cool.

0: Wanty Coolty, The Magic Key bei Bremen 4 um 9.48 Uhr. Wir wünschen euch allen ein fantastisches Wochenende, aber ich möchte behaupten, das fantastischste Wochenende könnte Julian Beimdieker haben.
1: Meinst du?
0: Ja, ich glaube, da die Chancen stehen nicht schlecht.
1: Ja, es könnte sein, es ist zumindest in dem Sinne nicht arbeitsreich, dass ich hier bin. Also da, hier bin ich nicht.
2: Jetzt Tag doch nicht X um steht Brei. Bevor.
1: Tag X steht genau. Also
2: ein neuer Erdenmensch.
1: Wir erwarten
2: kommt hier,
1: ein
2: ja.
1: Kind und deswegen bin ich jetzt erstmal raus für den Sommer tatsächlich.
0: Julian Junior Nummer 2, darf man an
1: Nummer
0: der Stelle
1: zwei,
0: sagen.
1: Genau, ja.
0: Ja, wird erwartet.
2: Mhm. Aber das wird dann
1: freudige
2: ja
1: Erwartung,
2: mega
1: ja.
2: spannend, ne? Also wird das existierende Kind neidisch auf das andere? Das ist ja eine große Frage.
0: Gleich die positiven Sachen.
2: Nein, aber auch, wie wird das existierende Kind, ne, das neue Geschwisterkind begrüßen
1: ja,
2: und so? Das sind ja ganz tolle Themen.
1: Ich kann auch schon sagen, also ich werde wahrscheinlich auch neidisch sein. So, weil, also so ein Lebensinhalt, Schlafen, Essen, das ist irgendwie das, was ich mir auch für die nächsten 3 Monate vornehme. Ich würde mal prophezeien, dass es nicht hinhaut.
0: Nein, wahrscheinlich nicht.
1: Weil doch
0: nicht.
1: Dieser kleine Mensch das dann wahrscheinlich in Anspruch nehmen wird von mir und ich dann für solche Aufgaben dann zu Rate gezogen werde. Aber gut, deswegen muss ich halt da sein und kann nicht hier sein, aber ich komme wieder.
0: Das
1: Leute.
0: Ist sehr
1: schön. Ihr
0: schafft
1: das auch ohne mich.
0: Julian geht in Elternzeit, wir halten die Stellung und jetzt gibt's für euch hier zum Wochenendstart Justin Bieber mit Love Yourself. 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

0: Wann kommt endlich der Sommer zurück?
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0: Klären wir in einer Viertelstunde mit unserem Bremen-Vier-Wetter-Experten. Also wir reden jetzt mal wirklich mit jemandem, der sich auskennt. Das muss ja jetzt irgendwann mal aufhören. Ich kann euch sagen, wie das Wetter gerade ist im Bremen-Vierland. Wir haben 13 Grad in Bremen, Bremerhaven und Worpswede, 12 Grad in Hambergen und bis zu 19 Grad sind heute drin. Es gibt ein paar Auflockerungen, aber es sind auch immer wieder Schauer und viele Wolken dabei.
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0: Mit Daniel Haselbach. Im Bundestag wird über das Sparpaket für die Krankenkassen gesprochen.
2: Ja, es geht darum, einen weiteren Anstieg der Beiträge zu verhindern. Außerdem will die Deutsche Umwelthilfe Bremen verklagen. Und in Bremen wird ein neues Katastrophenschutzzentrum des Roten Kreuzes eröffnet. Die Reform der gesetzlichen Krankenversicherung ist gerade zum ersten Mal Thema im Bundestag. Mit dem Vorhaben will die Bundesregierung dafür sorgen, dass die Kassenbeiträge nicht weiter steigen. Versicherte und Arbeitgeber sollen so entlastet werden, berichtet aus Berlin Birte Sönnigsen.
3: Um dieses Ziel zu erreichen, muss die Regierung allerdings noch mehr sparen als bisher gedacht. Das Gesundheitsministerium rechnet damit, dass alleine im nächsten Jahr rund 2,5 Milliarden Euro mehr fehlen als bisher eingeplant. Das macht die Verhandlungen über das Gesetz noch schwieriger. Union und SPD wollen noch einige Punkte im Gesetz ändern. Strittig sind unter anderem Kürzungen bei den Krankenhäusern, bei Ärztehonoraren und der Pharmaindustrie. Umstritten ist auch, inwieweit sich der Bund selbst daran beteiligen muss, die Krankenkassenfinanzen in den Griff zu bekommen. Viele im Gesundheitssystem und in den Regierungsfraktionen fordern, dass sich der Bund stärker an den Gesundheitskosten der Bürgergeldempfänger beteiligen muss. Bislang übernehmen die Krankenkassen den Großteil dieser Kosten.
2: Die Deutsche Umwelthilfe will Bremen verklagen, wenn das Land nicht bis zum Ende kommenden Monat sein konkretes Klimaschutzprogramm vorlegt. Die Umwelthilfe geht davon aus, dass Bremen seine selbstgesetzten Klimaziele für 2030 reißt. Nach dem Gesetz müsste der Senat jetzt zügig einen Maßnahmenkatalog dagegen vorlegen. Aus der Regionalredaktion Buten und Binnen, Volker Lenz.
4: Die Umwelthilfe beruft sich auf die Bremer Energie- und CO2-Bilanzen für die Jahre 2023 und 2024, die im Januar und März vorgelegt wurden. Damals gestand Umweltsenatorin Henrike Müller ein, dass Bremen mit dem bisherigen Tempo die Klimaziele 2030 nicht erreichen werde. Zur angekündigten Klage der Umwelthilfe kommentierte Müller jetzt, man nehme diese ernst. Zugleich relativierte die Grünen-Politikerin. Die Klimaziele seien ambitioniert, aber erreichbar. Dafür seien nun zusätzliche Investitionen nötig für die Wärmewende, die Verkehrswende oder im Gebäudesektor. In ein paar Wochen will die Landesregierung bewerten, ob das alles ausreicht. Doch eins ist laut Insidern schon jetzt klar. Solange das Bremer Stahlwerk nicht auf eine CO2-arme Produktion umgestellt wird, hat das Land keine Chance.
2: In Bremen-Arsten wird am Vormittag offiziell das neue Katastrophenschutzzentrum des Landesverbandes des Deutschen Roten Kreuzes eröffnet. Damit verfügt Bremen nach DRK-Angaben über einen zentralen Standort für Material und Einsatzkräfte. Bisher waren große Teile der Katastrophenschutzausrüstung und Helfer über das Stadtgebiet verteilt. Daniel Hoffmann.
5: Neu ist beispielsweise die sogenannte Blaulichtzentrale. Hier ist laut DRK Material unter anderem aus den Bereichen Katastrophenschutz, Hilfsorganisation, Fahrdienste und Geflüchtetenhilfe zentral eingelagert. Dazu gehören Einsatzfahrzeuge wie Lkw und Busse. Hinzu kommt Ausrüstung wie Zelte, Notstromaggregate oder Wasseraufbereitungsanlagen. Ebenfalls neu ist, dass in Arsten künftig zentral die Ausbildung für Notfallsanitäter stattfindet. Die findet bislang in verschiedenen Stadtteilen statt. Der Standort wurde unter anderem wegen seiner guten Verkehrsanbindung gewählt. Dort ist nämlich auch die neue DRK-Rettungswache für Obervieland untergebracht.
2: Das Jugendzentrum Buntentor in der Bremer Neustadt schließt nächstes Jahr. Das ist eine Folge der Neuverteilung von Fördergeldern in der offenen Kinder- und Jugendarbeit, die gestern vom Jugendhilfeausschuss beschlossen wurde. Das Angebot soll so besser an den Bedarf der jeweiligen Stadtteile angepasst werden. In der Überseestadt ist zum Beispiel ein neuer Jugendtreff geplant. Das waren die vier News mit Daniel Haselbach.
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0: 4 nach 10 ist es. Vorsicht bitte auf der A27 Bremerhaven Richtung Bremen. Zwischen Bremen-Fahr und Sebalsbrück, da steht ein defekter LKW. Vorsicht auch auf der 29 Oldenburg Richtung Wilhelmshaven. Zwischen Huntebrücke und Kreuz Oldenburg Nord, da befindet sich eine Ölspur auf der Fahrbahn. Dann haben wir die 1 Osnabrück Richtung Bremen. Zwischen Dreieckstur und Bremen-Hebeling 2 Kilometer Stau. Und A29 Oldenburg Richtung Wilhelmshaven. Zwischen Kreuz Oldenburg Ost und Oldenburg Ohmstede gibt es 3 Kilometer stockenden Verkehr vor der Baustelle. Könnt ihr alles nachlesen auf bremen4.de und in der Bremen 4 App. Und da findet ihr auch diese Blitzer. Auf der B6 Barien, da wird beidseitig in Höhe des Möbelhauses geblitzt. Und auf der L171 Kirchlinteln in Richtung Verden, da steht auch ein Blitzer. Falls ihr noch einen Blitzer für uns habt, sagt Bescheid. 0421 246 666. Gute Fahrt. 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Mit Marlin Kompa. Aloha.

0: Echt, Molokko. The time is now. Und Bremen für All-Time-Favorite ist das. Ich weiß, die Natur braucht das. Es gibt nur schlechte Kleidung, wir sind nicht aus Zucker. Aber jetzt mal ehrlich, diese ganzen Floskeln, die können wir uns jetzt auch einfach mal sparen und es sagen, wie es ist. Aktuell nervt das Wetter hart. Und wir wollen doch eigentlich alle am Wochenende draußen sitzen, grillen, zu Festivals gehen, WM Public Viewings machen. Und das eben nicht im Regenponcho, oder? Und deswegen habe ich jetzt große Hoffnung in unseren Wetterexperten Tim Steger, wenn ich frage, Tim, können wir dieses Wochenende im Bremen-Vierland auch was draußen planen, ohne Angst vorm Regen?
1: Ja, leider muss ich da ein bisschen abwinken. Jetzt am Wochenende wird sich dieses tiefdruckgeprägte Wetter, wie es so schön heißt, noch fortsetzen. Bedeutet immer wieder auch mal Schauer, vor allem nachmittags. Kann es vielleicht auch mal dazu ein Gewitterchen geben. Und die Temperaturen, sie verweilen eben auf diesem leicht unterkühlten Niveau. Heute immerhin mal bis zu an die 19 oder 20 Grad. Aber Samstag, Sonntag werden wir wahrscheinlich die 20 Grad Marke nicht mehr ganz schaffen. Es tut sich was, es dauert nur noch ein bisschen.
0: Wann kommt denn endlich der Sommer?
1: Ja, also so wie es jetzt aktuell aussieht, wird das Hochfalk im Sommer langsam einläuten Richtung Wochenende. Wir im Nordwesten müssen noch wahrscheinlich so bis Mitte nächster Woche warten. Aber Dienstag wahrscheinlich schon trocken bei bis zu 22 Grad. Und dann geht es dann doch spürbar nach oben. Mittwoch um die 24, 25. Das wäre dann amtlich die Grenze zum Sommertag. Und so wie es aktuell aussieht, ich lehne mich jetzt mal ein bisschen weit aus dem Fenster, wird das Richtung übernächstes Wochenende dann tatsächlich richtig sommerlich und möglicherweise auch ein paar Tage beständig warm und freundlich.
0: Oh, das Hurricane Festival ist gerettet, das höre ich schon raus. Aber ich weiß, ihr legt euch auch ansonsten nicht so gerne fest mit so längeren Prognosen. Irgendwann kommen ja demnächst dann auch mal die Sommerferien. Was kannst du denn vielleicht schon ein bisschen so anteasen zu Juli und August?
1: Das ist tatsächlich schon jenseits meiner Fähigkeiten. Da gibt es dann Leute, die dann das Fell von Pferden betrachten oder Wachstumsformen von Pflanzen oder so. Aber da sind wir quasi Grenzen gesetzt. Es gibt quasi Trendabschätzungen vom deutschen Wetter. Die sehen einen etwas zu warmen Sommer auf uns zukommen. Aber das ist eigentlich eine Binsenweisheit in Zeiten des Klimawandels. Was konkret passieren wird, weiß ich leider auch noch nicht.
0: Aber ein bisschen Hoffnung machen diese Aussichten ja dann doch. Wir halten es also mit einer alten Hurricane-Weisheit.
2: Also heute Wetter arschfeucht und morgen aber hoffentlich arschtrocken.
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0: 10.30 Uhr ist es.
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0: A1 Hamburg Richtung Bremen. Zwischen Horster Dreieck und Dibbersen gibt es 4 Kilometer stockenden Verkehr im Baustellenbereich. Dann haben wir die A1 Osnabrück Richtung Bremen. Zwischen Dreieck Stur und Bremen-Hemeling 3 Kilometer Stau. A29 Oldenburg Richtung Wilhelmshaven. Zwischen Kreuz Oldenburg Ost und Oldenburg Obenstede gibt es 5 Kilometer Stau vor der Baustelle. Da müsst ihr eine halbe Stunde mehr einplanen. Und geblitzt wird auf der B6 in Barien beidseitig auf Höhe des Möbelhauses und auf der L171 Kirchlinteln in Richtung Verden. Falls ihr noch einen Blitzer habt, könnt ihr uns den gerne durchgeben. 0421-246-666. Das geht aber auch über Sprachnachricht, über WhatsApp. Und wir geben es dann hier weiter und packen es halt zum Nachlesen auf bremen4.de und in unsere Bremen 4 App. Ich bin Marlene Komper und wünsche euch eine gute und sichere Fahrt. 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

Rearrange. Biffy Clyro hier auf Bremen 4. Und hier kommt für euch Crystal Serenity frisch auf der Bremen 4 Playlist mit Good Old Days.

0: Deine Englischlehrerin und dein Sportlehrer werden heiraten. Mit dieser Caption hat Taylor Swift vor mittlerweile fast einem Jahr ja ihre Verlobung mit Travis Kelce angekündigt. Und viele der fast 38 Millionen Menschen, die diesen Post bisher geliked haben, glauben, morgen ist finally the day. Da ist es soweit. Und das hier wird endlich wahr. Fans vermuten, morgen wird Travis endlich Yes sagen, denn morgen ist der 13. Juni und Taylor Swift Fans, also Swifties, wissen, 13 ist ihre absolute Glückszahl.
1: 13 is my lucky number for so many different reasons. I was born on the 13th. I turned 13 on Friday the 13th. My first album went gold in 13 weeks. It went platinum in 13 months.
2: Wow.
1: And whenever I've won an award at an award show, I've been seated in the 13th row.
2: You're kidding.
0: Yeah. Oh. Sie hat also am 13. Geburtstag. Ihr Album ist zum Beispiel 13 Wochen zum Goldstatus gekommen und so weiter. Angeblich soll sie deswegen in Rhode Island heiraten. Angeblich hat sie aber auch den Madison Square Garden für den 3. Juli reserviert. Angeblich ist das aber nur ein Ablenkungsmanöver, ihr merkt. Die Gerüchteküche hat ordentlich zu kochen. Wir bleiben dran und erzählen euch natürlich dann, ob Taylor wirklich geheiratet hat. Jetzt gibt's sie aber erstmal hier auf Bremen 4.

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0: Jojo ist das hier auf Bremen 4 mit Leave, Get Out.
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0: 14 Grad haben wir im Moment in Bremen, Bremerhaven und in Langenwedel. Cuxhaven meldet 13 Grad. Maximal sind heute 19 Grad drin. Dazu gibt es das, was es die ganze Zeit schon gibt. Dichte Regenwolken, paar Auflockerungen mit ein bisschen Sonne, dann aber auch wieder erneut Schauer in Bremen-Vierland heute. Morgen wird das Wetter ähnlich bleiben. Wir bekommen morgen bis zu 19 Grad auch.
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0: Mit Daniel Haselbach, der Bremer Jobcenter-Chef, muss gehen.
2: Ja, Grund sind wohl explodierende Kosten für einen neuen Besprechungsraum. Außerdem ist am Hamburger Flughafen gerade der Sicherheitsbereich geräumt worden und der Bundestag beschäftigt sich mit dem Sparpaket für die Krankenkassen. Der Chef des Bremer Jobcenters, Thorsten Spinn, muss gehen. Das hat die Bremer Arbeitsagentur mitgeteilt. Grund ist demnach ein nachhaltiger Vertrauensverlust. Aus der Regionalredaktion Butenund bin Milan Jäger.
3: In der Mitteilung der Bundesagentur heißt es, dass die Trägerversammlung des Jobcenters Bremen beschlossen hat, Spinn sofort von seinen Aufgaben zu entbinden. Die Trägerversammlung besteht aus Vertretern der Agentur für Arbeit, der Sozial- und der Finanzbehörde. Grund für die Entscheidung sind demnach die bekannt gewordenen Kosten für einen internen Tagungsraum im Bremer Jobcenter. Die Gesamtkosten für diesen lagen bei gut 900.000 Euro und damit um ein Vielfaches höher als zunächst veranschlagt. Dieser Betrag stehe nach Auffassung der Träger nicht im angemessenen Verhältnis zum Zweck, heißt es weiter. Bis auf Weiteres soll Spinns Vertreterin Wiebke Müller die Geschäftsführung des Jobcenters Bremen übernehmen.
2: Am Hamburger Flughafen ist gerade der Sicherheitsbereich geräumt worden. Die Polizei spricht von einer polizeilichen Lage, ohne Einzelheiten zu nennen. Demnach hätten aber alle Passagiere den Bereich hinter den Sicherheitskontrollen verlassen müssen. Auch schon in den Maschinen sitzende Passagiere mussten wieder aussteigen. Mehr ist gerade noch nicht bekannt. Die gesetzliche Krankenversicherung steuert auf ein Milliardenloch zu. Die Bundesregierung will die Beiträge trotzdem stabil halten und hat dazu ein entsprechendes Gesetz auf den Weg gebracht. Dies ist heute nun zum ersten Mal Thema im Bundestag. Für viele Versicherte könnte das Vorhaben bedeuten, dass sie an einigen Stellen in Zukunft mehr selbst bezahlen müssen. Welche Änderungen für gesetzlich Versicherte geplant sind, dazu aus Berlin Isabel Karas.
4: Wer zum Beispiel Medikamente aus der Apotheke holt oder im Krankenhaus behandelt wird, soll in Zukunft mehr selbst dazu bezahlen. Auch beim Zahnersatz würden die Krankenkassen weniger Kosten übernehmen als bisher. Und diskutiert wird außerdem, die kostenlose Mitversicherung vieler Ehepartnerinnen und Ehepartner einzuschränken. Heißt, wer seinen Partner oder seine Partnerin ohne eigenes Einkommen über die gesetzliche Krankenversicherung mitversichert, müsste dann unter Umständen zusätzlich zahlen. Und auch Gutverdiener sollen höhere Krankenkassenbeiträge zahlen.
2: Bundespolizisten haben am Bremer Flughafen einen 25-Jährigen festgenommen. Gegen den Mann, der aus Istanbul eingereist war, lag ein Haftbefehl wegen mehrerer Gewalttaten vor. Er wurde wegen schweren Raubes, Erpressung und Körperverletzung zu einer Jugendstrafe von 3,5 Jahren Gefängnis verurteilt. Der Mann hatte sich deshalb zuvor in die Türkei abgesetzt. Das waren die 4 News mit Daniel Haselbach.
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0: Also es ist gleich 3 Minuten nach 11, A1 Hamburg Richtung Bremen. Zwischen Horster Dreieck und Dibbersen gibt es 4 Kilometer stockenden Verkehr im Baustellenbereich. A1 Osnabrück Richtung Bremen zwischen Dreieck Stur und Bremen-Hemelingen 3 Kilometer Stau. A29 Allerner Heide Richtung Oldenburg. Die Einfahrt Sandkrug ist wegen Reinigungsarbeiten gesperrt. A29 Oldenburg Richtung Wilhelmshaven. Zwischen Kreuz Oldenburg Ost und Oldenburg Umstede gibt es 2 Kilometer Stau vor der Baustelle. Und Kreis Oldenburg die Straße Bauerschaft Kleinkneten ist zwischen Kleinkneten und Hansstedt nach einem Unfall in beiden Richtungen gesperrt. Geblitzt wird auf der B6 in Barrien beidseitig, auf Höhe des Möbelhauses und auf der L171 in Kirchlinteln in Richtung Verden. Hier kommt noch eine Gefahrenmeldung für euch rein. Vorsicht auf der A7 Hamburg Richtung Hannover. Zwischen Soltau Süd und Dorfmark befindet sich eine ungesicherte Unfallstelle. Und Vorsicht auf der A27 Bremen Richtung Weißrode zwischen Langenwedel und Verden Nord. Da liegt ein Metallteil. Gute Fahrt euch. Mit Marlin Kompa, Aloha.
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0: Holly Humberstone ist das mit Love, To Love Somebody. Und ich habe eine Gefahrenmeldung für euch. Vorsicht auf der A27 Bremen Richtung Walsrode. Zwischen Langwedel und Verden Nord liegt ein Metallteil.
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0: Gigi D'Agostino mit La Passion. Was würdet ihr von einem Bundespräsidenten halten, den ihr alle kennt und viele von euch wahrscheinlich auch mit seinen Gags schon, also seit der Kindheit, also mit dem auch viele Kindheitserinnerungen verbinden? Das wäre cool, oder? Fakt ist, in einem halben Jahr wird in Deutschland ein neuer Bundespräsident gewählt und Julian Beimdieke von Die Vier am Morgen. Im Netz wird jetzt einer heiß gehandelt, der bisher eigentlich nicht so viel mit Politik zu tun hatte.
1: Ja, Harpe Kerkeling.
2: Weißt du Bescheid?
1: Ja, es gibt eine Online-Petition, die Harpe Kerkeling eben als neuen Bundespräsidenten fordert. Da haben sich jetzt schon fast 40.000 Menschen eingetragen. Habe ich gerade extra nochmal nachgeguckt und das war auch das Ziel, dass es so viele werden.
0: Das mache ich auch gleich. Ja. Klingt aber erstmal wild. Wäre das dann überhaupt irgendwie realistisch?
1: Ja, gut, also das Prozedere ist zumindest so. Also der Bundespräsident wird von der Bundesversammlung gewählt. Das ist wiederum eine Mischung von Politikern aus Bund und Ländern, aber auch von Nicht-Politikern, die dann von den Parteien jeweils nominiert werden. Und von denen, also von diesen allen, dieser ganzen Bundesversammlung, darf theoretisch jeder wen vorschlagen.
0: Und meinst du, das macht wer?
1: Ja, muss man mal gucken. Also die Macher der Petition, die rechnen sich, sieht zumindest so aus, bei den Fraktionsvorsitzenden von Union, SPD, Grünen und Linken im Bund zumindest die größten Chancen aus. Mhm. An die richtet sich die Petition. Und ich sag mal so, zumindest Heidi Reicheneck von den Linken hat schon mal gesagt, Harpe Kerkeling, der wäre doch geeignet.
0: Das wundert mich bei ihr allerdings nicht. Wäre er denn selbst bereit dazu?
1: Ist auch noch nicht so ganz klar. Er hat aber schon mal gesagt, bei all dem, was in der Welt passiert und wer so an der Spitze von Nationen steht, schließt das zumindest nicht aus. War allerdings, muss man auch sagen, so ein leichter ironischer Unterton dabei. Aber ich glaube, das Netz wird es feiern.
0: Also da gab es wirklich viel Zuspruch. Ne?
1: Ja, also da hat er wirklich viel Lob für die Idee bekommen. Einerseits als Person für ihn selbst, aber andererseits eben auch, weil es ein Kandidat ist, der zu keiner Partei gehört.
0: Und ich würde sagen, staatsmännisch sein, das könnte er bestimmt auch. Ja. Denn er war ja auch schon mal im Schloss des Bundespräsidenten.
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0: Hurts zusammen mit Purple Disco Machine. Und das hier sind The Swift. Das ist Hall of Fame und den Song hört ihr gleich bei uns.
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0: The Script um gleich 11:30.
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0: A1 Hamburg Richtung Bremen. Zwischen Horster Dreieck und Dibbersen gibt es 4 Kilometer stockenden Verkehr im Baustellenbereich. Dann A1 Osnabrück Richtung Bremen. Zwischen Dreieck Ahorner Heide und Wildeshausen West 4 Kilometer stockender Verkehr im Baustellenbereich. A1 Osnabrück Richtung Bremen. Zwischen Dreieck Stur und Bremen-Hemelingen gibt es 3 Kilometer Stau. Die A7 Hamburg Richtung Hannover. Zwischen Soltau Süd und Dorfmark gibt es 4 Kilometer stockenden Verkehr. 4 Kilometer stockender Verkehr ist heute so ein Ding, ne? Ist heute so ein Trend. Auch auf der 28 Bremen Richtung Oldenburg zwischen Delmhorst, Haßfort und Deichhorst 4 Kilometer stockender Verkehr im Baustellenbereich. A29 Ahorner Heide Richtung Oldenburg. Die Einfahrt Sandkrug ist wegen Reinigungsarbeiten gesperrt. Und A29 Oldenburg Richtung Wilhelmshaven zwischen Kreuz Oldenburg Ost und Oldenburg Ohmstede 2 Kilometer Stau vor der Baustelle. Könnt ihr in Ruhe nachlesen auf bremen4.de und in unserer Bremen 4 App. Da haben wir aktuell keine Blitzer für euch. Aber wenn ihr uns noch welche meldet, dann packen wir die da dazu. 0421 246 666 ist unsere Nummer hier bei Bremen 4. Ich bin Marlin Komper. Ich wünsche euch eine gute und sichere Fahrt jetzt mit Cat's Eye und Gabriella.

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am Rad ist das auf Bremen 4 mit Be Mine. Ro Byrne ist eine Singer-Songwriterin aus Dublin in Irland und lebt seit letztem Jahr in Berlin. Wir haben ihre neue Single ganz frisch bei uns auf die Playlist gepackt. Das ist Ro Byrne mit Fairly Happy.

Bremen für All-Time-Favorite ist das. Jamiroquai. Falls ihr heute mal wieder übers Wetter schimpft und euch ärgert, dann denkt dran. Keine Blumen ohne Regen, kann nicht nur schön Wetter sein. Ja, so sagen es die Sportfreunde Stiller auf ihrem neuen Album Happy Birthday. Damit feiern sie ja ihr 30-jähriges Jubiläum. Und ich kann euch nicht sagen, was es ist mit mir und den Sporties. Für mich ist es einfach eine Liebe, die nie zu Ende geht. Auch wenn Peters Gesang nicht besser wird und es auch nicht mehr die großen musikalischen Überraschungen gibt. Die haben einfach mein Herz. Es ist, hat was mit Nostalgie zu tun, Leute. Was soll ich sagen? Und als Fan weiß man so wenigstens ja auch, was man bekommt. Auch auf diesem neuen Album. Das sind dann Songs, die eine Liebeserklärung sind an bestimmte Menschen, an ihre Fans, an das Leben. Und die klingen einfach sehr optimistisch. Ein Königreich für eine Idee gegen Langeweile. Ein Königreich für eine gute Idee. Tja, wer von euch die Doku über die Sporties in der ARD-Mediathek gesehen hat oder den Podcast Ikonen gehört hat, der weiß auch, dieses Album ist ein Album, in dem sehr viel Arbeit steckt und die Jungs mussten sich ja auch nach einer längeren Bandpause erstmal wieder zusammenfinden. Das haben Peter und Flo auch musikalisch getan in diesem Song. Wir grüßen die Royals von unserem Thron auf deinem Balkon. Hat auch so ein bisschen Olli Schulz oder Bosse-Vibes, oder? Was es übrigens bewusst nicht gibt auf Happy Birthday, ist eine Fußballhymne. Das hätte natürlich jetzt ja zeitlich total gut gepasst, aber das Thema haben sie zumindest musikalisch abgehakt. Am 24. Oktober spielen die Sporties übrigens im Pier 2, präsentiert von Bremen 4. Open Air in Bad Zwischenahn ist leider schon ausverkauft. Und ein Song, den sie da bestimmt auch spielen, das ist der Opener zum neuen Album. Und ich finde auch wirklich ein toller Song. Ach, da geht einem als Sporties-Fan doch das Herz auf. Immer noch hier, ganz frisch auf der Bremen 4 Playlist, die Sportfreunde Stiller.

0: Rita Ora ist das hier auf Bremen 4. Vorsicht bitte auf der A7 Hannover Richtung Hamburg. Zwischen Rastplatz Dorfmark und Soltau Süd steht ein defektes Fahrzeug.
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1: Fangen wir mal mit den guten Nachrichten an. Ab Mitte nächster Woche ist der Sommer zurück im Bremen-Vierland. Das hat uns unser Wetterexperte heute bestätigt und ich glaube ihm einfach mal. Ich möchte das tun. Aktuell sieht es aber noch nicht so super gut aus. Wir haben 15 Grad in Bremen und Bremerhaven, 14 in Osterholz-Scharmbeck, maximal 19 gibt es heute und auch morgen und es bleibt leider wechselhaft und feucht.
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1: Mit Sabrina Prinzen-Ferreira. Der Chef des Bremer Jobcenters ist seinen Posten los.
2: Ja, wegen explodierender Kosten für einen neuen Besprechungsraum. Außerdem in den vier News. Am Hamburger Flughafen hat es einen Sicherheitsvorfall gegeben. Und der Bundestag hat sich mit den Sparplänen im Gesundheitsbereich befasst. Der Chef des Bremer Jobcenters, Thorsten Spinn, muss gehen. Das hat die Bremer Arbeitsagentur mitgeteilt. Grund ist demnach ein nachhaltiger Vertrauensverlust. Milan Jäger hat die Einzelheiten.
3: In der Mitteilung der Bundesagentur heißt es, dass die Trägerversammlung des Jobcenters Bremen beschlossen hat, Spinn sofort von seinen Aufgaben zu entbinden. Grund für die Entscheidung sind demnach die bekannt gewordenen Kosten für einen internen Tagungsraum im Bremer Jobcenter. Die Gesamtkosten für diesen lagen bei gut 900.000 Euro und damit um ein Vielfaches höher als zunächst veranschlagt. Dieser Betrag stehe nach Auffassung der Träger nicht im angemessenen Verhältnis zum Zweck, heißt es weiter. Bis auf Weiteres soll Spinns Vertreterin Wiebke Müller die Geschäftsführung des Jobcenters Bremen übernehmen.
2: Am Hamburger Flughafen ist zwischenzeitlich der Sicherheitsbereich geräumt geworden. Das wegen einer polizeilichen Lage, wie die Bundespolizei erklärte. Jetzt gibt es Entwarnung. Aus Hamburg, Elias Bartel.
4: Ein Mann hatte am Morgen für viel Chaos am Hamburger Flughafen gesorgt. Laut einem Sprecher der Bundespolizei hatte er einen Notknopf betätigt und war so ohne Sicherheitskontrolle in einen gesicherten Bereich gelangt. Daraufhin wurde der Flughafen evakuiert. Passagiere, die bereits in ihren Flugzeugen saßen, mussten diese wieder verlassen. Starts und Landungen wurden verschoben oder fielen ganz aus. Wie viele Flüge genau betroffen waren, ist noch unklar. Bundespolizisten konnten den Mann schließlich im Sicherheitsbereich identifizieren und vorläufig festnehmen.
2: Der Bundestag hat sich zum ersten Mal mit den Sparplänen im Gesundheitsbereich beschäftigt. Bundesgesundheitsministerin Nina Wagen verteidigte ihren Gesetzentwurf. Es gehe darum, Bürger und Unternehmen zu entlasten und nicht durch steigende Sozialbeiträge auszubremsen. Von der Opposition kam scharfe Kritik an den Plänen. Beschäftigte der deutschen Stahlindustrie wollen vor dem Bundeswirtschaftsministerium in Berlin demonstrieren. In diesen Minuten startet eine Kundgebung. Im Vorfeld war mit etwa 1.000 Mitarbeitern von Stahlbetrieben aus ganz Deutschland gerechnet worden. Aus Bremen wollten rund 100 Beschäftigte nach Berlin fahren. Sie alle fordern von der Bundesregierung mehr Unterstützung für die Branche und ein klares Bekenntnis zu sogenanntem grünen Stahl. Und das waren die vier News mit Sabrina Prinzen-Ferreira.
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1: Wir haben es gleich 12:03. Vorsicht bitte auf der A7 Hannover Richtung Hamburg. Zwischen Rastplatz Dorfmark und Soltau Süd steht ein defektes Fahrzeug. Dann A1 Hamburg Richtung Bremen. Zwischen Horstner Dreieck und Dippersen 2 Kilometer stockender Verkehr im Baustellenbereich. A1 Osnabrück Richtung Bremen. Zwischen Dreieck Adorner Heide und Wildeshausen West 3 Kilometer stockender Verkehr im Baustellenbereich. Und zwischen Dreieck Stur und Hemeling gibt es 3 Kilometer Stau. A7 Hamburg Richtung Hannover. Zwischen Soltau Süd und Dorfmark 4 Kilometer stockender Verkehr. Dann die 28 Bremen Richtung Oldenburg. Zwischen Delmhorst, Hasbord und Deichhorst auch 4 Kilometer stockender Verkehr im Baustellenbereich. Und A29 Adorner Heide Richtung Oldenburg. Die Einfahrt Sandkrug ist wegen Reinigungsarbeiten gesperrt. Blitzer haben wir aktuell keine für euch. Wenn ihr noch welche seht und sie uns durchgeben wollt, macht das gerne unter der 0421-246-666. Geht auch über WhatsApp. Und dann packen wir sie auch auf bremen4.de und in unsere Bremen4-App. Da könnt ihr die in jeder Zeit auch nachlesen. Also vielen Dank dafür und weiterhin gute Fahrt.
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1: Mit Marlin Kompa. Aloha.
0: Ja.

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1: Hallo? 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
1: Genau, alles klar. Hat sich gelohnt?
3: Ja, auf jeden Fall.
4: Oh mein Gott, ich lebe noch.
5: Falsch.
0: Nein.
5: Richtig.
6: Ich habe, glaube ich, als Jugendliche mal eine Dose Leberwurst gewonnen und das war's.
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0: das ist ein Bremen 4 All-Time-Favorite. La Rue mit Bulletproof. Ey Leute, das Gute an dieser WM ist ja, falls euch die Eröffnungsfeier gestern mit Shakira in Mexiko nicht gefallen haben sollte, könnt ihr heute direkt noch zwei Shows sehen. Die eine in Kanada um 19.30 Uhr, die andere in den USA. Dafür müsst ihr aber ein bisschen länger wach bleiben. Gut, genau genommen ist die also morgen um 1.30 Uhr, nämlich kommende Nacht. Dafür werdet ihr dann aber auch belohnt, zum Beispiel mit einem Auftritt von Katy Perry und mit Fangesängen, die jetzt schon legendär sind, aber nicht, weil die US-Fans ihre Mannschaft so sympathisch abfeiern, sondern weil es so peinlich ist. Nils Dams ist unser Korrespondent in den USA. Was ist denn da los?
1: Viel Aufmerksamkeit bekommt gerade dieser WM-Fangesang von US-Fans. We support the US, the US, the US. That's the way we like it, we like it, we love it. Und es gibt solche Reaktionen. Also viele machen sich im Netz drüber lustig. Es gibt auch zwei Fußballfans, die im USA-Trikot dastehen und über ihren eigenen Fangesang sagen, this is why Europe thinks we're mid-soccer country, right, Jack? Das ist der Grund, warum Europäer denken, dass wir hier so mittel sind, wenn es um Fußballkultur geht.
0: Aber warum kriegen denn die Amis das gar nicht so wirklich hin mit diesen Fangesängen?
1: Also wir müssen ja sehen, wo die USA herkommen. In anderen US-Sportarten, beim Basketball zum Beispiel, da gibt es halt nicht so die großen Gesänge. Da wird halt super Orgel gespielt und die Fans geschrien. Der etwas komplexere Fangesang hat da nicht so die Tradition. Beim Fußball sowieso nicht, weil es viele Clubs halt auch noch gar nicht so lange gibt wie in Deutschland oder in England. Eine andere Theorie von Fußball-Fangesangsphilosophen ist, dass man als US-Sportfan halt eher gewohnt ist, unterhalten zu werden, wenn man zum Sportevent geht. In großen Fußballländern sagen die Fans halt, hey, wir sind Teil der Kultur, wir bringen uns da selbst ein und das sei eben der Unterschied.
0: Dann hoffen wir mal, dass Katy Perry das heute besser macht als die Fußballfans. Zur Einstimmung auf die USA-Eröffnungsfeier habe ich sie jetzt auch nochmal hier auf Bremen 4 für euch.

12 und 18 ist es. Vorsicht bitte auf der A29, Wilhelmshaven Richtung Oldenburg. In der Ausfahrt Oldenburg-Obenstede liegt ein Verkehrszeichen. Und Vorsicht in beiden Richtungen auf der 27, Bremen-Bremerhaven. Zwischen Bremen-Sebalsbrück und mit Bremen-Fahr läuft eine Entenfamilie auf der Fahrbahn. Fahrt da bitte besonders vorsichtig. Wir von Bremen 4 wünschen euch eine gute Fahrt.

We Can't Be Friends, das ist Ariana Grande auf Bremen 4. Vorsicht bitte auf der 28, Oldenburg Richtung Bremen. In der Ausfahrt Delmhorst-Adelheide steht ein defektes Fahrzeug auf dem Verzögerungsstreifen.

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0: Picture this um 12.30 Uhr.
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0: Vorsicht bitte immer noch in beiden Richtungen auf der A27 Bremen-Bremerhaven. Zwischen Bremen-Sebalsbrück und Fahr läuft eine Entenfamilie auf der Fahrbahn. Vorsicht auch auf der 28 Oldenburg Richtung Bremen. In der Ausfahrt Delmenhorst-Adelheide steht ein defektes Fahrzeug auf dem Verzögerungsstreifen. A1 Hamburg Richtung Bremen. Zwischen Horster Dreieck und Dibbersen 2 Kilometer stockender Verkehr im Baustellenbereich. Dann die A1 Osnabrück Richtung Bremen. Zwischen Dreieck Adlerner Heide und Wildeshausen West gibt es 3 Kilometer stockenden Verkehr im Baustellenbereich. Und zwischen Dreieck Stur und Bremen Hemeling auch 3 Kilometer Stau. A28 Bremen Richtung Oldenburg. Zwischen Delmenhorst, Haßport und Deichhorst gibt es 4 Kilometer stockenden Verkehr im Baustellenbereich. Und A29 Adlerner Heide Richtung Oldenburg. Die Einfahrt Sandkrug ist wegen Reinigungsarbeiten gesperrt. Geblitzt wird auf der A281 kurz nach der Abfahrt Bremen-Neustadt statt auswärts. Und wenn ihr noch einen Blitzer für uns habt, sagt gerne Bescheid. 0421246666. Dann geben wir es hier weiter und packen es zum Nachlesen auf bremen4.de und in unsere Bremen4-App. Ich bin Marlin Kompa. Ich wünsche euch eine gute Fahrt jetzt hiermit.
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0: 4 Songs am Stück, unter anderem einem All-Time-Favorite von Craig David. 7 Days hört er gleich. Ray Dalton mit Blood Running. Calvin Harris mit My Way. Und ganz neu auf unserer Playlist Martin Garrix zusammen mit Ed Sheeran. 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

Craig David. 7 Days hier auf Bremen 4. Es ist schon tatsächlich eine der heißbegehrtesten Partys, die es gerade im Bremen-Vierland gibt, würde ich sagen. Und das, obwohl ihr aktuell zumindest theoretisch noch vor Sonnenuntergang zu Hause sein könntet. Unser Elternabend im Bremer Modernes, also die Party, die schon um 18 Uhr anfängt, nicht nur für Leute mit Kindern, sondern auch einfach für die vielleicht, die gerne früh ins Bett gehen. Man ist ja auch vielleicht irgendwann mal müde und möchte ein bisschen schlafen. Also nicht erst um 11, 12 in Club starten und die Mucke ist aber natürlich genauso partytauglich wie immer. Take me out, das nehmen wir wörtlich und ihr auch, denn diese frühe Party im Bremer Club Modernes ist jeden Monat schon weit im Voraus ausverkauft. Genauso die Ausgabe morgen Abend. Aber weil wir euch den Elternabend ja präsentieren, haben wir natürlich noch ein paar Tickets zurückgelegt. Also, egal ob ihr die Party eh schon liebt und diesmal zu spät an Tickets gedacht habt oder wenn ihr noch nie da wart, aber morgen Abend endlich mal wieder tanzen gehen wollt, hier ist eure Nummer zum Glück. 0421

Sabrina Carpenter. 12.51 Uhr. Vorsicht bitte auf der A29, Wilhelmshaven Richtung Oldenburg. Zwischen Zetel und Varel-Bockhorn liegen Gegenstände. Und Vorsicht bitte auch auf der A293 Richtung Oldenburg Nord. In der Einfahrt Oldenburg-Nahdorf steht ein defekter LKW. Bremen 4 wünscht euch gute Fahrt. 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

0: Wir haben es gleich eins, aber jetzt sind schon wieder zwei Warnmeldungen reingekommen. Vorsicht bitte auf der A29 Wilhelmshaven Richtung Oldenburg. Zwischen Farel-Obenstroh und Jaderberg steht ein defektes Fahrzeug. Und Vorsicht bitte auch auf der 29 Wilhelmshaven Richtung Oldenburg, also selber Autobahn. Zwischen Zetel und Farel-Bockhorn liegen Gegenstände.
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0: Mit 16 Grad aktuell in Achim, Bremen und Bremerhaven, 18 immerhin in Friseute und bis 19 Grad sind heute drin. Dazu Wolken und Sonne im Wechsel, aber es gibt auch immer noch vereinzelt Schauer. Morgen auch Schauer in Bremen und umzu. Tagsüber bleibt es wechselhaft, kann auch einzelne Gewitter geben. Same, same, but different. Morgen bis 19 Grad auch wieder.
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0: Mit Sabrina Prinzen-Ferreira. Apotheken werden stärker in die Gesundheitsversorgung eingebunden.
2: Ja, der Bundesrat hat die Apothekenreform beschlossen. Dann muss der Chef des Bremer Jobcenters Thorsten Spinnen gehen. Und am Hamburger Flughafen hat es einen Zwischenfall gegeben. Apotheken können künftig mehr medizinische Leistungen wie zum Beispiel Impfungen, Vorsorgeuntersuchungen und einfache Bluttests anbieten. Der Bundesrat hat die Apothekenreform beschlossen. Nicole Markwald dazu.
3: In bestimmten Fällen können Apotheken auch verschreibungspflichtige Medikamente ohne neues Rezept ausgeben, wie bei chronischen Krankheiten oder einfachen akuten Erkrankungen. Künftig sollen Apotheken noch stärker beraten, zu Vorbeugung und Früherkennung etwa bei Herz-Kreislauf-Erkrankungen, Diabetes oder rund ums Rauchen. Die schwarz-rote Koalition erhofft sich von der Reform Verbesserungen für Kundinnen und Kunden, weniger Arzttermine, kürzere Wege und schnellere Hilfe. Insbesondere der Apothekenbetrieb auf dem Land soll davon profitieren.
2: Der Bundestag hat sich zum ersten Mal mit den Sparplänen im Gesundheitsbereich beschäftigt. Die zuständige Ministerin Nina Wagen verteidigte ihr Vorhaben. Uwe Berndt hat die Debatte verfolgt.
4: Einnahmen und Ausgaben ins Gleichgewicht bringen und nur noch Leistungen finanzieren, die nachweislich einen medizinischen Nutzen haben. Diese beiden Grundsätze bezeichnet die Ministerin als Kern ihrer Reform. Nur so könne verhindert werden, dass die Krankenkassenbeiträge im kommenden Jahr weiter steigen. Das Gesetz verlange allen Gruppen etwas ab, aber niemanden etwas Unzumutbares. Die Oppositionsparteien kritisieren diese Kürzungen scharf. Für die Grünen ist es ein Kahlschlag, der die Finanzierungsprobleme nicht löst. Die AfD fordert mehr Steuergeld zur Finanzierung der gesetzlichen Krankenkassen und die Linken eine solidarische Bürgerversicherung für alle.
2: Der Chef des Bremer Jobcenters, Thorsten Spinn, muss seinen Posten räumen. Die Trägerversammlung begründete die Entscheidung mit einem nachhaltigen Vertrauensverlust, wie die Bundesagentur erklärte. Hintergrund sind bekannt gewordene Kosten für einen internen Tagungsraum im Bremer Jobcenter. Dafür wurden mehr als 900.000 Euro ausgegeben und damit deutlich mehr als ursprünglich geplant. Die Leitung des Jobcenters übernimmt vorerst Spinns Vertreterin Wiebke Müller. Am Hamburger Flughafen hat es einen Zwischenfall gegeben. Ein Mann hatte wohl aus Versehen einen Notknopf gedrückt und war so ohne Kontrolle in einen gesicherten Bereich gelangt. Daraufhin wurde der Sicherheitsbereich geräumt und durchsucht. Die Bundespolizei konnte den Mann vorläufig festnehmen und Entwarnung geben. Jetzt läuft alles wieder normal ab. Und das waren die vier News mit Sabrina Prinzen-Ferreira.
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0: Ganz genau, 1:03. Vorsicht bitte auf der A29 immer noch. Wilhelmshaven Richtung Oldenburg. Zwischen Zetel und Farel-Bockhorn liegen Gegenstände und zwischen Farel-Bockhorn und Jaderberg steht ein defektes Fahrzeug. Dann die A1 Hamburg Richtung Bremen. Zwischen Horster Dreieck und Dibbersen gibt es 2 Kilometer stockenden Verkehr im Baustellenbereich. A1 Osnabrück Richtung Bremen. Zwischen Dreieck Ahrnhorner Heide und Wildeshausen West gibt es 3 Kilometer stockenden Verkehr im Baustellenbereich und zwischen Dreieck Stur und Bremen-Hemeling 3 Kilometer Stau. A7 Hamburg Richtung Hannover, zwischen Schneferdingen und Dorfmark 7 Kilometer Stau. A28 Bremen Richtung Oldenburg, zwischen Delmenhorst-Haßfurt und Deichhorst gibt es 4 Kilometer stockenden Verkehr im Baustellenbereich. Und A29 Alonheide Richtung Oldenburg, die Einfahrt Sandkrug ist wegen Reinigungsarbeiten gesperrt. Geblitzt wird auf der A281 kurz nach der Abfahrt Bremen-Neustadt stadtauswärts. Und wenn ihr noch einen Blitzer für uns habt, dann könnt ihr den gerne weitergeben. Dann sagen wir es hier auch weiter. Unter der 0421 246 666 könnt ihr dann noch nachlesen auf bremen4.de und in unserer Bremen 4 App. Also danke dafür und gute Fahrt.
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0: mit Marlin Komper. Aloha.

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0: 21 Guns, das sind Green Day hier auf Bremen 4. Vor ziemlich genau 5 Jahren hatte Olivia Rodrigo mit diesem Song hier so einen kleinen Sommerhit. Heute ist ihr mittlerweile 3. Album rausgekommen. Das heißt, You Seem Pretty Sad for a Girl So In Love. Ich meine, länger geht so ein Albumtitel wahrscheinlich auch kaum. Julia Köhn aus der Bremen 4 Musikredaktion ist ganz begeistert ins Studio gekommen. Sie hat es nämlich schon gehört. Sag mal, was gefällt dir daran so gut?
1: Also erstmal der Sound auf dem Album. Das ist eine Mischung aus 90s Rock, Balladen und Synthie-Pop. Hört man ganz schön im Song My Way.
0: Das hört sich voll cool an.
1: Ja, eben. Genau, das klingt aber alles zusammen richtig originell und wirkt gar nicht kopiert.
0: Olivia Rodrigo ist ja auch dafür bekannt, dass eigentlich jeder Song von ihr auch eine Story erzählt, oft von Herzschmerz. Ist es diesmal auch so?
1: Ja, total. Der Albumtitel You Seem Pretty Sad for a Girl So In Love, also dafür, dass du ja eigentlich so verliebt bist, bist du ganz schön traurig. Mhm. Der verrät es ja schon. Das Album erzählt die komplette Story vom Anfang bis zum Ende der Liebe.
0: Ja, das ist ganz schön viel Story für ein Album wahrscheinlich.
1: Passt aber rein, Olivia Rodrigo erzählt sogar chronologisch. Mhm. Im ersten Teil des Albums gibt es noch verliebte Songs wie You and Me Equals Heart, also aha, du und ich gleich Liebe. Mhm. Heart forever. Mhm. Aber die Zweifel werden von Song zu Song größer, bis Olivia Rodrigo dann in What's Wrong With Me entscheidet, ich muss mich trennen.
0: Hört sich sehr traurig an, oder? Mhm.
1: Der Song ist für mich auch der Höhepunkt des Albums. Der trifft auch textlich richtig wuchtig. Sie singt, ich fühle mich, als würde ein Gewicht auf mir liegen. Ich kann nicht schlafen, ich kann nicht essen. Du machst mich einfach nicht mehr glücklich. Ich glaube, das kennt jeder, dieses Gefühl.
0: Und sag mal, da im Hintergrund ist ja noch eine Männerstimme zu hören. Mhm. Ich habe eine Vermutung, weil mir fällt gerade auf, ich habe so viele Stories dazu gesehen und Reels, aber ich habe mir das nie angehört, welcher Song das jetzt ist. Ist das Robert Smith von The Cure?
1: Das ist er, okay. Ja. Die beiden verbindet ja eine tiefe Freundschaft und für diesen Song hat er Olivia Rodrigo unterstützt.
0: Also es ist wirklich sau viel drauf aus diesem Album, muss ich sagen. Boah, so viel absolut. Inhalt. You Seem Pretty Sad for a Girl So In Love von Olivia Rodrigo ist seit heute draußen und wir hören auch noch rein in einen Song in voller Länge. Das ist Stupid Song. New York City.

Stupid Song aus dem neuen Album von Olivia Rodrigo. Moment, ich muss ablesen. Das heißt, You Seem Pretty Sad for a Girl So in Love. Und hier habe ich noch eine Warnmeldung für euch. Ist heute richtig viel los auf den Straßen im Bremen-Vierland. Also auf jeden Fall bitte vorsichtig fahren. Auf der A1 Bremen Richtung Osnabrück zwischen Rastplatz Oldenburg und Wildeshausen Nord steht ein defektes Fahrzeug.

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0: The Weeknd, wie passend auf dem Freitagnachmittag.
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0: Es ist kurz nach 13:30. Vorsicht bitte auf der A1, Bremen Richtung Osnabrück. Zwischen Rastplatz Oldenburg und Wildeshausen Nord steht ein defektes Fahrzeug. Dann A1, Hamburg Richtung Bremen. Zwischen Horster Dreieck und Dibbersen 2 Kilometer stockender Verkehr im Baustellenbereich. A1, Osnabrück Richtung Bremen. Zwischen Dreieck-Ahorner Heide und Wildeshausen West gibt es 3 Kilometer stockenden Verkehr im Baustellenbereich. Und zwischen Stur, also Dreieck Stur und Bremen-Hemeling gibt es 3 Kilometer Stau. A7, Hamburg Richtung Hannover. Zwischen Soltau Süd und Dorfmark 6 Kilometer Stau. A28, Bremen Richtung Oldenburg. Zwischen Delmhorst, Haßfurt und Deichhorst gibt es 4 Kilometer stockenden Verkehr im Baustellenbereich. Und A29, Ahorner Heide Richtung Oldenburg. Die Einfahrt Sandkrug ist wegen Reinigungsarbeiten gesperrt. Könnt ihr alles nachlesen auf bremen4.de und in unserer Bremen 4 App. Und da findet ihr auch diesen Blitzer auf der A281. Kurz nach der Abfahrt Bremen-Neustadt, da wird stadtauswärts geblitzt. Und falls ihr noch einen Blitzer für uns habt, den wir weitergeben sollen, meldet euch gern rein. 0421 246 6666. Ich bin Marlene Komper und wünsche euch eine gute Fahrt ins Wochenende.

Lada di, lada da, lada da, singe ich auch immer unter der Dusche, genauso wie Becky G offensichtlich. Jetzt gibt's was Neues für euch, Glockenbach zusammen mit Sam Harper, frisch auf der Bremen 4 Playlist, das ist Lost.

0: Aha. Aha.
1: Ich dachte gerade auch, was kommt jetzt noch? Also, was kommt? Was passiert?
0: Take on Me für All-Time Favorite war das. Matze Hoppe übernimmt hier gleich, bevor ich mich ins Wochenende verabschiede. Wetter haben wir schon gehört, leider Matze wird dieses Wochenende so mittel.
1: Aha.
0: Aber ja. Ich glaube, du hast noch andere Ideen, oder? Also beziehungsweise hoffentlich indoors.
1: Also doch, auch Indoor, aber auch Outdoor, Marlin, weil mit Public Viewing verbinde ich eher draußen sein, mit Leuten grölen.
0: Kannst du auch Indoor.
1: Kannst du auch Indoor und wir haben Tipps für beides, für Indoor und Outdoor. Das ist vielleicht echt ganz gut, habe ich noch gar nicht drüber nachgedacht. Aber Sonntagabend könnte natürlich auch natürlich Regen geben. Mhm. Und da ist das erste Deutschlandspiel und wir wollen euch heute Nachmittag auf den Stand bringen. Wo kann man eigentlich im gesamten Bremen-Vierland Public Viewing machen?
0: Ja, und ich würde sagen, wir stellen jetzt auf jeden Fall fest, bei Matze Hoppe scheint immer die Sonne. Mhm.

0: Lucky Again, das ist Licky Lee hier auf Bremen 4 und gleich gibt's für euch Glasperlenspiel. Ich wünsch dir noch ein geiles Leben. Mit knallhartem geiles Leben wünsche ich euch auch und vor allen Dingen erstmal ein schönes Wochenende.
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1: Boah, ist das teilweise beschissen heute. Also gerade vor den Bremen 4 Studios wirklich, es regnet so richtig. Wie sagt man, es regnet Blindfäden oder so, heißt es doch. Das würde gerade zutreffen. Wir haben 19 Grad in Lemwerder und in Otterndorf sind 16 Grad. Immer wieder Schauer heute Nachmittag möglich. Morgen und Sonntag weiter wechselhaft, auch bis 19 Grad dann.
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1: Heute Nachmittag mit Sabrina Prinzen-Ferreira. Apotheken sollen eine größere Rolle bei der Gesundheitsversorgung spielen.
2: Ja, die entsprechende Reform ist heute durch den Bundesrat gegangen. Dann hat der Bundestag zum ersten Mal über die Sparpläne im Gesundheitsbereich beraten und der Hamburger Elbtunnel wird heute Abend für 55 Stunden gesperrt. Apotheken können künftig mehr medizinische Leistungen, wie zum Beispiel Impfungen, Vorsorgeuntersuchungen und einfache Bluttests anbieten. Der Bundesrat hat die Apothekenreform beschlossen. Nicole Markwald dazu.
3: In bestimmten Fällen können Apotheken auch verschreibungspflichtige Medikamente ohne neues Rezept ausgeben, wie bei chronischen Krankheiten oder einfachen akuten Erkrankungen. Künftig sollen Apotheken noch stärker beraten, zu Vorbeugung und Früherkennung etwa bei Herz-Kreislauf-Erkrankungen, Diabetes oder rund ums Rauchen. Die schwarz-rote Koalition erhofft sich von der Reform Verbesserungen für Kundinnen und Kunden, weniger Arzttermine, kürzere Wege und schnellere Hilfe. Insbesondere der Apothekenbetrieb auf dem Land soll davon profitieren.
2: Der Bundestag hat sich zum ersten Mal mit den Sparplänen im Gesundheitsbereich beschäftigt. Bundesgesundheitsministerin Nina Wagen verteidigte ihren Gesetzentwurf. Es gehe darum, Bürger und Unternehmen zu entlasten und nicht durch steigende Sozialbeiträge auszubremsen. Von der Opposition kam scharfe Kritik an den Plänen. Künstliche Intelligenz könnte in so einigen Firmen Schul- und Studienabschlüsse teilweise ersetzen. Das zeigt eine Umfrage des Münchner IFO-Instituts. Die Einzelheiten von Jonathan Schulenburg.
4: Jede fünfte Firma, die KI nutzt, sagt, wir könnten Leute mit Fach- oder Hochschulabschluss relativ leicht durch Mitarbeiter ohne Abschluss ersetzen, wenn diese mit KI arbeiten. Etwa 15% meinen sogar, auch Berufserfahrung lasse sich so ausgleichen. Besonders deutlich ist das im Handel. Fast jedes dritte Unternehmen findet Abschlüsse dank KI austauschbar. IFO-Forscherin Anna Ruffert betont, KI verändere die Arbeitswelt radikal, auch wenn Erfahrung schwerer zu ersetzen sei als ein Diplom.
2: Ab heute Abend 22 Uhr werden der Hamburger Elbtunnel und die A7 zwischen Stellingen und Heimfeld wegen Bauarbeiten gesperrt. Bis Montag früh muss der Verkehr über die A1 ausweichen. Zusätzlich ist auch die Kühlbrandbrücke im Hamburger Hafen ab 21 Uhr bis Montagmorgen nicht befahrbar. Und ab 22 Uhr wird die A1 zwischen den Anschlussstellen Vechta und Kloppenburg wegen Bauarbeiten gesperrt. Der Bereich soll ebenfalls Montag früh wieder freigegeben werden. Und das waren die 4-News mit Sabrina Prinzen-Ferreira.
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1: Tja, und da ist heute Nachmittag auch viel los. A1 Hamburg Richtung Bremen zwischen Horster Dreieck und Dibbersen 2 Kilometer stockend wegen der Baustelle. A1 Osnabrück Richtung Bremen zwischen dem Dreieck Ahlhorner Heide und Wildeshausen West 3 Kilometer stockend in der Baustelle. A1 Osnabrück Richtung Bremen zwischen dem Dreieck Stur und Hemeling 3 Kilometer Stau. Dann A7 Hamburg Richtung Hannover zwischen Soltau Süd und Dorfmark 6 Kilometer Stau. A28 Bremen Richtung Oldenburg zwischen Delmhorst, Haßport und Deichhorst 4 Kilometer stockend. Und A29 Ahlhorner Heide Richtung Oldenburg. Einfahrt Sandkrug ist gesperrt wegen Reinigungsarbeiten. Ein Blitzer auf der A281. Das ist kurz hinter der Abfahrt Bremen-Neustadt. Achtung, es wird gerade stadtauswärts geblitzt. Moinsen, Matze Hoppe bin ich. Es gibt Momente, da merkst du in dem Moment, was mache ich da eigentlich gerade? Und ich habe mir eben einfach eine Kaffeetasse aus dem Regal genommen, habe die in der Spüle nochmal abgestellt. Alles an sich völlig unnormal, aber ich habe beim Abspülen der Tasse gemerkt, warum machst du das eigentlich? Ich mache das seit Jahren so. Viele nehmen ja, glaube ich, die Tasse direkt aus dem Schrank, kippen sich dann da Kaffee, Tee, Wasser und immer rein. Und ich habe irgendwie, glaube ich, schon, ich mache das zu Hause auch, also nicht nur hier bei Bremen 4. Ich glaube, ich habe irgendwie das Gefühl, da ist irgendwas. Da ist irgendwas in der Tasse, was so aus der Spülmaschine sonst mit hochkommt. Ey, keine Ahnung. Ich glaube, es ist ein bisschen Ballerballer, aber ist mir gerade eben mal nach Jahren dann aufgefallen.

0: Deutschland. Oh Gott, komme ich mir doof vor, wenn ich das sage. Es geht los auf jeden Fall heute. Leute, es ist soweit. Deutschland startet auch am Sonntag ins Turnier. Und wir gucken jetzt auf jeden Fall auf dieses Turnier, weil Sonntag ist endlich das erste Deutschlandspiel. Gestern ist die WM ja gestartet. Jasmin Staska aus dem Bremen 4 Team, du hast auf jeden Fall Public Viewing Spots im Bremen 4 Land rausgesucht. Hau raus, wo können wir gucken?
1: In Lohne bei Vechta zum Beispiel, da gibt es eine echte Fanmeile im Sommermärchenstil 2006. Angeblich die größte der Region. Das findet auf dem Rixheimer Stadtplatz, da wird eine Leinwand aufgestellt und ab 18 Uhr geht's dann los mit Warm-Up-Party und Plätze sichern natürlich.
0: Okay, richtig geil, vor allem auch, also ja, im besten Fall regnet's nicht wie gerade teilweise. Das ist am Sonntag also in Vechta. Party klingt generell gut, vor allem wenn Tore fallen.
1: Ja, und wenn wir dann bei Party bleiben wollen, habe ich auch noch was für dich. In Rothenburg an der Wümme findet im Beachclub eine Public Viewing Party unter dem Motto Schwarz-Rot-Strandgold statt.
0: Sehr kreativ.
1: Eintritt ist auch da frei. Vor und nach dem Spiel ist Party. Nur anmelden soll man sich da vorher.
0: Aber
1: bitte.
0: Ey, auch geil, Jasmin, oder? So am Strand und wenn dann Deutschland spielt.
1: Ah, oh, ich habe das Feeling gehabt, wirklich.
0: Ja, boah, richtig geil. Ich sehe das schon alle in diesen wie heißen die? Diese goldenen
1: Capes?
0: Gelanden. Nee, die
1: ach
0: haben doch
1: so,
0: dann immer
1: so Blumenketten,
0: Hals.
1: Meinst
0: ja,
1: du?
0: Ja, diese Blumenketten, das habe ich gesucht. Und was ist, wenn ich in einem echten Stadion gucken will? Weserstadion?
1: Ja, nee, eher Bremerhaven im Nordseestadion. Da werden alle Deutschlandspiele live übertragen. Verpflegung gibt es natürlich auch, wie es sich im Stadion gehört.
0: Cool.
1: Die Tickets dafür sind im Vorverkauf an ganz verschiedenen Stellen in Bremerhaven und kosten Erwachsene 5 Euro und Kinder 3 Euro.
0: Ja, es gibt schon viele gute Sachen. Auch so eine ehrliche Stadion-Bratwurst gibt es mit Sicherheit auch in Bremerhaven dann. Also, im Bremen-Vierland gibt es ein paar Public Viewing Spots, da sprechen wir heute Nachmittag auch nochmal weiter drüber.

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0: So, das war Moss Kenner. Ich muss sagen, ja, war gut. Aber du kannst halt nicht dagegen ankommen. Das ist einfach so. Das ist wie wenn du gegen Bayern spielst. Du kannst noch so einen guten Tag haben. Die sind einfach besser. Und genauso ist mit dem nächsten Song. Der ist einfach noch besser. Keine Ahnung, warum ich jetzt so geflüstert habe. Aber ich habe einfach nur verdammt viel Lust auf Give Me Everything von Pitbull. Und der läuft gleich am Freitag bei Bremen 4.
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0: Apropos Balla Balla. Zitat, es regnet Bindfäden, mit blind hat das nichts zu tun. Ich habe eben wohl erzählt, es regnet Blindfäden. Ich hatte das Sprichwort mal irgendwann aufgeschnappt und hab's so weitergetragen, weil es hat hier eben in Strömungen geregnet. Aber finde ich super, dass Melanie sich unter anderem reingemeldet hat und meint, ich wäre ein bisschen ballerballer. Vielen Dank.
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0: Aber was ist das auch für ein Kackstichwort? Es regnet Bindfäden. Ich werde das ab sofort auch nicht mehr sagen. Es ist 14:30, wir gucken eben auf die Straßen und starten mit der A1. Bremen-Hamburg zwischen dem Bremer Kreuz und Olten laufen Enten auf der Fahrbahn. A1 Hamburg Richtung Bremen zwischen Horster Dreieck und Dibbersen 2 Kilometer stockend in der Baustelle. A1 Osnabrück Richtung Bremen zwischen Dreieck Stur und Hemeling 5 Kilometer Stau. Dann A28 Bremen Richtung Oldenburg, da ist aber kein Blitzer, da ist noch ein Stau. Zwischen Delmhorst, Haßport und Deichhorst, 4 Kilometer stockend in der Baustelle. Und B75 bzw. B6 in Bremen, Stadt einwärts, zwischen Huchting und dem Nordwestknoten in Bremen komplett stockend. Und jetzt wäre der Moment gekommen, wo ich entweder über Bindfäden spreche oder über Blitzer. Aber das eine haben wir schon geklärt und Blitzer habe ich gerade keine. Habt ihr welche, dann sagt mal eben Bescheid. 0421 246 666. Ich bin Matze Hoppe. Hi.

auch Shakira. So lange schon im Geschäft. Und dann sowas, ernsthaft, war ein bisschen Playback im Spiel, oder? Bei Shakira und Burna Boy gestern. Ich habe auch diese WM-Eröffnungsfeier gesehen, da wurde ja Die Die, Ai Ai, wurde gespielt, dieser Shakira-WM-Song. Aber dann war Burna Boy ja zwischendurch auch immer wieder zu sehen, der das ja mit ihr zusammen singt. Und ich habe echt gedacht, Leute, euch gucken gerade Millionen Menschen zu. Singt doch wenigstens das mal anständig dann Playback. Aber du hast so richtig gemerkt, dass Burna Boy zwischendurch irgendwie so auch so ein bisschen verwirrt hat, geguckt hat und oh, naja. Ansonsten, schöner Auftritt, muss man sagen, Shakira hatte so eine Spacey-Sonnenbrille auf. Zig Menschen, die mitgetanzt haben da in diesem Aztekenstadion. Pyrotechnik wurde gezündet. Also es war toll. Bis aufs Playback. Deswegen, wir hören jetzt das Original. Hier ist Die Die von Shakira und Burna Boy.

0: Also sag mal, was haben Sie denn mit dem hier gemacht? Der Mann hier hat aber gut reden irgendwie.
1: Mädels, was ist los bei euch? Es ist Samstag früher Abend, ihr könnt doch nicht müde sein. Party, Party, Party!
0: Sag mal, hast du ein Rad ab oder was? Vielleicht haben die ja auch Kinder, dann bist du abends automatisch müde. Weißt du, wann ich das letzte Mal ausgeschlafen habe, kommt dann als Antwort. 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

0: So, der Sommer kommt irgendwann. Wir haben eben schon über eine Indoor-Veranstaltung im Modernes in Bremen gesprochen. Dieses Wochenende Elternabend. 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
1: Tja, langsam fällt es mir echt schwer, an Tag 5 in dieser Woche über das Wetter zu sprechen, weil es ist auch heute offensichtlich so lala, aber es gibt einen Lichtblick, weil heute Abend soll vielleicht sogar so ein bisschen Sonne rauskommen, wäre eigentlich auch ganz cool, Richtung 17, 18 Uhr ist das möglich. Jetzt gerade haben wir 18 Grad in Plattchenwerbe, 17 in Altenwalde, nächste Woche nicht mehr ganz so wechselhaft angesagt.
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1: Schön, dass ich auch einfach das Wochenende schon übersprungen habe, weil es wechselhaft bleibt. So, jetzt kommen wir zu den vier News mit Sabrina Prinzen-Ferreira. Und Apotheken dürfen künftig mehr Leistung anbieten.
2: Ja, der Bundesrat hat der Apothekenreform zugestimmt. Dann hat die Bundesgesundheitsministerin ihre Sparpläne verteidigt. Und ein Bremer Urteil zur Entlassung eines Feuerwehrmannes ist aufgehoben worden. Apotheken sollen eine größere Rolle bei der Gesundheitsversorgung spielen. Der Bundesrat hat eine entsprechende Reform beschlossen. Was Apotheken jetzt machen dürfen, das erklärt Nicole Markwald.
3: Die dürfen in Zukunft mehr medizinische Leistungen anbieten, also so etwas wie Vorsorgeuntersuchungen, einfache Bluttests, zusätzliche Schutzimpfungen, zum Beispiel die Tetanusimpfung. Und künftig sollen Apotheken auch noch stärker beraten. Also da geht es um Vorbeugung und Früherkennung, etwa bei Herz-Kreislauf-Erkrankungen, Diabetes oder das Thema Rauchen. Ja, und dann soll es für Apotheken auch möglich sein, dass eben Apotheker in dringenden Fällen bestimmte verschreibungspflichtige Medikamente ohne Rezept ausgeben dürfen.
2: Gesundheitsministerin Nina Wagen hat ihre Sparpläne im Gesundheitsbereich im Bundestag verteidigt. Dort sind ihre Vorhaben heute zum ersten Mal beraten worden. Wagen erklärte, alle leisteten ihren Beitrag. Um die Finanzen zu stabilisieren, sollen zum Beispiel Versicherte unter anderem höhere Zuzahlungen bei Medikamenten übernehmen. Von der Opposition im Bundestag kam heftige Kritik an Wagens Plänen. Nach der angeordneten Entlassung eines Bremer Feuerwehrmannes hat das Bundesverwaltungsgericht eine Entscheidung für ihn gefällt. Der 57-Jährige hatte in einem Chat über Jahre rechtsextreme Inhalte gepostet. Doch das allein reicht laut Urteil nicht, um ihm den Beamtenstatus zu entziehen. Sebastian Segebade berichtet.
4: In einer Mitteilung des Gerichts heißt es, die Chatbeiträge des Mannes seien zwar ein Dienstvergehen, ob sie aber tatsächlich seiner Überzeugung entsprechen, sei nicht ausreichend geklärt. Der Beschuldigte hatte vor Gericht immer wieder beteuert, dass er von anderen Mitgliedern der Chatgruppe zu den Postings provoziert worden war. Laut Bundesverwaltungsgericht sei nicht ausreichend belegt, dass der Mann gegen die Verpflichtung verstößt, sich zur freiheitlich-demokratischen Grundordnung zu bekennen. Der entscheidende Grund für die Entlassung aus dem Beamtenverhältnis sei damit nicht gegeben. Der Fall geht damit zurück nach Bremen an das Oberverwaltungsgericht, das in der Sache erneut entscheiden muss.
2: Die Bildungsministerinnen und Minister der Länder wollen Kinder und Jugendliche besser vorbereiten, was den Umgang mit Social Media angeht. Sie haben sich darauf geeinigt, dass die Medienkompetenz von Schülern gestärkt werden soll, um sie vor negativen Folgen zu schützen. Dabei geht es unter anderem darum, Inhalte kritisch einzuordnen und soziale Medien sicher zu nutzen. Parallel wird in Deutschland weiter über eine mögliche Altersgrenze für Social Media diskutiert. Und das waren die vier News mit Sabrina Prinzen-Ferreira.
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1: Mit der A1 Hamburg Richtung Bremen zwischen Horster Dreieck und Dibber sind 2 Kilometer stockend in der Baustelle. A1 Osnabrück Richtung Bremen zwischen Dreieck Stur und Bremen Hemeling 5 Kilometer Stau. Dann A28 Bremen Richtung Oldenburg zwischen Delmhorst Haßport und Deichhorst 4 Kilometer stockend in der Baustelle. B75 B6 in Bremen Stadt einwärts zwischen Huchting und Nordwestknoten in Bremen ist heute auch mehr los als sonst nachmittags. Da gerade stockend und Blitzer habe ich zu diesem Zeitpunkt keine. So, aber da kommt ihr alle nochmal ins Spiel, weil falls ihr noch einen Blitzer habt, dann sagt gern Bescheid. Oder habt ihr noch einen Blitzer? Ich frage mal ein bisschen direkt da. 0421 246 666. Ich wünsche euch einen wunderschönen Freitag. Ist doch schön, dass es Freitag ist. Matze Hoppe bin ich. Moin. 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

0: So, früh hin, früh fertig ist auf jeden Fall das Motto vom Elternabend. Eine Veranstaltung, die ihr auf jeden Fall liebt und wo ihr hin wollt und wo auch Kirsten aus Ack steht im Landkreis Osterholz unbedingt morgen Abend hin will in Bremen. Und ich weiß, Kirsten, dass du schon bei Kleinanzeigen extra eine Anzeige abgegeben hast, aber wie erfolgreich war es?
1: Leider wenig erfolgreich. Ja, ich habe gesehen, da sind ganz viele Gesuche, aber kaum ein Angebot. Ja.
0: Ja, also bist du so verzweifelt gewesen, dass auch nicht mal jemand geantwortet hat?
1: Es hat keiner geantwortet, oh. Nein.
0: Oh, ja gut,
1: leider nicht.
0: Ey, man muss aber sagen, im Umkehrschluss spricht das ja für die Veranstaltung. Es will einfach keiner von den Rabauken sein, ihr Ticket rausgeben. Naja, also du hättest morgen Zeit, bevor ich möglicherweise Tickets für dich habe. Ich will noch eben wissen, was hast du heute noch vor? Irgendwas Schönes?
1: Ja, eigentlich schon was Schönes. Und zwar möchte ich jetzt gleich einkaufen fahren. Und zwar habe ich in der Woche Geburtstag gehabt. Und ich habe gestern per Post ein ganz tolles Geburtstagsgeschenk bekommen. Und zwar einen Kaffeevollautomaten von meinem Sohn.
0: Was?
1: Und da brauche ich ganz dringend Kaffeebohnen, weil den möchte ich so schnell wie möglich in Betrieb nehmen.
0: Okay. Okay, letzte Frage. Was hat dein Sohn verbockt, dass er dir einen Kaffee-Vollautomaten schenkt?
1: Gar nichts. Ich glaube, der möchte einfach mal Danke sagen.
0: Ja, okay. Ey.
1: Dass ich meine Wäsche noch wasche, genau.
0: Okay. Ja, gut, dann musst du das möglicherweise noch weiter tun, aber sehr süß von ihm. Herzlichen Glückwunsch nachträglich, du gewinnst jetzt auf jeden Fall die Tickets für den Elternabend morgen Abend.
1: Wow. Ich freue mich so doll darüber, weil ich so Lust habe, da hinzugehen und laute Musik zu hören und ich hoffe, sie gefällt mir auch.
0: Ey, lies mal die Bedienungsanleitung und dann freust du dich auf den Elternabend morgen. Viel Spaß, Kirsten.
1: Dann halte ich lange durch. Danke.
0: Ciao, ciao.

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0: Joya Malin und Difficult hier auf Bremen 4. Gleich Musik von The Last Good Night, wird euch wahrscheinlich viel sagen, aber der Song, den kennt ihr, Pictures of You bei Bremen 4 gleich.
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0: kurz nach 3:30 ist es.
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0: A27 Bremerhaven Richtung Bremen. Achtung, da liegen Gegenstände zwischen Bremen Industriehäfen und dem Rastplatz Osterwiesen. A1 Hamburg Richtung Bremen zwischen Horster Dreieck und Dibbersen 2 Kilometer stockend in der Baustelle. A1 Osnabrück Richtung Bremen zwischen Dreieck Stur und Bremen Hemeling 5 Kilometer Stau. Dann geht's weiter mit der B75 und B6 in Bremen. Stadteinwärts zwischen Huchting und Nordwestknoten in Bremen stockend. Und Blitzer keine. So, aber dann will ich euch jetzt nicht Brenda vorenthalten. Die hat eine Sprachnachricht gerade eben geschickt, hat sich reingemeldet hier bei Bremen 4. Und ich glaube, ihre Gefühle für einen Freitag über die Woche zusammengefasst, das können wir alle ganz gut nachempfinden.
2: Ja, einfach mal danke, weil ich gehe aus einer gestressten Woche in ein relativ stressiges Wochenende. Mhm. Und trotzdem ist es euch möglich, mir ein Lächeln auf die Lippen zu schicken und zu sagen, wird schon. Also, in diesem Sinne für alle Bremer ein wunderschönes Wochenende.
0: Ey, Brenda, und selbst, also keine Ahnung, selbst wenn es schon dafür reicht, dass du dir denkst, wird schon und das Wochenende wird zwar beschissen anstrengend, aber dann ist doch gut. Liebe Grüße an der Stelle an euch alle. Matze Hoppe ist mein Name und hier ist Bremen 4 am Freitag.

0: total.
1: Tja, hier ist Bremen 4 und das ist ein bisschen wie in einer Beziehung, wenn beide miteinander leben, aber irgendwie merken dann beide auch, wir leben aneinander doch eigentlich vorbei.
2: Ja, wir haben über die Jahre davor nicht so richtig gesprochen, über die unterschiedlichen Perspektiven.
1: Tja, und dann ist es irgendwann, ja, nicht eskaliert, aber halt auseinandergegangen. Das sagt Flo Weber, das ist der Schlagzeuger der Sportfreunde Stiller, weil so vor 9 Jahren ungefähr ist es ruhig geworden, rund um die Sporties.
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1: Ja, absolut geiler Song, einer der größten, die sie hatten. 54, 74, 90, 2006, 2010 gab es ja auch noch. So, aber irgendwie haben sie dann gemerkt, ey, das mit uns, das ist jetzt auch mal gut.
2: Peter hat dann die Reißleine gezogen und hat sich seine Ruhephase genommen und für mich war schwierig, nicht zu erahnen, wann es weitergeht. Jeder musste dann seiner eigenen Ansicht nachgehen und nachfühlen und es war für jeden von uns dreien total kompliziert und schwierig. Rüde und ich, wir haben uns dann versucht, in andere Projekte zu werfen.
1: Boah, die klingen aber auch echt so, als hätten sie sich auf jeden Fall mal nichts zu erzählen gehabt mehr. Es gab keinen krassen Rosenkrieg, aber man hatte halt eine Zeit lang einfach mal Pause gemacht. Dann sind die Sporties aber zurückgekommen.
2: Gott sei Dank haben wir uns irgendwie wieder zu dritt zusammengerauft und es geht uns aktuell besser denn je. Und das ist schön zu wissen, dass wir auch so ein tiefes Tal gemeinsam und einig durchschritten haben und jetzt wieder nach vorne blicken können.
1: Guck mal, es geht ihnen besser denn je und jetzt haben sie nach 30 Jahren Bestehen ein neues Album heute rausgebracht. Das heißt, Happy Birthday, ist doch geil, sich selber beschenken zum 30. Es geht ums Feiern aufs eigene Leben und wir hören jetzt neu von den Sportfreunden Stillern. Album heute rausgekommen. Keine Blumen ohne Regen.
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0: vom neuen Album heute veröffentlicht. Sportfreunde Stiller, keine Blumen ohne Regen war das. Was glauben denn die Sportfreunde Stiller? Wie weit kommt die deutsche Mannschaft bei der WM? Weil die sind ja immer beim Fußball so hinterher.
1: Ich glaube, die deutsche Mannschaft kommt ins Viertelfinale. Mein Geheimfavorit ist Norwegen und mein Traumfinale wäre Österreich gegen Deutschland.
0: Boah, ich glaube, sie liegen bei allen Tipps falsch, behaupte ich. Das waren gerade die Sportfreunde Stiller, jetzt Michael Jackson hier auf Bremen 4.
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Hey! Michael Jackson, ein All-Time-Favorite, Remember the Time, hier auf Bremen 4. So, wenn Werder schon keine Tore geschossen hat im Fußball, dann müssen es halt die Nationalmannschaften richten. Unter anderem die deutsche Nationalmannschaft spielt am Sonntag. Und wir haben heute in dieser Nachmittagssendung über verschiedene Public-Viewing-Spots gesprochen. Es gibt nämlich ein paar im Bremen 4-Land. Und Moni aus Weihe hat sich reingemeldet. Liebe Grüße, Zentralsportanlage in Weihe. Da könnt ihr zum Beispiel die Vorrundenspiele der deutschen Mannschaft gucken. Ey, besten Dank für den Tipp und wir haben noch ein paar weitere Tipps, sprechen wir nochmal in einer Stunde ungefähr drüber. Und es ist ja klar, wir wollen so das gute Omen im besten Fall von 2014 nochmal mit rüberbringen, als Deutschland Weltmeister wurde. Und damals gab es schon, ja, eine Nationalhymne von uns von Bremen 4 und die

0: Deutschland ist zurück im Fußball-ML-Weltmeister.
1: So, ja, schön wär's. Es gibt die Nagelsmänner auf jeden Fall nochmal zum Gucken für euch, und zwar auf bremen4.de.

0: I like spielt sie hier bei Bremen 4 und vor den Finus noch Marlon Rudette.
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1: Oha. Wir können 20 Grad, Bremen-Walle 20 Grad, sehe ich gerade. Dann Verden 18 Grad, wir gucken mal kurz, Walsrode, auch immer wichtig, auch 18 Grad. Generell heute viele Wolken, das wird nichts mehr. Heute Abend vielleicht ein bisschen Sonne noch dabei, morgen und Sonntag bleibt es wechselhaft. Bis 19 Grad dann maximal.
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1: Tja, und die hat Sabrina Prinzen-Ferreira. Der Bundesrat hat eine lange Tagesordnung mit so einigen Gesetzesvorhaben abgearbeitet.
2: Ganz genau. Und dazu gehörte ein besserer Schutz vor Gewalt und auch die Apothekenreform. Außerdem in den vielen News. Die Bundesgesundheitsministerin hat ihre Sparpläne verteidigt. Und der Kanzler hat sich bei der Fußballnationalmannschaft gemeldet. Frauen sollen besser vor häuslicher Gewalt geschützt werden. Das soll mit einer elektronischen Fußfessel gelingen. Der Bundesrat hat einer Reform des sogenannten Gewaltschutzgesetzes zugestimmt. Die Einzelheiten von Gabor Hallas.
3: Es geht um Männer, die Frauen bereits Gewalt angetan haben, also Täter sind. Hier ist es nun möglich, sie dazu zu verpflichten, eine elektronische Fußfessel zu tragen an einem Band über dem Knöchel. Die soll dann Auskunft darüber geben, wo sich Gewalttäter aufhalten und verhindern, dass sie sich ihren Opfern wieder nähern. Möglich ist es, das Tragen der Fußfessel für 6 Monate anzuordnen, das kann aber auch mehrfach verlängert werden. Und die Täter müssen ein Mobiltelefon mitführen, damit sie jederzeit kontaktiert werden können.
2: Apotheken dürfen künftig mehr Aufgaben übernehmen. Der Bundesrat hat auch dieses Gesetz beschlossen. Heißt, Apotheken können unter anderem einfache Bluttests und zusätzliche Impfungen, zum Beispiel gegen Tetanus, anbieten. Auch neue Leistungen zur Vorbeugung und Früherkennung, etwa bei Herz-Kreislauf-Erkrankungen, sind dort möglich. Der Bundestag hat sich zum ersten Mal mit den Sparplänen im Gesundheitsbereich beschäftigt. Die zuständige Ministerin Nina Warken verteidigte ihr Vorhaben. Uwe Berndt hat die Debatte verfolgt.
4: Einnahmen und Ausgaben ins Gleichgewicht bringen und nur noch Leistungen finanzieren, die nachweislich einen medizinischen Nutzen haben. Diese beiden Grundsätze bezeichnet die Ministerin als Kern ihrer Reform. Nur so könne verhindert werden, dass die Krankenkassenbeiträge im kommenden Jahr weiter steigen. Das Gesetz verlange allen Gruppen etwas ab, aber niemanden etwas Unzumutbares. Die Oppositionsparteien kritisieren diese Kürzungen scharf. Für die Grünen ist es ein Kahlschlag, der die Finanzierungsprobleme nicht löst. Die AfD fordert mehr Steuergeld zur Finanzierung der gesetzlichen Krankenkassen und die Linken eine solidarische Bürgerversicherung für alle.
2: Kanzler Friedrich Merz hat der deutschen Fußballnationalmannschaft Glück für die Weltmeisterschaft gewünscht. Per Videocall. Ganz Deutschland drücke die Daumen. Merz wird beim ersten Spiel der Mannschaft von Bundestrainer Julian Nagelsmann übermorgen nicht vor Ort in Houston sein. Um 19 Uhr unserer Zeit trifft das DFB-Team dann auf Curaçao. Und das waren die vier News mit Sabrina Prinzen-Ferreira.
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1: A1 Hamburg Richtung Bremen zwischen Horster Dreieck und Dibbersen 2 Kilometer stockend in der Baustelle. A1 Osnabrück Richtung Bremen zwischen Dreieck Stur und Bremen-Hemeling 5 Kilometer Stau. A27 Bremen Richtung Walsrode zwischen Achim Ost und Langwedel 4 Kilometer Stau. B75 B6 in Bremen statt einwärts zwischen Huchting und dem Nordwestknoten in Bremen. Auf der ganzen Strecke immer wieder stockend und Blitzer habe ich keine.
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1: Am Freitag, also wir haben heute auch schon bei Bremen 4 festgestellt, dass wir ganz schön kaputt sind, aber ich glaube, euch geht es vermutlich ähnlich, vielleicht wegen Family, vielleicht wegen Arbeit, deswegen ist es doch eigentlich ganz gut, auch für alle, die am Wochenende arbeiten, gutes Gefühl, dass Freitag Nachmittag ist, sehr gut und ich bin Matze Hoppe, moin!

0: Ach, die sind doch heutzutage nur noch am Handy, sind faul, machen keinen Sport. Das sind alles Vorurteile. Aber wer redet über die Vorteile von den Freizeits zum Beispiel?
1: Es gibt doch Leute, die werden auch so gemobbt und so. Und hier kann man halt seine Gefühle rauslassen und reden.
0: Ja, und wie wichtig ist das? Hier könnt ihr Gefühle rauslassen und einfach reden. Das geht zum Beispiel im Freizeit in der Bremer Neustadt. Da geht Leon nach der Schule gerne hin. Und ihr kennt diese Freizeiteinrichtung, Stadtteilfarm, Jugendzentrum. Viele hatten Angst, dass diese Lieblingseinrichtung von ihnen jetzt teilweise schließen muss, weil Problem das Geld für die offene Kinder- und Jugendarbeit anders verteilt wird.
2: Ich habe selber die Hälfte meiner Jugend in so Jugendhäusern verbracht. Ich habe sehr viele Projekte mitgemacht, Gruppenaktivitäten, Urlaube, all diese Sachen, die sonst nie möglich gewesen wären.
0: Boah, verdammt, das sind so wichtige Orte, egal wie alt man ist. Es gab deshalb viele Proteste, weil das Geld hier anders verteilt werden sollte. Es gab auch eine Petition. Die gute Nachricht ist aber, es ist alles nicht so schlimm, wie viele gedacht haben. Es werden zwei Freizeits zusammengelegt. In Bremen bedeutet das Bundentor und Neustadt. Werden zusammengelegt, Bundentor wird geschlossen. Ansonsten bleiben die aber alle am Start mit den Einrichtungen. Neu ist, dass es mehr Angebote geben soll. In Bremen betrifft das Walle und Blumenthal, wo ja auch mehr Kinder und Jugendliche leben. Und das Schöne ist, auch mal eine gute Nachricht, es gibt längere Öffnungszeiten, auch an den Wochenenden. Yay!
3: Natürlich müssen wir uns nochmal anschauen, gibt es da noch irgendwo Stellen, wo man nochmal nachjustieren muss, aber aus meiner fachlichen Sicht ist das immer noch besser als das, wie es in den letzten Jahren gelaufen ist.
0: Aber okay, dann ist das doch in der Richtung eine gute Entwicklung. Das sagt Hetaf Tek, die ist CDU-Abgeordnete. Also die gute Nachricht ist, es ist alles nicht so schlimm wie gedacht. Im Gegenteil, erstmal können alle Einrichtungen so weitermachen. Und es gibt weiterhin viele Angebote für Kinder und Teenies in Bremen. Und das ist doch auch mal eine ganz gute Entwicklung, ey.
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der Bruno. Bruno Mars war das mit I Just Might. Jetzt hören wir einen Song hier auf Bremen 4. Da ist eine Geige ganz bestimmt einerseits. Ich dachte schon, sie lässt mich im Stich. Und dann ist das ein Song, der läuft auch gar nicht so oft. Gemacht von David Guetta und Sam Martin. Hier ist Dangerous.

0: Ach schön. Die Geigen habe ich doch nicht im Stich gelassen. David Guetta, Dangerous, und gleich auf Bremen 4 Musik von Snow Patrol. Shut your eyes gibt's gleich.
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1: Um kurz vor 16:30 A1 Osnabrück Richtung Bremen. Achtung, da liegt gerade eine Stoßstange und zwar zwischen den Abfahrten Neunkirchen, Förden und Holldorf. Die Staus A1 Osnabrück Richtung Bremen zwischen Dreieckstur und Hemeling. 5 Kilometer Stau. B75, B6 in Bremen statt einwärts. Hier gerade stockend zwischen Huchting und dem Nordwestknoten. Dann gibt es gerade Bergungsarbeiten im Kreis Cuxhaven und zwar auf der B6. Deswegen ist die B6 zwischen Nesse und der Auffahrt bei der A27 Bremerhaven Süd wegen Bergungsarbeiten in beiden Richtungen gerade gesperrt. 2 Blitzer, einer in Bremen auf dem Breitenweg kurz vor der Auffahrt Ut-Bremen und der andere auf der B212 Brake Richtung Norden Hamm. Es wird gerade kurz vor der Ausfahrt Rodenkirchen geblitzt. So, ihr wisst Bescheid, jetzt liegt's an euch. Wünsche euch eine gute Fahrt auf jeden Fall und einen wunderschönen Freitag. Herrlich. Matze Hoppe bin ich. Moin.

0: So, da ist jetzt tatsächlich irgendwie kein Platz für einen Joke an der Stelle, aber ich habe das Gefühl, dass man Gracie Abrams hier an dieser Stelle einfach mal so richtig in den Arm nehmen muss, weil so hört sie sich hier an. Boah, ich habe mich die letzten Tage auch so ein bisschen verliebt in diesen Song. Ich finde ihn verdammt gut. Und sie hat gesagt, das ist auch der erste Song auf dem Album.
1: It's the first song on the album and it felt like the proper introduction.
0: Ja, hat sich angefühlt wie der richtige Einstieg und
1: the song feels like sort of like where I started from personally writing all the songs, feeling kind of like breaking point in that song.
0: Also der Song fühlt sich so an wie der Moment, als sie gestartet hat, und es war irgendwie der richtige Breaking Point, keine Ahnung, wie übersetzt man das, wie dieser richtige Switch-Wechsel für Gracie Abrams. Ey, ich finde das ganz cool, weil sie kehrt ja auch so ein bisschen zu den Wurzeln zurück mit so sehr ruhiger Musik, sehr entspannten Einstiegen. Hier ist Gracie Abrams jetzt bei Bremen 4 mit Hit the Wall. Lass sie mal so ein bisschen in den Arm nehmen jetzt, Bremen 4 Land.

0: So, glaubt ihr, so klingt's jetzt am Sonntag in 2 Tagen? Oh Gott, die Vorstellung. Angeblich könnte es ja so klingen. Stellt euch mal vor, in Zeven in Rothenburg klingt's am Sonntag so.
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0: So, die Türkei spielt am Sonntagmorgen zum Beispiel um 7 Uhr und abends ist das erste Deutschlandspiel gegen Curaçao. Habe ich jetzt erst gelernt, dass es Curaçao heißt. Es geht los und Jasmin Staska aus dem Bremen 4-Team ist da und hat ein paar Public-Viewing-Spots für Sonntagabend rausgesucht im Bremen 4-Land. Was hast du?
2: Unter anderem den Biergarten vom alten Amtshaus in Wildeshausen.
0: Ja, Biergarten immer gut.
2: Eben, die bauen da auch eine 4x2 Meter Leinwand auf und streamen die Deutschlandspiele alle. Am Telefon haben sie mir auch gesagt, dass sie mit rund 300 bis 500 Gästen rechnen können. Also da kann man schon mal hingehen. Eine Stunde vor Anpfiff öffnet der Biergarten und dann wird da, glaube ich, gute Stimmung.
0: Vor allem 500 Gäste im Biergarten in Wildeshausen. Ich bin dabei. Ich habe auch gehört, in Zeven soll es richtig fett werden.
2: Ja, da wird das Spiel am Sonntag im Stadtpark gezeigt, also auf einer ähnlich großen Leinwand. Vorher gibt es aber noch Programm zum drauf einstimmen.
0: Okay, geil. Was heißt das, drauf einstimmen?
2: Ja, also jetzt diesmal nicht unbedingt nur so Party, sondern die zeigen um 16 Uhr schon das Wunder von Bern, den Film. Und dann erst kommt die obligatorische Warm-up-Party mit DJ natürlich.
0: Wow, okay. Also erst Wunder von Bern gucken, dann Deutschlandspiel. Generell richtig schön einheizen, dass der Torjubel schlaut auch sitzt, oder was?
2: Ja, und normal auch aufs Jubeln, ne? Und Jubeln, ich glaube, das können die Menschen in Gnarrenburg zum Beispiel auch. Da ist dieses Wochenende Schützenfest und deswegen haben sie eh schon Festzelter stehen. Ja, lach nicht. Das ist super praktisch, ne? Die können direkt 2-in-1 quasi, ne? Dann erst schön schon Schützen feiern und danach wird dann schön Public Viewing gemacht.
0: Das ist mega praktisch. Ich möchte auch dazu sagen, warum ich gelacht habe. Ich war letztes Wochenende im Sauerland auf dem Schützfest. Ich liebe Schützfest. Das ist voll geil.
2: Ich war noch nie auf einem tatsächlich.
0: Ja, Hinder. Also ja. Ist auf jeden Fall praktisch und kostet das Ganze?
2: Nee, natürlich nicht. Eintritt ist frei.
0: Also, 19 Uhr das Deutschlandspiel und ey, ich wollte euch eine Stunde mehr Schlaf gönnen bei dem Türkei-Spiel. Das ist gar nicht um 7, das ist um 6 am Sonntagmorgen.
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0: Nesta hier auf Bremen 4 und die waren letztes Jahr auf dem Deichbrand-Festival an der Küste dabei.
1: Du bist Hammer, wie du dich bewegst in deinem Outfit, Hammer.
0: Culture Candela. Und Hammer läuft noch vor den 4 News und davor verraten wir euch noch, wer 2026 beim Deichbrand ist.
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0: Boah, ob Culture Candela damals schon wussten, was für einen großartigen Song die hier rausbringen. Hammer um kurz vor 17 Uhr.
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0: Tja, und das ist noch durchwachsen, wird aber heute Abend besser. In Badenfleet haben wir gerade 19 Grad, in Lüssum sind es 20 Grad, aber Richtung heute Abend ist vielleicht sogar ein bisschen Sonne angesagt. Also vielleicht könnt ihr sogar für eine halbe Stunde mal in der Sonne noch sitzen. Ich würde es euch gönnen. Morgen und Sonntag sieht es nämlich wieder wechselhaft aus, bis 18 oder 19 Grad dann maximal.
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0: Und die hat Sabrina Prinzen-Ferreira. Bei Fällen von häuslicher Gewalt kann künftig auch eine elektronische Fußfessel zum Einsatz kommen.
2: Ja, der Bundesrat hat einer Reform des entsprechenden Gesetzes zugestimmt. Dann hat das DRK in Bremen jetzt ein Katastrophenschutzzentrum und der Kanzler hat sich bei der Fußballnationalmannschaft gemeldet. Opfer häuslicher Gewalt sind meist Frauen. Sie sollen besser geschützt werden. Gerichte sollen Täter dazu verpflichten können, eine Fußfessel zu tragen. Der Bundesrat hat der Reform des Gewaltschutzgesetzes zugestimmt. Gabor Hallas dazu.
3: Es geht um Männer, die schon Täter sind, und um ihre Opfer, die Frauen. Wenn es einmal häusliche Gewalt gab, dann wird ja immer wieder angeordnet, dass die Männer sich den Frauen nicht mehr nähern dürfen. Das Problem ist aber, das ist schwer zu kontrollieren und im Extremfall stehen die Männer dann eben wieder vor der Tür und deswegen jetzt diese elektronische Fußfessel. Und damit kann man dann immer sehen, wo sind die Täter, und auch die Frauen erfahren über ein eigenes Gerät, wenn sich die Männer ihnen nähern. Insgesamt also soll es einen besseren Schutz geben.
2: Die Bildungsministerinnen und Minister der Länder wollen Kinder und Jugendliche im Umgang mit Social Media stärken. Darauf haben sie sich bei einem Treffen in München geeinigt. Demnach sollen Kinder und Jugendliche fit gemacht werden, also Inhalte kritisch einordnen lernen, sodass sie die sozialen Medien sicher nutzen und sich vor negativen Folgen schützen. Parallel wird in Deutschland weiter über eine mögliche Altersgrenze für Social Media diskutiert. Das Deutsche Rote Kreuz in Bremen hat im Stadtteil Obervieland ein neues Katastrophenschutzzentrum eingeweiht. Damit kann das DRK nach eigenen Angaben jetzt besser auf Notlagen reagieren. Aus der Regionalredaktion Buten und Binnen, Jens Otto.
4: Rettungswagen, eine Lagerhalle für Dinge, die im Katastrophenfall gebraucht werden. Dazu die Geflüchtetenhilfe, Ausbildungsräume für Sanitäterinnen und Sanitäter und noch mehr. Bisher war all das über mehrere Standorte des DRK in Bremen verteilt. Es jetzt im neuen Zentrum am Asterdamm unter einem Dach zu haben, sei ein Meilenstein für das Rote Kreuz, sagt der Vorstandsvorsitzende des Kreisverbands Bremen, Bernd Blüm. Bremens Innensenatorin Eva Högel und Sozialsenatorin Claudia Schilling sprachen zur Einweihung des Zentrums von einem starken Signal für Sicherheit und Katastrophenschutz in Bremen.
2: Kanzler Friedrich Merz hat der deutschen Fußballnationalmannschaft Glück für die WM gewünscht, per Videocall. Ganz Deutschland drücke die Daumen. Merz wird beim ersten Spiel der Mannschaft von Bundestrainer Julian Nagelsmann übermorgen nicht vor Ort in Houston sein. Um 19 Uhr unserer Zeit trifft das DFB-Team dann auf Curaçao. Und das waren die 4 News mit Sabrina Prinzen-Ferreira.
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0: A1 Osnabrück Richtung Bremen zwischen dem Dreieckstuhl und Hemeling. 5 Kilometer Stau auch heute Nachmittag wieder. Dann A1 Bremen Richtung Hamburg. Einfahrt Posthausen ist bis 20 Uhr gesperrt. Da gab es einen Unfall. A27 Bremen Richtung Walsrode zwischen Achim Ost und Langwedel gerade 3 Kilometer Stau. Kreis Cuxhaven, die B6 ist zwischen Nesse und der A27, wo ihr in Bremerhaven Süd drauf fahren könnt. In beiden Richtungen gesperrt. Grund Bergungsarbeiten. Dann gibt es gerade einen Feuerwehreinsatz, wenn ihr in Oldenburg auf der Kloppenburger Straße Richtung Berne unterwegs seid. Die ist zwischen Anton-Günther-Straße und Stedinger Straße in beiden Richtungen gesperrt. Und Kreis Osterholz, die Straße Höhe-Lilienthal zwischen Moorhauser Landstraße und Falkenberger Landstraße ist bis 18 Uhr in beiden Richtungen gesperrt. Hier gibt es auch Bergungsarbeiten. 2 Blitzer, einer auf der B212. Brake Richtung Norden Hamm, kurz vor der Ausfahrt Rodenkirchen. Und in Bremen Breitenweg, kurz vor der Auffahrt nach Utbremen.
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0: Ey komm, nicht lang schnacken, kurz nach 17 Uhr, los geht's.

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Martin Garrix mit Ed Sheeran. Repeat it.

0: Also mir reicht es langsam. Wenn noch einer von euch sagt, Poolnudeln, das ist was für Kinder, das ist was für einen Hotelurlaub. Ja, okay, ist es, aber wir haben damit was vor.
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0: Ey, Weltrekord, komm, da haben wir doch alle Bock drauf. Wie, wann, wo, was haben wir denn da genau vor? Das erzählt uns jetzt Pitt von den Vier am Morgen.
2: Wir wollen die Poolnudel in unsere Gesellschaft holen und akzeptiert machen. Das ist das große Ziel. Wir wollen einen Weltrekord mit Poolnudeln aufstellen.
0: Und was ist der bisherige Rekord, sag mal?
2: Es gibt einen Weltrekord, den haben wir gefunden bei den Vier am Morgen. Und da wird in den USA mit Poolnudeln ins Wasser gegangen. Und dann setzt man sich halt so drauf, wie man das halt auf Poolnudeln so macht im Wasser. Und das müssen halt möglichst viele Menschen machen. 330 ist der aktuelle Weltrekord. Mhm. Und wir haben jetzt gesagt, das schaffen wir doch gemeinsam zu übertrumpfen. Wir können doch einen neuen Weltrekord aufstellen. Also das heißt, wir brauchen mindestens 331 Menschen.
0: Welcher Pool wird denn das Weltrekord-Epizentrum dann sein?
2: Wir haben uns eine Location organisiert. Das Horner Bad war so freundlich, uns reinzulassen und vor allem auch kostenlos. Also ja, alle, die sich an dem Weltrekordversuch beteiligen, kommen am Samstag, könnt ihr euch schon mal im Kalender eintragen, den 27. Juni.
0: Also morgen in 2 Wochen.
2: Richtig. Kommen kostenlos rein bis 13 Uhr und wir senden von da, wir machen da einen schönen Vormittag zusammen.
0: Gibt's geile Mucke, wenn ich im Pool da rumplansche?
2: Aber wir machen auch ein bisschen Mucke an, natürlich.
0: Ja, sehr gut. So. Machst du den Animateur oder macht das Julian oder macht das Tine?
2: Tine ist da sehr gut drin. Auch so, ne, mal Poolnudel oben, Poolnudel unten halten, Poolnudel links, Poolnudel rechts. Also da wird dann ein bisschen, nein, es geht darum, dass wir da reinkommen und dass wir alle, und das finde ich das Allerschönste, im Bremen-Vierland am Ende sagen können, wir haben zusammen einen Weltrekord geholt.
0: Und alle Infos zu diesem Weltrekord gibt's auf bremen4.de.

0: Ja, geil, wir sind wieder da. Es gibt so verschiedene Phasen beim Musikhören bei Bremen 4. Das werdet ihr unterschreiben. Es gibt die Phase, wo Songs neu rauskommen. Man ist vielleicht noch so ein bisschen skeptisch, kennt das nicht. Lässt sich im besten Fall drauf ein. Dann gibt's die Phase, och nee, der Radiosender spielt das Ding tot. Ich kann's nicht mehr hören, was macht ihr da? Diese Phase ist überschritten bei Alex, Warren und Ordinary. Wir befinden uns in Phase 3. Ganz offiziell habt ihr jetzt heute Nachmittag hier gehört, weil wir sind wieder in der Phase, wo der Song wieder geht. Das war Ordinary von Alex Rowan und gleich Tayo Cruz. Der ist immer in Phase 3 mit Dynamite.
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1: So, es ist genau 5:30. B75 Bremen Richtung Delmenhorst. Achtung, da liegen Metallteile gerade zwischen Huchting und Delmenhorst. Dann A1 Osnabrück Richtung Bremen. Zwischen dem Dreieck Stur und Hemeling 5 Kilometer stockend vor der Baustelle. Weiter mit der A1, Bremen Richtung Hamburg, Einfahrt Posthausen ist gesperrt, da gab es einen Unfall, bis ca. 20 Uhr geht da nichts. Dann Kreis Cuxhaven, B6 zwischen Nesse und der A27 Bremerhaven Süd wegen Bergungsarbeiten in beiden Richtungen gesperrt. Und Blitzer heute Nachmittag habe ich genau 2 Stück, einer auf der B212, wenn ihr aus Brake Richtung Norden Hamm unterwegs seid, kurz vor der Ausfahrt Rodenkirchen. Und der andere in Bremen am Breitenweg, kurz vor der Auffahrt Norden Hamm.
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1: Ja, James Hype beschwert sich so ein bisschen. Den mache ich nämlich jetzt an hier musikalisch. Der regt sich gerade auch so ein bisschen über das Wetter in London an. Regt sich darüber auf. Es sieht sehr bewölkt aus. Und eigentlich genauso wie im Bremen 4-Land. Aber mein Gott, soll sich nicht so anstellen. Da kommt doch rum, der Mann. Fitnessstudio, Flugzeug, dann hat er wieder irgendwelche Auftritte. Das ist James Hype und ich stelle euch den jetzt musikalisch vor. Es ist sehr passend für einen späten Freitagnachmittag. Das ist Serotonin bei Matze Hoppe. Moin!

0: Also, sie hat geheult. Sie hat sich neu verliebt. Sie war in allen Phasen. Und zwar Olivia Rodrigo hat so diese verschiedenen Verliebtheitsphasen durchgelebt. Am Anfang verliebt ihr euch, dann beginnt es möglicherweise zu bröseln, dann Trennung und am Ende lernt sie wieder ohne diese Person zu leben. Und alle Seiten der Liebe zeigt Olivia Rodrigo auf dem Album Rodrigo, was heute rausgekommen ist. Bleed me dry like a goddamn vampire. Sie ist zurück, das neue Album von Olivia Rodrigo. Und was sie noch nie bisher gemacht hat, ist so ein chronologisches Album.
1: Sort of like a story arc, beginning, middle and an end. And I'm really proud of that. I've never done an album that way, that's kind of chronological. And so it was a really fun experience for me as a creative person.
0: Boah, der Titel heißt einfach You Seem Pretty Set for a Girl So in Love. Gar nicht so einfach auszusprechen. Heißt übersetzt so viel wie dafür, dass du ja ach so verliebt bist, wirkst du eigentlich ganz schön traurig. Der Titel ist auf jeden Fall schon mal 10-mal so lang wie die vorherigen Alben, sonst war es Sour und Guts. Und das Album erzählt auf jeden Fall eine richtige Geschichte. Und es geht jetzt los mit dem Song, der es auch schon als Single rausgeschafft hat, vom neuen Olivia Rodrigo Album. Den Albumtitel nenne ich nicht nochmal, das dauert 3 Minuten. Es geht auf jeden Fall ums erste Verliebtsein in Drop Dead bei Bremen 4 jetzt. 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

0: Ja, diese gedrückte Stimme. Jedes Mal Gänsehaut. So, ich wollte euch auf jeden Fall noch sagen, weil ich hier gleich was vom Hurricane abspiele. Es gibt Dienstag und Mittwoch bei den 4 am Morgen kommende Woche Festival-Tickets nochmal fürs Hurricane. Und dann geht's hier gleich weiter mit der Bremen 4 Spätschicht und June Koch.
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1: Ja, ich habe auch nur gehört von der Nachbarin, der Sommer kommt nächste Woche. Diese Woche ist er tatsächlich noch nicht da, kann ich euch sagen, sondern viele Wolken und viel Regen. Der bleibt uns die nächsten Tage auf jeden Fall zusätzlich mit sehr frischem westlichem Wind erhalten. Müssen wir durch. Nützt ja alles nichts. Die Sonne kommt zwischendurch raus. Lasst sie uns genießen. Morgen dann ungefähr bei 17 bis 19 Grad.
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1: Mit Sabrina Prinzen-Ferreira. Der Bundesrat hat heute eine Reihe von Gesetzesvorhaben abgearbeitet.
2: Ja, und bei einem davon geht es um den besseren Schutz vor häuslicher Gewalt. Dann hat sich Bremens Arbeitssenatorin zum Fall des abberufenen Jobcenter-Chefs geäußert. Und der Hamburger Elbtunnel wird heute Abend wieder gesperrt. Opfer häuslicher Gewalt sind meist Frauen. Sie sollen besser geschützt werden. Gerichte sollen Täter dazu verpflichten können, eine elektronische Fußfessel zu tragen. Der Bundesrat hat der Reform des entsprechenden Gesetzes zugestimmt. Gabor Hallas dazu.
3: Es geht um Männer, die schon Täter sind, und um ihre Opfer, die Frauen. Wenn es einmal häusliche Gewalt gab, dann wird ja immer wieder angeordnet, dass die Männer sich den Frauen nicht mehr nähern dürfen. Das Problem ist aber, das ist schwer zu kontrollieren, und im Extremfall stehen die Männer dann eben wieder vor der Tür, und deswegen jetzt diese elektronische Fußfessel, und damit kann man dann immer sehen, wo sind die Täter, und auch die Frauen erfahren über ein eigenes Gerät, wenn sich die Männer ihnen nähern. Insgesamt also soll es einen besseren Schutz geben.
2: Nachdem der Chef des Bremer Jobcenters abberufen ist, spricht Arbeitssenatorin Claudia Schilling von einer nachhaltigen Erschütterung des Vertrauens. Spinz-Rausburg hängt mit der Kostenexplosion beim Bau eines Konferenzraumes, dem sogenannten Kreativraum, zusammen. Aus der Regionalredaktion Buten und Binnen, Volkert Lenz.
4: Schilling sagte, ein 900.000 Euro teures Projekt wie den Kreativraum hätte der Jobcenter-Chef nicht ohne Rücksprache abwickeln dürfen. Deswegen nun Spinz' Abberufung. Im Buten- und Binnen-Interview ließ die Senatorin aber auch erkennen, dass das nicht der einzige Grund für die Entscheidung war. Vor 2 Jahren stand Spinn nämlich schon mal im Fokus der Öffentlichkeit. Damals war zur Jahresmitte bekannt geworden, dass das Jobcenter fast sein ganzes Geld für Förderprogramme an Langzeitarbeitslose für 2024 schon ausgegeben oder verplant hatte. Wegen der Vorgänge im Bremer Jobcenter steht das Arbeitsressort jetzt unter Druck.
2: Die Bundesnetzagentur geht wegen eines umstrittenen Videospiels gegen die Gaming-Plattform Steam vor. Die Behörde prüft, ob Steam auf Beschwerden wegen möglicher rechtswidriger Inhalte reagiert hat. In dem Spiel soll die Produktivität einer Plantage durch Gewalt gegen versklavte Menschen gesteigert werden. Das Spiel wurde inzwischen von der Plattform entfernt. Heute Abend um 22 Uhr werden der Hamburger Elbtunnel und die A7 zwischen Stellingen und Heimfeld wegen Bauarbeiten gesperrt. Bis Montag früh muss der Verkehr über die A1 ausweichen. Zusätzlich ist auch die Köhlbrandbrücke im Hamburger Hafen ab 21 Uhr bis Montagmorgen nicht befahrbar. Und ab 22 Uhr wird die A1 zwischen den Anschlussstellen Vechta und Kloppenburg wegen Bauarbeiten gesperrt. Der Bereich soll ebenfalls Montag früh wieder freigegeben werden. Und das waren die vier News mit Sabrina Prinzen-Ferreira.
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1: Und er kommt um 18.02 Uhr. A1 Hamburg Richtung Osnabrück zwischen Uphusen, Bremen-Mahndorf und Asten. 4 Kilometer stockender Verkehr. Dann auf der A1 Osnabrück Richtung Bremen zwischen Dreieck Stur und Bremen-Hemelingen. 4 Kilometer stockend. A1 Bremen Richtung Hamburg. Die Einfahrt Posthausen ist nach einem Unfall bis ca. 20 Uhr gesperrt. Eine vorsorgliche Verkehrsmeldung. Oh, da kommt jetzt ja was Großes. Die A7 Flensburg Richtung Hannover wird zwischen Hamburg-Stellingen und Hamburg-Heimfeld ab 22 Uhr bis Montag ca. 5 Uhr wegen Bauarbeiten gesperrt. Die A27 Bremen Richtung Bremerhaven zwischen Stutel und Bremerhaven-Geestemünde 3 Kilometer stockend. Und im Kreis Cuxhaven die B6 ist zwischen Nesse und der A27 Bremerhaven Süd wegen Bergungsarbeiten in beide Richtungen gesperrt. 2 Blitzer haben wir an der Zahl. In Bremen steht einer. Breitenweg kurz vor der Auffahrt Uth-Bremen. Und auf der B212 Brake Richtung Nordenham kurz vor der Ausfahrt Rodenkirchen. Leute, wie sieht's aus? Habt ihr noch was gesehen? Wollt ihr noch was durchgeben? Macht das doch gerne unter der 0421 246 666, wenn ihr heute am Freitagabend nichts Besseres zu tun habt. Wir freuen uns, wir geben es an alle weiter. Bis dahin, kommt gut an.
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1: Mit June Koch, wir haben uns hier gerade so ein bisschen im Kollegium gebettelt. Synonyme für ein Trinken gehen. Ist ja Freitagabend, kann man ja mal machen, ne? Kam ganz spontan. Ja, und da gibt's ja viele schöne Sachen, wie die Batterie abklemmen oder die Rinne verzinken, den Maschinenraum fluten, finde ich auch super, oder die Lampe austreten. Ich habe aber gesehen, dass es auch so tierische Begriffe gibt, wie zum Beispiel den Biber räuchern. Finde ich großartig. Die Eule vom Ast bolzen. Oder noch der letzte, einen hinter die Buche fichten. Ah, da geht's auch um Bäume.

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Kygo, Khalid und Griffin, Save My Love bei Bremen 4. Und wenn ihr mal auf den Kalender guckt, heute ist Freitag. Und Freitag ist immer der Tag, wo es neue Mucke gibt. Und der Vibe heute, ganz genau um 18.13 Uhr bei Bremen 4, ist... Entspannt. Gampa und Dadone, What You Want. Und wir können uns jetzt einmal mal vorstellen, gut, das Wetter spielt gerade nicht so mit, ne? Aber trotzdem sliden wir ja so ein bisschen mit diesem Song auch ins Wochenende rein. Und nächste Woche Freitag, Freunde, 35 Grad, die Sonne brennt euch auf der Haut. Ihr riecht vielleicht noch ein bisschen nach, na, Salzwasser ist jetzt schwierig, Seewasser. Und habt einen Cocktail vor euch und die Sonnenbrille auf. Und seid mit euren Liebsten zusammen. Da gehen wir jetzt mal rein in dieses Freitagsgefühl mit What You Want von Gampa

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0: unfassbar. Beautiful Life.
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0: Wie ich das gesagt habe, wäre ich so Part eines Trailers im Kino. Beautiful Life. Naja, ihr seid beim Bremen 4 Verkehr um 18.31 Uhr. Vorsicht bitte auf der A28 Oldenburg Richtung Leer zwischen Westerstede und Westerstede West. Da liegt eine Plane. Dann geht's weiter auf der A1 Bremen Richtung Osnabrück zwischen Uphusen, Bremen-Mahndorf und Aasten. 4 Kilometer stockender Verkehr. Dann weiter auf der A1 Bremen Richtung Hamburg. Die Einfahrt Posthausen ist nach einem Unfall bis ca. 20 Uhr gesperrt. Die A1 Osnabrück Richtung Bremen zwischen Dreieck Stur und Bremen-Hemelingen 4 Kilometer stockend. Und dann schauen wir noch auf die Blitzerliste. Die aktualisiere ich eben nochmal und sehe noch einen Blitzer von euch durchgegeben bekommen. Vielen Dank. In Bremen steht der Breitenweg kurz vor der Auffahrt Gut Bremen. Macht gern weiter so, gebt uns weiterhin Blitzer durch 0421 246 666. Und dann haben wir es hier alles ganz aktuell für euch. Genauso wie unsere Playlist Tampa City Self-Aware. Ich bin June Koch. Schönen Rutsch ins Wochenende.

Das ist für die sonst so poppigen Glasbären-Spiel schon eher so die Berlin-Version 2026. La Lisa war das. Und hier gibt's jetzt Stereo MCs. Step it up!

Wow, was für eine geile Kombi, oder? Taflo und Stromae mit De Fleur. Das S wird nicht mitgesprochen. Oder Dese Fleur? Eieiei, hätte ich mal ein bisschen aufpassen sollen. Im Französischunterricht. De Fleur heißt es, glaube ich. Und Taflo, die bringt auf jeden Fall im September ihr Album raus. Es wird heißen Estrus. Jetzt könnt ihr kurz raten, was das wohl bedeuten soll. Wenn ihr jetzt aber gerade eben so ein bisschen den Vibe von De Fleur mitbekommen habt, dann wisst ihr, da schwingt auf jeden Fall ganz viel Energie. Und zwar auch sexuelle Energie, weil Estrus ist quasi der lateinische Name für, naja, ein Säugetier, was ein bisschen horny ist. So, damit haben wir's erklärt. Taflo, neues Album. Das wird was. Estrus.

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0: Green Day, meine Lieben, mit Stray Heart.
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0: Kloppenburg 18 Grad, Delmenhorst auch 18 Grad. Wir wollen nicht meckern. 3 Tage müssen wir noch durchhalten und zwar bis Sonntag, denn ab Montag wird das Wetter wieder besser und vor allen Dingen trocken. Am Wochenende kommt leider noch ein bisschen Regen runter, einzelne Gewitter auch möglich. Wir kennen das Ganze schon, ne? Die Sonne scheint und auf einmal kommt da so eine schwarze Wolke auf uns zugerauscht. Ja, 3 Tage, Leute, dann ist es vorbei.
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2: Mit Nico Wotrich, guten Abend. SpaceX-Börsengang macht Elon Musk zum ersten Billionär der Welt. Bundesregierung beschließt Gesetz gegen Scheinvaterschaften. Bremen geht öfter gegen Eltern vor, die mit ihren Kindern außerhalb der Ferien Urlaub machen. Das Wetter am Abend, viele Wolken und etwas Sonne, um 18 Grad. Der US-Unternehmer Elon Musk ist der erste Billionär der Welt. Das berichten mehrere Medien. Grund ist der Börsengang seines Raumfahrtkonzerns SpaceX. Samuel Jakisch berichtet.
3: Es ist der größte Börsengang der Geschichte. Zum Handelsstart an der US-Technologiebörse Nasdaq wurde die Aktie von SpaceX mit mehr als $170 indiziert. Das übersteigt deutlich den von SpaceX zuvor selbst festgelegten Ausgabepreis. Ein erster offizieller Aktienkurs von SpaceX wird erst gegen Abend deutscher Zeit erwartet. Durch den Verkauf der Anteile nimmt SpaceX auf einen Schlag mindestens 75 Milliarden US-Dollar ein. Das Unternehmen insgesamt wird mit fast 1,8 Billionen US-Dollar bewertet.
2: Die Bundesregierung will härter gegen Scheinvaterschaften vorgehen. Der Bundestag hat ein entsprechendes Gesetz beschlossen. Demnach sollen Ausländerbehörden künftig mit einbezogen werden, wenn ein Verdachtsfall besteht. Aus Berlin berichtet Philipp Kutschner.
4: Es ist ein Geschäftsmodell, das künftig wirksamer verhindert werden soll. Männer mit deutscher Staatsbürgerschaft erkennen die Vaterschaft für ausländische Kinder an, die aber nicht ihre sind, und bekommen im Gegenzug dafür Geld. Die Folge: die anerkannten Kinder und ihre Mütter erhalten Aufenthaltstitel und Sozialleistungen. Der Bundestag hat heute mit der Mehrheit von Union und SPD ein Gesetz gegen Missbrauch bei Vaterschaftsanerkennungen verabschiedet. Künftig sollen Ausländerbehörden eine Vaterschaftsanerkennung erst prüfen und ihr ausdrücklich zustimmen müssen, sobald es zwischen dem Anerkennenden und der Mutter aufenthaltsrechtliche Unterschiede gibt. Heißt, wenn einer von beiden die deutsche Staatsangehörigkeit oder ein Aufenthaltsrecht hat und der andere nicht.
2: Frauen sollen besser vor Gewalt geschützt werden. Gerichte können Gewalttäter künftig zum Tragen einer elektronischen Fußfessel verpflichten. Der Bundesrat hat dafür grünes Licht gegeben. Das Ganze soll auch besser überprüft werden und die Täter müssen außerdem ein Antigewalttraining machen. Der Bundesrat hat auch mehr Rechte für Apotheken beschlossen. Demnach sind bestimmte Impfungen, Schnelltests und Blutabnahmen in Apotheken erlaubt. In der Debatte über eine finanzielle Entlastung der Bundesländer und Kommunen droht Bremen mit einer Verfassungsklage. Die Stadtstaaten würden bei der geplanten Hilfe durch den Bund benachteiligt, sagte Finanzsenator Björn Fecker im Bundesrat. Bremen würde sogar keinen Cent sehen.
5: Warum man bei einer solchen Regelung das finanzschwächste Land mit der höchsten Pro-Kopf-Verschuldung am Ende leer ausgehen lassen will, erschließt sich nicht sachlich, sondern fühlt sich mehr nach Willkür als nach verantwortungsvollem Handeln an.
2: Nach Angaben des Bremer Finanzressorts würden vor allem Geberländer profitieren. Die Schulbehörde in Bremen geht immer öfter gegen Eltern vor, die mit ihren Kindern außerhalb der Ferien Urlaub machen. Allein in diesem Schuljahr wurden schon über 200 Bußgeldverfahren eingeleitet. Das sei ein deutliches Plus. Vor 4 Jahren gab es zum Beispiel nur rund 60 Verfahren. Das waren die Nachrichten mit Nico Wotrich.
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0: Leute, ich bin gerade geplättet. Egal, erzähle ich euch gleich. Gucken wir erst auf die Straßen. 19.03 Uhr haben wir es. A1 Bremen Richtung Hamburg. Die Einfahrt Posthausen ist nach einem Unfall bis ca. 20 Uhr für euch gesperrt. Blitzer haben wir einen auf der Straße und zwar in Bremen Breitenweg kurz vor der Auffahrt Uth Bremen. Und jetzt, Leute, also das kann doch nicht sein.
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0: Mit June Koch. Es gibt eine Massage-Championship, also die jedes Jahr stattfindet, in Tokio. Was geht ab? Warum bin ich nicht die Massierte? Also ich verstehe hier gar nichts mehr. Es gibt Weltmeisterschaften im Massieren und da sind dann Menschen, die werden von den weltbesten Masseuren und Masseusen, Alter, einmal durchgeknetet? Stellt euch das mal vor. Die müssen ja mit ihren Händen und Fingern und Armen über euch rüberfliegen. Das ist ja der Wahnsinn. Ich möchte da jetzt hin.

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0: Die Swedish House Mafia mit Don't Worry Child. Und ja, sie hätten sich so viele Kollabos ausdenken können. Ich meine, wer möchte nicht ein Feature mit denen hier? Außer Cardi B und Nicki Minaj wahrscheinlich, die, da wären die zu cool for school. Aber naja, ihr wisst, was ich meine, Backstreet Boys, mit denen will ja jeder zusammenarbeiten. Und wen haben sie sich dann am Ende ausgesucht?
1: Paw Patrol, die Helfer auf vier Pfoten.
0: Wenn jemand Hilfe braucht, ja, sind so ist es. Bereit. Die Backstreet Boys mit Paw Patrol. Ja, Bottle Up. Natürlich, ein Soundtrack ist ja ganz, ganz klar. Und trotzdem ist diese Kollabo, glaube ich, also das Einmaligste, was ich jemals in meinem Leben gesehen habe. Und diesen Song, Paw Patrol, den habe ich heute Morgen noch mit meinen Jungs gesungen. Bottle Up ist da draus geworden. Ja, so klingt es dann, wenn man sich mit einer Kinderserie zusammentut.

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1: So, ihr Süßen, dann schauen wir eben ganz kurz. 9.32 Uhr haben wir es und im Verkehr ist nicht viel los. A1 Bremen Richtung Hamburg, Einfahrt Posthausen. Nach einem Unfall in beide Richtungen Und was sagt unsere Blitzerliste? Sie sagt, ein Blitzer in Bremen, Breitweg kurz vor der Abfahrt Uth-Bremen. Wenn ihr noch geben wollt, macht das doch gerne 0421466. So, und jetzt gibt's To Love Somebody. Eben was Forget Somebody, Tom Gregory. Und jetzt ist es To Love Somebody. Holly Humberson jetzt für euch.

0: Kingsman, Sex on Fire. Und hier ist jetzt ein klares Battle zwischen den 90ern und dem hier und jetzt 2026. Denn Anywhere for You klang damals so.
1: Ach, bitte. Ich heul doch.
0: Naja, aber es sind ein paar Jährchen dran. 36. Und es klingt Anywhere with You so.

The Art of Lingo. Bitschicht Freitagabend, Leute. Neue Mucke kommt hier immer in die Playlist. Darauf auf jeden Fall Fass. Und ich gedacht, what? Und dann dachte ich, naja gut, Pavarotti hat schon mit Leuten wie Ariana Grande zusammen gesungen. Also warum auch die beiden? So we say, Megan Thee Stallion und Andrea Bocelli. Ja, und für den Drop zuständig bei solchen Megagrößen natürlich kein anderer als David Guetta. Was ist das schon wieder für eine Kombo? DNA. Und es geht natürlich um was Großes, was Episches. Und das hört man auch. Andrea Bocelli also für euch ganz neu. David Guetta und Megan Thee Stallion in DNA.

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1: In Stur gerade 18 Grad, Kirchlinteln auch 18 Grad, Bremerhaven 17 Grad. Überall scheint es gerade trocken zu sein, aber lasst euch nicht täuschen, heute Abend können auch immer noch starke Schauer runterkommen und auch starker Wind weht euch um die Nase. Morgen ist es dann wieder wechselhaftes Wetter bei 17 bis 20 Grad, auch wieder mit Gewittern und starkem Regen.
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2: Mit Nico Wodrich, guten Abend. SpaceX-Börsengang macht Elon Musk zum ersten Billionär der Welt. USA und Iran einigen sich angeblich auf Endfassung von Friedensvereinbarungen. EU stärkt Rechte von Fluggästen. Das Wetter viele Wolken, um 17 Grad. Der US-Unternehmer Elon Musk ist der erste Billionär der Welt. Das berichten mehrere Medien. Grund ist der Börsengang seines Raumfahrtkonzerns SpaceX. Samuel Jakisch berichtet.
3: Es ist der größte Börsengang der Geschichte. Zum Handelsstart an der US-Technologiebörse Nasdaq wurde die Aktie von SpaceX mit mehr als 170 Dollar indiziert. Das übersteigt deutlich den von SpaceX zuvor selbst festgelegten Ausgabepreis. Ein erster offizieller Aktienkurs von SpaceX wird erst gegen Abend deutscher Zeit erwartet. Durch den Verkauf der Anteile nimmt SpaceX auf einen Schlag mindestens 75 Milliarden US-Dollar ein. Das Unternehmen insgesamt wird mit fast 1,8 Billionen US-Dollar bewertet.
2: Die USA und der Iran haben sich offenbar auf eine finale Fassung einer möglichen Friedensvereinbarung geeinigt. Das sagte Pakistans Premierminister. Zuvor hatten beide Seiten erklärt, die Verhandlungen stünden kurz vor einem Abschluss. Nach Angaben der USA hat sich der Iran dazu bereit erklärt, sein Atomprogramm einzustellen. Iranische Medien bestreiten das. Die Europäische Union hat sich im Streit über die Fluggastrechte geeinigt. Die bisher geltenden Entschädigungszahlungen bei verspäteten Flügen bleiben demnach bestehen. Außerdem werden die Fluganbieter verpflichtet, die Kosten für die Gepäckmitnahme transparenter darzustellen. Die Passagierrechte seien erfolgreich verteidigt worden, hieß es von deutscher Seite. Die EU-Länder wollten ursprünglich, dass eine Entschädigung erst ab 4 statt ab 3 Stunden Verspätung fällig wird. Das Deutsche Rote Kreuz hat in Bremen ein neues Katastrophenschutzzentrum eingeweiht, und zwar in Obervieland. In dem Zentrum sollen Material und Fahrzeuge untergebracht werden. Aus der Regionalredaktion Buten und Binn, Jens Otto.
4: Rettungswagen, eine Lagerhalle für Dinge, die im Katastrophenfall gebraucht werden. Dazu die Geflüchtetenhilfe, Ausbildungsräume für Sanitäterinnen und Sanitäter und noch mehr. Bisher war all das über mehrere Standorte des DRK in Bremen verteilt. Es jetzt im neuen Zentrum am Asterdamm unter einem Dach zu haben, sei ein Meilenstein für das Rote Kreuz, sagt der Vorstandsvorsitzende des Kreisverbands Bremen, Bernd Blüm. Und er verspricht, wir können unsere Fachkräfte und Ausstattung jetzt noch schneller und gezielter an die Einsatzorte bringen. Bremens Innensenatorin Eva Högel und Sozialsenatorin Claudia Schilling sprachen zur Einweihung des Zentrums von einem starken Signal für Sicherheit und Katastrophenschutz in Bremen.
2: Die Direktorin des Bremer Überseemuseums Wiebke Arndt ist mit dem Bundesverdienstkreuz am Bande ausgezeichnet worden. Sie wird damit vor allem für ihre Aufarbeitung kolonialer Geschichte und für ihre Arbeit mit Kulturgütern geehrt. Die Auszeichnung wurde von Kulturstaatsminister Wolfram Weimer übergeben. Das waren die Nachrichten mit Nico Wodrich.
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1: A1 Bremen Richtung Osnabrück. Die Einfahrt Kloppenburg ist wegen Bauarbeiten bis Montag früh um 5 Uhr gesperrt. Und in Bremen steht auf dem breiten Weg ein Blitzer kurz vor der Auffahrt Uth Bremen. Das war's von den Straßen. Wenn ihr noch was seht, 0421 246 666. Das ist die Nummer zu Bremen 4. Es ist 20.03 Uhr und ich muss ja auch ehrlich mal sagen, was wird an meinem Ende vom Leben passieren? Wofür werde ich wohl geehrt?
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1: Haben wir gerade eben in den Bremen 4 News gehört. Tja, Ehrung, Lebensehrung für ein bestimmtes Werk. Was könnte das bei mir, was wäre es bei euch? Ihr hättet wahrscheinlich irgendwas richtig Krasses jetzt in petto, ne? Ja, bei mir fällt mir nur ein, irgendwie hat immer extrem viel Aspik gegessen und hat Maggi drunter gemacht. Das war speziell an June Koch.

One Republic, Need Your Love bei Bremen 4. Könntet ihr mit euch selbst befreundet sein? Ich habe schon öfter mal sowas gesagt wie, ich weiß nicht, ob ich mich so cool finden würde. Also auf der einen Seite würde ich mich extrem cool finden, aber auch so richtig ätzend. Ich würde die ganze Zeit denken, mein Gott, was für eine Klugscheißerin. Oh, fühlt die sich super. Aber ganz ehrlich, ich wäre sehr gerne mal bei einem Streit mit zwei Junes mit dabei. So als dritte June quasi. Und würde mir das dann mal so angucken, wer da so eigentlich gewinnen könnte. Weil ich ja immer sage, dass ich argumentativ ungeschlagen bin. Das schon allein fände ich so unsympathisch, wenn das jemand sagt. Also ich weiß es nicht. Ich bin nicht die Einzige, die sich diese Frage stellt, auf jeden Fall. Davina Michelle hat einen ganzen Song über dieses Thema gemacht. Would I be friends with me? Und ich glaube, es ist schon gar nicht schlecht, sich diese Frage zu stellen und dann mal zu schauen, was würde ich denn nicht mögen? Da könnte man mal drauf gucken.

Dua Lipa, Dance the Night. Ich will den nächsten Titel nicht vorlesen, dann verarscht ihr mich alle. Es ist ein italienischer Titel und der ist sehr lang, weil er ist von der Crucci Gang. Ich versuch's jetzt einfach mal mit der Inbrunst einer Italienerin. Ich stell mir jetzt einfach vor, ich habe gerade total klischeehaft eine Pizza gegessen, habe ein Glas Rotwein bei mir und rote Lippenstift. Und jetzt sage ich, hier ist die Crucci Gang mit Ragazzo Solo, Ragazza Sola. Ich kann auch auf jeden Fall, auch wenn die Aussprache wahrscheinlich ganz grottig ist, sagen, es heißt einsamer Junge, einsames Mädchen. Und ist gar nicht so steil nach vorne, wie man das von der Crucci Gang kennt, sondern eher so ein bisschen balladenmäßig quasi. Und das dann auch noch auf Italienisch. Das macht natürlich was mit uns. Wir können jetzt einfach in dieses wunderschöne Land reisen. Ihr stellt euch das zu essen vor, was ihr essen würdet, halt an so einem italienischen Restauranttisch. Und dazu folgende Klänge.

0: Olive Hatake, I don't care.
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0: 2032 haben wir es A1 Bremen Richtung Osnabrück. Die Einfahrt Kloppenburg ist wegen Bauarbeiten bis Montag früh um 5 Uhr gesperrt. Und die Blitzerliste ist gegenwärtig mit einem Blitzer bestückt in Bremen. Breitenweg steht ja kurz vor der Auffahrt Ut-Bremen. Liebe Leute, wenn ihr noch was seht, dann gebt es mir doch gerne weiter. 0421 246 666. Könnt ihr diese Telefonnummer eigentlich mittlerweile auswendig? Weil ihr seid ja wahrscheinlich jeden Abend bei der Spätschicht dabei und auch den ganzen Tag bei Bremen 4. Und diese Nummer ist ja nicht schwer. Die müsstet ihr ja theoretisch auswendig können. Das ist wahrscheinlich sogar die einzige Festnetznummer, die ihr auswendig könnt. Oder vielleicht noch von Oma. Also könntet ihr Bremen 4 im Notfall anrufen und Oma. Also noch zwei.

0: 5, 4, 3, 2, 1, Flowrider. Wait war das.
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0: Heißt Smile. Und mit einem Smile möchte ich jetzt euch auch in dieser Rubrik quasi in das Wochenende schicken. Madsen hat ein Album rausgebracht, das uns zum Lächeln bringen soll. Und ich finde, die letzten 4 Lieder, die wir Montag bis Donnerstag gespielt haben, haben das schon sehr gut gemacht. Jetzt kommt ein Stück, da weiß man erstmal gar nicht vom Titel her, was kann das jetzt werden? Wird das wieder so ein Banger, zu dem ich auf dem Festival im Matsch rumspringe? Oder ist das wieder so ein nachdenklicher kleiner Schreihals, den Madsen ja auch gerne mal liefert? Wir wissen es nicht. Wir werden es jetzt hören mit Hasta la Vista. Ich muss natürlich sofort an Bruce Willis denken, ne? Bruce Willis. Hasta la Vista, Baby.

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0: Sonne, ich scrolle die Wochentage runter. Sonne, hier finde ich was. Montag. Ja, Spaß, ein bisschen mehr Sonne gibt es schon auch am Wochenende, aber auch Schauer und Gewitter möglich. Also dieses bunte Potpourri, was wir die ganze Woche schon können. Aktuelle Temperaturen von 15 Grad in Nordholz und 17 Grad in Ritterhude.
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2: Mit Nico Wotrich, guten Abend. SpaceX-Börsengang macht Elon Musk zum ersten Billionär der Welt. USA und Iran stehen offenbar vor Abkommen. EU stärkt Rechte von Fluggästen. Das Wetter viele Wolken, um 17 Grad. Der US-Unternehmer Elon Musk ist der erste Billionär der Welt. Das berichten mehrere Medien. Grund ist der Börsengang seines Raumfahrtkonzerns SpaceX. Samuel Jakisch berichtet.
3: Es ist der größte Börsengang der Geschichte. Zum Handelsstart an der US-Technologiebörse Nasdaq wurde die Aktie von SpaceX mit mehr als $170 indiziert. Das übersteigt deutlich den von SpaceX zuvor selbst festgelegten Ausgabepreis. Ein erster offizieller Aktienkurs von SpaceX wird erst gegen Abend deutscher Zeit erwartet. Durch den Verkauf der Anteile nimmt SpaceX auf einen Schlag mindestens 75 Milliarden US-Dollar ein. Das Unternehmen insgesamt wird mit fast 1,8 Billionen US-Dollar bewertet.
2: Die USA und der Iran haben sich offenbar auf eine finale Fassung einer möglichen Friedensvereinbarung geeinigt. Das sagte Pakistans Premierminister. Zuvor hatten beide Seiten erklärt, die Verhandlungen stünden kurz vor einem Abschluss. Nach Angaben der USA hat sich der Iran dazu bereit erklärt, sein Atomprogramm einzustellen. Iranische Medien bestreiten das aber. Die Europäische Union hat sich im Streit über die Fluggastrechte geeinigt. Die bisher geltenden Entschädigungszahlungen bei verspäteten Flügen bleiben demnach bestehen. Außerdem werden die Fluganbieter verpflichtet, die Kosten für die Gepäckmitnahme transparenter darzustellen. Die Passagierrechte seien erfolgreich verteidigt worden, hieß es von deutscher Seite. Das Deutsche Rote Kreuz hat in Bremen ein neues Katastrophenschutzzentrum eingeweiht, und zwar in Obervieland. In dem Zentrum sollen Material und Fahrzeuge untergebracht werden. Jens Otto berichtet.
4: Rettungswagen, eine Lagerhalle für Dinge, die im Katastrophenfall gebraucht werden, dazu die Geflüchtetenhilfe, Ausbildungsräume für Sanitäterinnen und Sanitäter und noch mehr. Bisher war all das über mehrere Standorte des DRK in Bremen verteilt. Es jetzt im neuen Zentrum am Asterdamm unter einem Dach zu haben, sei ein Meilenstein für das Rote Kreuz, sagt der Vorstandsvorsitzende des Kreisverbands Bremen, Bernd Blüm. Und er verspricht, wir können unsere Fachkräfte und Ausstattung jetzt noch schneller und gezielter an die Einsatzorte bringen. Bremens Innensenatorin Eva Högel und Sozialsenatorin Claudia Schilling sprachen zur Einweihung des Zentrums von einem starken Signal für Sicherheit und Katastrophenschutz in Bremen.
2: Das waren die Nachrichten mit Nico Wotrich.
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0: Ihr Süßen, die A1 ist Bremen Richtung Osnabrück, die Einfahrt Kloppenburg wegen Bauarbeiten bis Montag 5 Uhr gesperrt. Und die Blitzerliste ist jetzt zurzeit mit einem Blitzer versehen. Bremen Breitenweg kurz vor der Auffahrt Ut Bremen wird geblitzt. Wenn ihr noch was seht, gebt's gerne durch. 0421 246 666.
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0: June Koch hier am Mikrofon. Wir sind noch eine Stunde zusammen. Schön, dass ihr dabei seid. Ich habe jetzt Gracie Abrams für euch mit Hit the Wall.

0: Tja, die Menschen, die es anderen Menschen immer recht machen wollen. Am Ende des Tages ist das eigentlich eine ziemlich egoistische Entscheidung, finde ich, weil das macht man ja für sich, damit man selber nicht aneckt, damit man selber nicht Nein sagen muss. Und weil man so viel Angst davor hat, was dann passiert. Ich kann euch verraten, ich habe irgendwann gelernt, wie das ist, Nein zu sagen, und es ist einfach gar nichts passiert. Es hat sich nichts geändert, außer dass es mir besser ging. Das so als Kalenderspruch von June Koch von Bremen 4 an euch. Nesta mit Yes Girl und den People-Pleasing-Syndrom gibt's jetzt für euch.
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0: extrem vieles für dich hier. Magst du mal runterkommen?
1: Alarm!
2: Ich bin wirklich ein bisschen aufgeregt, aber ich freue mich auch super mega.
3: Hier gibt's heute eine fette Party mit allem, was dazugehört.
4: Ja, dagegen spricht gar nichts.
5: Du darfst heute noch auf einen Grat steigen.
6: Kann man machen.

selbstbewusst singen sie Ich bin einfach besser als ein Lover jetzt. Summer mit Home Wrecker. Ja, darum geht's in dem Song. Jemanden auszuspannen. Und jetzt gibt's Musik für euch aus Rumänien, die, und vielleicht erkennt ihr schon,

0: mit Runaway.
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0: 21:31. Vorsicht bitte in beide Richtungen auf der A28 Bremen Richtung Oldenburg. Zwischen Delmhorst, Adelheide und Deichhorst sind Personen auf der Fahrbahn. Und auf der A1 Bremen Richtung Osnabrück, die Einfahrt Kloppenburg ist wegen Bauarbeiten bis Montag 5 Uhr einschließlich gesperrt. Ihr liebe Leute, Blitzer. Wo ist mein Knöpfchen? Ein bisschen gedauert. Stehen in Bremen, beziehungsweise einer breiten Weg kurz vor der Auffahrt Ut Bremen. Das war's von den Straßen und von Verkehrsservice von Bremen 4. Aber nicht mit der Mucke. Henry Moody jetzt für euch. Miss you. Schönen Freitag.

Sienna Spyro, Material Lover bei Bremen 4 in der Spätschicht. Und ihr seid auf einer Party und es ist alles mega cool und ihr habt mega Spaß. Und auf einmal kommt der Partner oder die Partnerin auf euch zu, hat schon so einen angepissten Blick im Gesicht und will über eure Beziehungsprobleme reden. Und ihr denkt nur, ich hasse das. Warum muss das denn sein? Wenn der Vibe gut ist, bitte kill ihn doch nicht. Und das denkt nicht nur Kendrick Lamar mit Bitch Don't Kill My Vibe, sondern auch Jübel. Der hat das Bitch weggelassen und nur Don't Kill My Vibe draus gemacht, aber er meint das Gleiche. Wenn die Mood stimmt, die Stimmung gut ist, dann lass es doch bitte dabei.

G-Flip hat mir vor ungefähr 7 Jahren im Interview erzählt, dass sie gerne mal Wodka aus dem Schuh trinkt. So macht man das nämlich in Australien. Und ich weiß nicht, ob sie davon inspiriert wurde, damals auch diesen Song hier zu schreiben. Last girl, she on me, cause I would drink too much. Also vor 7 Jahren ging es bei G-Flip noch um ganz viel Ärger in der Beziehung und auch das Ende der Beziehung, weil sie zu viel getrunken hat. Das ist jetzt nicht mehr ihr Problem 2026. Jetzt steht das Bett nämlich quasi in Flammen. G-Flip mit Bed on Fire.

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1: Mit Nico Wodrich, guten Abend. USA und Iran stehen angeblich vor Abkommen. SpaceX-Börsengang macht Elon Musk zum ersten Billionär der Welt. In Bremen findet nun doch noch ein WM-Public Viewing statt. Das Wetter viele Wolken, um 16 Grad. Die USA und der Iran stehen angeblich kurz vor einer möglichen Friedensvereinbarung. Beide Seiten hätten sich weitgehend auf eine Endfassung verständigt, heißt es von pakistanischer Seite. Sven Kuhn berichtet.
2: Wir können bestätigen, dass ein endgültiger, von allen Seiten abgestimmter Text erreicht wurde, schrieb Pakistans Premierminister Shehbaz Sharif auf X. Ein Frieden sei noch nie so greifbar wie jetzt gewesen. Auch Irans Außenminister Abbas Araghchi bestätigte, dass ein Abkommen zum Greifen nah sei. Ein US-Regierungsvertreter relativierte das aber. Washington gehe zu 80-85% davon aus, dass in den kommenden Tagen ein Friedensabkommen unterzeichnet werde, hieß es. Pakistan arbeitet nach Angaben der Regierung nun eng mit beiden Seiten zusammen, um die nächsten Schritte abzuschließen.
1: Der US-Unternehmer Elon Musk ist der erste Billionär der Welt. Das berichten mehrere Medien. Grund ist der Börsengang seines Raumfahrtkonzerns SpaceX. Samuel Jakisch berichtet.
3: Es ist der größte Börsengang der Geschichte. Zum Handelsstart an der US-Technologiebörse Nasdaq wurde die Aktie von SpaceX mit mehr als $170 indiziert. Das übersteigt deutlich den von SpaceX zuvor selbst festgelegten Ausgabepreis. Ein erster offizieller Aktienkurs von SpaceX wird erst gegen Abend deutscher Zeit erwartet. Durch den Verkauf der Anteile nimmt SpaceX auf einen Schlag mindestens 75 Milliarden US-Dollar ein. Das Unternehmen insgesamt wird mit fast 1,8 Billionen US-Dollar bewertet.
1: Der Landkreis Cuxhaven hat der Deutschen Lebensrettungsgesellschaft in Hagen eine neue Transportdrohne übergeben. Das Gerät kann bis zu 100 Kilo heben und soll im Katastrophenschutz eingesetzt werden. Nach Angaben der Rettungsgesellschaft können damit zum Beispiel Personen in Hochwassergebieten schnell mit Lebensmitteln oder Medikamenten versorgt werden. Für den Transport von Menschen ist die Drohne aber nicht zugelassen. Die Anschaffungskosten liegen bei rund 40.000 Euro. In Bremen wird es nun doch noch ein WM-Public Viewing geben. Die Fußballspiele werden auf eine Großleinwand auf dem Hillmannplatz übertragen. Das Ganze ist kostenlos. Platz gibt es für ca. 1.500 Menschen. Das erste Spiel der deutschen Fußballnationalmannschaft ist am Sonntagabend. Das waren die Nachrichten mit Nico Wodrich.
0: Das Bremen-Vierlandswetter.
1: Am Abend und in der Nacht sind viele Wolken unterwegs. Später kann es hier und da noch ein paar Schauer geben. Die lassen bis zum Morgen aber nach. Die Werte liegen in der Nacht zwischen 12 und 14 Grad. Morgen früh ziehen die nächsten Wolken durch. Im Laufe des Tages ist es wechselhaft. Ein bisschen Sonne gibt es bei Werten bis maximal 19 Grad.
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4: A1 Bremen Richtung Osnabrück. Die Einfahrt Kloppenburg ist wegen Bauarbeiten bis Montag 5 Uhr gesperrt. Die A7 Flensburg-Hannover wird zwischen Hamburg-Stellingen und Hamburg-Heimfeld ab 22 Uhr bis Montag ca. 5 Uhr aufgrund von Bauarbeiten in beiden Richtungen gesperrt. Die Anschlussstellen sind bereits gesperrt. Es wird empfohlen, über die B205, A21 und die A1 auszuweichen. A29 Wilhelmshaven Richtung Oldenburg. Die Ausfahrt Oldenburg-Hafen ist wegen Bauarbeiten bis zum 10. Juli gesperrt.
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5: 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Guten Tag, guten Tag. Wenn man sich statt Milch Bananensaft in den Kaffee kippt, kann man schmecken, wie dumm man ist. Für euch getestet.
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0: 10 nach 10 ist es.
1: Ach, es tut doch einfach manchmal gut zu wissen, dass wir nicht alleine sind mit unseren kleinen Macken, ne? Ja, den Beweis, den liefern wir heute Abend. Im Popabend. Mit unserem Club Erwachsen sein können wir nicht. Denn es soll gewisse Menschen geben hier im Popabendstudio, die nicht wussten, dass der Perso nach 10 Jahren abgelaufen ist und deshalb in den letzten Tagen von Drogerie über Fotografen ins Bürgerbüro gehetzt sind. Naja, Stress, Aufregung und gekostete Nerven wollen wir euch alles gern ersparen. Deshalb checkt doch jetzt lieber mal, ob noch alles gültig ist, was gültig sein sollte. Mal mindestens ja für den nächsten Urlaub. Oder ob auch ihr was verpeilt habt. Wenn ja, das wollen wir ja wohl hören. So wie die Verpeiltheit von Rainer aus Berlin. Bei ihm ist es nur durch eine Polizeikontrolle rausgekommen.
2: Und da haben wir festgestellt, dass der exakt noch einen Tag gültig war. Ich brauche den beruflich auch meinen Ausweis, also einen gültigen. Und dann musste ich ein bisschen tricksen. Vielleicht für die anderen Zuhörer auch ganz interessant. Ich bin dann den nächsten Tag zum Bürgeramt gegangen, habe gesagt, ich habe meinen Ausweis verloren. Dann ist das Bürgeramt nämlich verpflichtet, einen als Notfall definitiv ranzunehmen, auch noch an diesem Tag. Allerdings muss ich mir dann, ich weiß gar nicht was, es war 15 Euro ans Bein binden oder so für den behelfsmäßigen Ausweis, den ich holen konnte, dann ein paar Wochen später meinen neuen Personalausweis haben. Aber ich habe es auch überhaupt nicht mitgekriegt, per Zufall durch die Polizeikontrolle.
1: Ja, bitte im besten Fall nicht nachmachen. Also das mit der Polizei, das mit dem Anrufen hier im Studio und uns von euren Verpeiltheiten erzählen. Ja, bitte gerne. 07221 2011

Vorsicht bitte in beiden Richtungen auf der A21 Bad Geheide-Kiel zwischen Trappenkamp und Bornhöfe. Da laufen Rehe. Und Vorsicht bitte auch auf der B216 Dahlenburger Landstraße Lüneburg Richtung Dahlenburg-Hagen in der Überleitung zur B4 Richtung Lüneburg. Da laufen auch Tiere rum. Und der Sven hat auch noch gemeldet, es sind Rehe auf der A5 kurz vor der Raststätte Bad Bellingen in Richtung Basel. Da also bitte auch besonders vorsichtig fahren.

0: 22:21 Uhr. Radiopremiere jetzt im Popabend, denn es gibt was Neues von Lea. Seit heute ist ihre Single Chemie draußen. Ist ein Thema, das sie schon lange fasziniert. Also nicht Chemie Sek 1, 6. Klasse bei Frau Herde, sondern die Chemie zwischen uns, hat sie uns im Interview gesagt.
1: Der Song handelt von dieser besonderen und manchmal unerklärbaren Chemie zwischen zwei Menschen, die sich nicht planen und auch nicht erklären lässt. Manchmal ist sie ganz stark und füllt jeden Raum aus und manchmal ist sie nur für so einen ganz kurzen Moment da und wieder verschwunden. Und mich fasziniert, wie sehr solche Begegnungen unser Leben manchmal verändern. Für mich steckt in Chemie ganz viel Sehnsucht nach genau diesen spannenden und einzigartigen Momenten.
0: Ja, und wenn euch Chemie gefällt, dann hier schon mal die Info, das war nur der Anfang. Da kommt noch so viel mehr in den nächsten Monaten von Lea. Sie arbeitet gerade an ihrem nächsten Album, hat sie uns auch verraten. Und 2027 geht's für sie dann das nächste Mal auf große Tour in Deutschland, Österreich und der Schweiz.

Entschuldigung, es ist ja wohl 22 Uhr und gleich 28 Minuten am Freitagabend. Dann nehmen wir doch mal kurz ein bisschen Tempo raus hier. Nicht, dass der zu schnell vorbeigeht. Ihr hört Pop, eure Abendshow mit Sabrina Droste. Hi.

0: kurz nach 22:30 ist es. Hi.
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2: In der Nacht ziehen zunächst die vom Abend verbliebenen Schauer nach Osten ab. Dahinter stellt sich eine trockene Phase mit Auflockerungen ein, ehe in der zweiten Nachhälfte neue Schauer von der Nordsee ankommen. Die Temperatur liegt am Morgen bei 14 bis 12 Grad. Morgen ziehen dann immer wieder Schauer, selten auch Gewitter durch und der Wind lebt stark böig auf bei 17 bis 19 Grad. Dafür kommt die Sonne immer wieder zwischen den Schauern zum Vorschein.
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3: A1, Bremen Richtung Osnabrück. Die Einfahrt Kloppenburg ist wegen Bauarbeiten bis Montag 5 Uhr gesperrt. Die A7 Flensburg-Hannover wird zwischen Hamburg-Stellingen und Hamburg-Heimfeld ab 22 Uhr bis Montag ca. 5 Uhr aufgrund von Bauarbeiten in beiden Richtungen gesperrt. Die Anschlussstellen sind bereits gesperrt. Es wird empfohlen, über die B205, A21 und die A1 auszuweichen. A29 Wilhelmshaven Richtung Oldenburg. Die Ausfahrt Oldenburg-Hafen ist wegen Bauarbeiten bis zum 10. Juli gesperrt. A29 Oldenburg Richtung Ahlhorner Heide. Die Einfahrt Oldenburg-Hafen ist wegen Bauarbeiten bis zum 10. Juli gesperrt.
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0: 1:1 im Spiel Kanada gegen Bosnien. Das Ausgleichstor ist in der 78. Minute gefallen. Mal gucken, was sie da jetzt noch mit dem Rest vom Spiel machen.
1: Ich wäre ja für Kanada, weil dann würde mein Tipp im familieninternen Tippspiel stimmen.
2: Ja. Ich auch.
1: Julia, du auch. Ja, go Kanada. Jetzt neue Musik von der Frau, in die auf jeden Fall ein Teil des Geistes von Amy Winehouse gefahren ist. Ich bin ja davon überzeugt, also unter uns, ich bin jetzt ziemlich davon überzeugt, dass Amys Künstlerinnen-Genie sich damals mehrfach geteilt hat und seitdem etliche Menschen auf der Welt inspiriert und manche so heiliger geistmäßig einfach überkommt. Sky Newman mit Man of the House, neu in Pop, eure Abendshow. Augen zu, 22 Uhr gleich 43 Minuten. Und Chill-Modus an.

0: Wir sammeln weiter Mitgliedsanträge für unseren Erwachsensein können wir nicht Club hier im Popabend, weil wir sind ja wirklich alle mal ein bisschen verpeilt und verpassen dann das Ablaufdatum vom Perso, Führerschein und so weiter und so fort. Fühlen wir uns doch gleich ein bisschen besser bei allen Stories, die dazu von euch reinkommen an die 0722 1211. Jens aus Notzingen bei Stuttgart schreibt zum Beispiel: Mein Sohn wollte mit seiner Freundin und ihrer Tochter sonntags in die Türkei in Urlaub. Einen Tag vorher festgestellt, dass der Ausweis der Tochter abgelaufen war. Über Facebook die Mitarbeiterin vom Bürgerbüro ausfindig gemacht. Und sie haben Sonntagvormittag einen vorläufigen Ausweis von der Mitarbeiterin bekommen. Am Flughafen haben sie dann festgestellt, dass die Vollmacht vom leiblichen Vater für den Urlaub nicht da ist. Die hat er ihnen dann per WhatsApp geschickt. So konnten sie schlussendlich dann doch endlich in den Urlaub fliegen. Ja, an der Stelle, dicker Knutscher an alle Mitarbeiter auf dem Amt, die sowas möglich machen. Sonntagvormittag, geil. Wenn wir unseren eigenen Verpeiltheitsgrad einfach mal komplett battlen. Rüdiger aus Karlsruhe hat von seiner Stadt einen Brief bekommen und war trotzdem nicht happy damit. Was stand denn da drin, Rüdiger?
1: Ja, also der Personalausweis läuft in den nächsten Wochen ab. Mhm. Und ich soll doch bitte ihn verlängern lassen. Ich habe dann drauf geguckt, da war der schon seit 2 Monaten abgelaufen.
0: Warte mal, beschwerst du dich gerade über die Stadt, die zu verpeilt war, um deine Verpeiltheit pünktlich zu bemerken?
1: Eigentlich waren wir beide relativ verpeilt, ne? Aber wer guckt schon auf seinen Personalausweis?
0: So, sehe ich nämlich auch so. Das heißt, du bist 2 Monate lang ohne bestätigte Identität herumgelaufen. Hast du das denn gar nicht gespürt?
1: Ja, doch. Ja, irgendwas hat nicht gestimmt.
0: Du hast kein Spiegelbild mehr gehabt und nix. Ja, ja.
1: Ja, mir ging's gar nicht gut.

Vorsicht bitte auf der A66 Wiesbaden Richtung Frankfurt zwischen Eschborner Dreieck und Nordwestkreuz Frankfurt. Da haben wir eine ungesicherte Unfallstelle. Und Vorsicht bitte in beiden Richtungen auf der A215 Kiel-Neumünster zwischen Blumenthal und Dreieck Bordesholm. Da laufen Rehe rum. Kommt gut durch.

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1: Mit Nico Wodrich, guten Abend. USA und Iran stehen angeblich vor Abkommen. SpaceX-Börsengang macht Elon Musk zum ersten Billionär der Welt. In Bremen findet WM Public Viewing statt. Das Wetter, viele Wolken, um 15 Grad. Die USA und der Iran stehen angeblich kurz vor einer möglichen Friedensvereinbarung. Beide Seiten hätten sich weitgehend auf eine Endfassung verständigt, heißt es von pakistanischer Seite. Sven Kuhn berichtet.
2: Wir können bestätigen, dass ein endgültiger, von allen Seiten abgestimmter Text erreicht wurde, schrieb Pakistans Premierminister Shehbaz Sharif auf X. Ein Frieden sei noch nie so greifbar wie jetzt gewesen. Auch Irans Außenminister Abbas Araghchi bestätigte, dass ein Abkommen zum Greifen nah sei. Ein US-Regierungsvertreter relativierte das aber. Washington gehe zu 80-85% davon aus, dass in den kommenden Tagen ein Friedensabkommen unterzeichnet werde, hieß es. Pakistan arbeitet nach Angaben der Regierung nun eng mit beiden Seiten zusammen, um die nächsten Schritte abzuschließen.
1: Der US-Unternehmer Elon Musk ist der erste Billionär der Welt. Das berichten mehrere Medien. Grund ist der Börsengang seines Raumfahrtkonzerns SpaceX. Samuel Jakisch berichtet.
3: Es ist der größte Börsengang der Geschichte. Zum Handelsstart an der US-Technologiebörse Nasdaq wurde die Aktie von SpaceX mit mehr als $170 indiziert. Das übersteigt deutlich den von SpaceX zuvor selbst festgelegten Ausgabepreis. Ein erster offizieller Aktienkurs von SpaceX wird erst gegen Abend deutscher Zeit erwartet. Durch den Verkauf der Anteile nimmt SpaceX auf einen Schlag mindestens 75 Milliarden US-Dollar ein. Das Unternehmen insgesamt wird mit fast 1,8 Billionen US-Dollar bewertet.
1: Der Landkreis Cuxhaven hat der Deutschen Lebensrettungsgesellschaft in Hagen eine neue Transportdrohne übergeben. Das Gerät kann bis zu 100 Kilo heben und soll im Katastrophenschutz eingesetzt werden. Nach Angaben der Rettungsgesellschaft können damit zum Beispiel Personen in Hochwassergebieten schnell mit Lebensmitteln oder mit Medikamenten versorgt werden. Für den Transport von Menschen ist die Drohne aber nicht zugelassen. Die Anschaffungskosten liegen bei rund 40.000 Euro. In Bremen wird es nun doch ein WM-Public Viewing geben. Die Fußballspiele werden auf eine Großleinwand auf dem Hillmannplatz übertragen. Das Ganze ist kostenlos. Platz gibt es für ca. 1.500 Menschen. Das erste Spiel der deutschen Fußballnationalmannschaft ist am Sonntag. Das waren die Nachrichten mit Nico Wodrich.
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1: In der Nacht sind viele Wolken unterwegs. Später kann es hier und da noch ein paar Schauer geben. Die lassen bis zum Morgen hin aber nach. Die Werte liegen in der Nacht zwischen 12 und 14 Grad. Morgen früh ziehen die nächsten Wolken auf. Im Laufe des Tages ist es wechselhaft bis 19 Grad.
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4: A1 Hamburg Richtung Bremen. Die Einfahrt Euthen ist wegen Bauarbeiten bis Samstag ca. 19 Uhr gesperrt. A1 Bremen Richtung Osnabrück. Die Einfahrt Kloppenburg ist wegen Bauarbeiten bis Montag 5 Uhr gesperrt. Die A7 Flensburg-Hannover wird zwischen Hamburg-Stellingen und Hamburg-Heimfeld ab 22 Uhr bis Montag ca. 5 Uhr aufgrund von Bauarbeiten in beiden Richtungen gesperrt. Die Anschlussstellen sind bereits gesperrt. Es wird empfohlen, über die B205, A21 und die A1 auszuweichen. A29 Wilhelmshaven Richtung Oldenburg. Die Ausfahrt Oldenburg-Hafen ist wegen Bauarbeiten bis zum 10. Juli gesperrt. A29 Oldenburg Richtung Ahlhorner Heide. Die Einfahrt Oldenburg-Hafen ist wegen Bauarbeiten bis zum 10. Juli gesperrt. Kreis Ammerland. Die Saterlandstraße ist zwischen Augustfehn und Nordloher Dorfstraße in beiden Richtungen wegen Bauarbeiten bis 24. Juni 18 Uhr gesperrt.
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5: Mit Sabrina Droste. Guten Tag, guten Tag. Liebe Grüße an alle, aber vor allem an alle, die einen späten Abendspaziergang machen. Mit Musik in den Ohren. Mehr Therapie geht ja wohl nicht.
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0: 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Die Abendshow mit Sabrina Droste-Hai. Was letzte Preis? Ein Satz, den man gern mal bei Kleinanzeigen oder auf Mobile hört und den auch Panayota Petridou kennen dürfte. Deutschlands bekannteste Autoverkäuferin ist ja inzwischen auch Comedienne. Und ihr neues Programm heißt Was letzte Preis? Und darin erfährt man dann auch ein bisschen was Persönliches über sie.
1: Ich werde ja ganz oft gefragt, so, hey, Panayota, bist du eigentlich auch mit dem Griechen zusammen? Und ich bin ja nicht bescheuert. Mein Mann ist halb Deutscher und halb Marokkaner. Nicht geil werden, Mädels, okay? Und das Schöne ist, seine Mutter heißt Gabi und sein Vater heißt Abdelwahed. Und die sind super süß, die sind immer noch zusammen. Sehr, sehr glückliches Paar. Ich freue mich sehr, immer ich meinen Schwiegervater sehe und das Schwiegermutter-Mama auch. Meine Mutter war leider aus demselben Titan geschnitzt. Ja. 1,52 Meter mal 1,52 Meter geballtes Dynamit. Zweimal am Tag hat sie sich rasiert. Morgens das Gesicht, abends den Rücken. Und mein Vater ist, wie soll ich ihn erklären, 1927 geboren. Im selben Jahr ist Fidel Castro geboren. Ich schwöre, die waren Brüder, Leute. Trotz dieser vielen schweren Arbeit hatte der einen sehr romantischen Moment in seinem Leben. Er stand am Fließband, guckte raus und sah das allererste Mal Schnee. Rief seinen Arbeitskollegen und sagte, hey Oleg, kommst du gucken? Draußen kein Regen, andere Material.
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bitte auf der A28 Oldenburg Richtung Bremen zwischen Hatten und Hude. Da liegen Gegenstände, kommt gut durch. Jetzt haben wir ganz frische Musik für euch hier im Pop-Abend. Frisch aus der Kühlung sozusagen. De Fleur, also Blumen von der schwedischen Sängerin Tove Lo. Die kennen wir, klingt so. Habits. Und heute gibt's endlich mal wieder Neues von ihr. De Fleur hat sie zusammen mit Stromae rausgebracht. Und damit ist so ein kleiner Fangirl-Traum von ihr wahr geworden. Auf Insta hat sie gesagt, dass sie Stromae auf dem Coachella-Festival gesehen hat. 2015 war das. Sie war komplett hypnotisiert, hat sie gesagt, von seinem Auftritt. Und jetzt, über 10 Jahre später, kam er auf sie zu mit dem Track, nur mit dem Instrumental quasi, ohne Text. Den durfte sie dann schreiben. Hat sie gemacht. In Neuseeland. Und ihm dann einfach geschickt, ohne zu wissen, ob er es lieben oder hassen wird. Spoiler, er liebt's. Und wenn ihr es auch liebt, im September gibt's noch mehr von Tove Lo. Dann erscheint ihr neues Album Estrus.

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4: Kurz nach 11:30 ist es.
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5: In der Nacht ziehen zunächst Schauer nach Osten ab. Dahinter stellt sich eine trockene Phase mit Auflockerungen ein, ehe in der zweiten Nachhälfte neue Schauer von der Nordsee ankommen. Die Temperatur liegt am Morgen bei 14 bis 12 Grad. Morgen ziehen dann immer wieder Schauer, selten auch Gewitter durch und der Wind lebt starkböig auf bei 17 bis 19 Grad. Dafür kommt die Sonne immer wieder zwischen den Schauern zum Vorschein.
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6: Vorsicht bitte auf der A28 Oldenburg Richtung Bremen. Zwischen Hatten und Hude liegen Gegenstände. A1 Bremen Richtung Osnabrück. Die Einfahrt Kloppenburg ist wegen Bauarbeiten bis Montag 5 Uhr gesperrt. Die A7 Flensburg-Hannover wird zwischen Hamburg-Stellingen und Hamburg-Heimfeld ab 22 Uhr bis Montag ca. 5 Uhr aufgrund von Bauarbeiten in beiden Richtungen gesperrt. Die Anschlussstellen sind bereits gesperrt. Es wird empfohlen, über die B205, A21 und die A1 auszuweichen. A29 Wilhelmshaven Richtung Oldenburg. Die Ausfahrt Oldenburg-Hafen ist wegen Bauarbeiten bis zum 10. Juli gesperrt.
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7: Achtung, Falschfahrer auf der A524 Breitscheid Duisburg Süd zwischen Duisburg Rahm und Hockingen. Kommt euch ein Falschfahrer entgegen. Bitte äußerst rechts fahren und nicht überholen auf der B524 Breitscheid Duisburg Süd zwischen Duisburg Rahm und Hockingen. Da ist ein Falschfahrer unterwegs. Vorsicht da in beiden Richtungen. 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Hi!

Jetzt kommt gleich Agathe Bauer, aber die internationale Version. Ihr hört Pop, eure Abendshow mit Sabrina Droste. Hi. Und das Internet kommt gerade weltweit nicht klar auf den neuen Song von Shireen David, Kitschkrieg und Blumengarten. Der Song heißt Doobie Scoot Canoe. Übersetzt, dem Doobie Scoot sein Paddelboot. Nee, das ist natürlich Quatsch. Gut genug heißt der Song und klingt im Refrain so. Diesen Part lieben alle, aber versteht eben keiner. Da wird nämlich aus Du bist gut genug eben Doobie Scoot Canoe. Aber was der korrekte Text aussagt, kommt wohl auch ohne die richtigen Worte rüber. Die Internetwelt liebt nämlich den Vibe des Songs. Und wir viben jetzt mal in dem Paddelboot vom Doobie Scoot mit. Hier sind Shireen David, Kitschkrieg und Blumengarten mit Mut genug.

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10 Minuten vor Mitternacht. Ihr hört Pop, die gemeinsame Abendshow von MDR Jump, HR3, NDR 2, SR1, RBB 888 und WDR 2 liebevoll zusammengefahren von SWR 3. Nächster Halt, On My Soul, Bruno Mars.

Wir haben einen gut gefüllten Club hier zusammengestellt mit euch. Unser Erwachsensein können wir nicht. Club hier im Popabend hat einige Mitglieder mittlerweile. 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

Der Abend neigt sich um 23.56 Uhr, aber ja sowas von dem Ende. Das Gute daran ist aber ja, dass die Nacht jetzt gleich offiziell beginnt und die verbringt ihr mit Annetta Politi. Ich bin Sabrina Droste und raus für heute. Macht euch eine gute Nacht und denkt an eure Pausen.

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1: Um 0 Uhr mit Klaus Reginek. Bei den Verhandlungen über einen möglichen Frieden zwischen den USA und dem Iran gibt es von den Parteien unterschiedliche Angaben. Laut Vermittler Pakistan haben sich die Gegner auf eine endgültige Fassung für ein Abkommen verständigt. Aus der Nachrichtenredaktion dazu Niklas Behrendt.
2: Eine Einigung haben bisher weder Iran noch die USA bestätigt. Beide Länder berichteten aber von Fortschritten. Der iranische Außenminister Araghchi schrieb auf der Plattform X, eine Vereinbarung sei nie näher gewesen. Nach Angaben einer iranischen Nachrichtenagentur sind in dem Abkommen 14 Eckpunkte vereinbart. Demnach sollen unter anderem alle Kampfhandlungen unverzüglich gestoppt werden, auch im Libanon. Der Iran solle die Straße von Hormus nicht länger blockieren. Im Gegenzug würden Sanktionen gegen iranische Ölexporte aufgehoben. Eine Einigung im Streit um das iranische Atomprogramm wollen beide Seiten danach innerhalb von 60 Tagen verhandeln.
1: Die EU hat sich auf neue Fluggastrechte geeinigt. Die bisherigen Entschädigungszahlungen ab 3 Stunden bleiben bestehen. Und die Passagiere können auch weiterhin entscheiden, ob sie kostenpflichtiges Handgepäck mitbuchen wollen. Der Preis dafür muss aber transparenter dargestellt werden. Elon Musk Raumfahrtunternehmen SpaceX ist an der Börse. Bei einem Start von $150 betrug der Schlusskurs $161. Auf dieser Basis ist SpaceX mit rund 2,1 Billionen Dollar auf Anhieb zum 7. wertvollsten börsennotierten Unternehmen in den USA geworden. Auch der Mitgastgeber Kanada ist in die Fußball-WM gestartet. In Toronto gab es eine große Eröffnungsfeier. Danach traf das Team Kanadas auf Bosnien-Herzegowina. Die Partie zusammengefasst von ARD-Sportreporter Thomas Kunze.
3: Bosnien ging effektiv durch Lukic Kopfball nach 21 Minuten und einer Ecke in Führung. Und danach wurden die Gastgeber dann wach und immer stärker. Aber Kanada ließ eben zunächst Zielstrebigkeit und danach Präzision vermissen. David scheiterte zum Beispiel aus 11 Metern an Vasil in Halbzeit 2, retteten Kolasinac und Katic zweimal auf der Linie für Bosnien. Und so dauerte es bis zur 79. Minute, ehe der eingewechselte Kyle Larin Kanada erlöste. Sein Schuss von der Strafraumgrenze unhaltbar für Nikola Vasil. Beide Teams hatten danach noch die Chance auf den Siegtreffer, beide Teams aber schafften das nicht. Und so steht da am Ende ein irgendwie verdientes 1:1 in Toronto an der Anzeigetafel.
1: In 1,5 Stunden beginnt die WM offiziell auch in den USA. Bei der Show in Los Angeles tritt unter anderem US-Popstar Katy Perry auf. Das erste Spiel bestreitet Gastgeber USA gegen Paraguay. Das Wetter in Deutschland, nachts stark bewölkt, später im Südwesten örtlich aufgelockert. Von Osten nach Südosten Regen, die Tiefstwerte 16 bis 10 Grad. Tagsüber im Norden und Osten Deutschland wechselnd bewölkt, in der Mitte kaum Schauer, im Süden freundlich bis zu 28 Grad. Die Zeit 0:03.
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4: Vorsicht bitte auf der A28 Oldenburg Richtung Bremen. Zwischen Hatten und Hude liegen Gegenstände. A1 Bremen Richtung Osnabrück. Die Einfahrt Kloppenburg ist wegen Bauarbeiten bis Montag 5 Uhr gesperrt. Die A7 Flensburg-Hannover wird zwischen Hamburg-Stellingen und Hamburg-Heimfeld ab 22 Uhr bis Montag ca. 5 Uhr aufgrund von Bauarbeiten in beiden Richtungen gesperrt. Die Anschlussstellen sind bereits gesperrt. Es wird empfohlen, über die B205, A21 und die A1 auszuweichen. A29 Wilhelmshaven Richtung Oldenburg. Die Ausfahrt Oldenburg-Hafen ist wegen Bauarbeiten bis zum 10. Juli gesperrt.
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6: Hey, willkommen an diesem Wochenende, an dem sich alles ein bisschen ändern wird, wettertechnisch. So, es wird dann ein bisschen wärmer werden und diese Nacht, die verbringen wir gemeinsam in der Politik. Für euch dann neuen Sound bringe ich mit Lucent Love Bites Back. Wir legen aber erstmal los mit Michael Schulte, 5 a.m.
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Wochenende mit der Popnacht. Schön, dass ihr da mit dabei seid. Und wir holen uns gleich ein bisschen neuen Sound direkt aus UK. Von einem Mädel, die eigentlich sehr viele Cover reingestellt hat ins Netz. Und dann irgendwann ist ein 2 Jahre altes Cover von En Vogue, Don't Let Go, genommen worden. Für die britische Variante von Love Island. Das war nur ein paar Sekunden zu hören. Auf jeden Fall wurde daraus der meist schasamte Song. Der hat einen Rekord gebrochen. Das war schon ziemlich cool. Lucent freut sich sehr. Wir uns auch auf ihren neuen Sound Love Bites Back hier in der Popnacht.

einmal fest durchschnaufen und dann rein geht's in die Nacht. Hier ist die Popnacht. Und wir wollen uns dieses Wochenende ein bisschen gemütlich machen. Wollen einfach mal gucken, wer segelt da mit uns so durch die Nacht hinein. Ist ja fast schon legendär, unser Zoom der Nacht. Deswegen, ihr wisst ja, da schauen wir mal ganz genau rein. Und zwar nicht nur hier in Deutschland, sondern wir wissen ja, wir sind sehr vielen Teilen der Welt sind wir einfach so ein kleiner Heimatanker. Aber legen wir mal los, ganz egal, ob in Lindau, auf Sylt, in Bautzen oder in Aachen. 07221 2011. Guck mal einfach mal, weiß ich nicht, Buenos Aires, wo seid ihr denn im Moment? San Diego, Hollywood, Medellin, Lima, Bangkok, Tokio, Athen, Colombo, Kapstadt. Ganz egal, wo ihr uns im Moment hört. Einfach mal kurz durchrufen, 07221 2011, Nachricht schicken oder eine Sprachnachricht. Ganz egal, wie es euch gerade gut reinläuft. Und kurz erzählen, was ihr so treibt und weshalb wir da so ein kleiner Heimatanker für euch sein dürfen. Wo wir euch begleiten dürfen. Seid ihr eher Teamjob? Teamfreizeit? Team, ich genieße einfach das Wochenende. Wir wollen gucken, unser Zoom der Nacht, wer da mit uns so durch die Nacht reitet. 07221 2011, wo dürfen wir euch begleiten?

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1: Morgen ziehen dann immer wieder Schauer, selten auch Gewitter durch. Und der Wind lebt stark böig auf bei 17 bis 19 Grad. Am Sonntag bleibt der wechselhafte Eindruck bei 16 bis 18 Grad bestehen. Der Nordwestwind ist nochmal mit starken bis stürmischen Böen unterwegs. Zum Abend hin werden die Schauer seltener. In der neuen Woche setzt sich dann wieder öfter die Sonne durch und es wird Stück für Stück wärmer. Kühler bleibt es nur an der Küste mit Seewind.
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2: Vorsicht bitte in beiden Richtungen auf der A28 Oldenburg-Bremen. Zwischen Hatten und Hude laufen Tiere. Vorsicht bitte auf der A293 Oldenburg-West-Donnerschwe. Zwischen Oldenburg-Bürgerfelde und Nadorster Straße gefährdet Aquaplaning die Fahrt. A1 Bremen Richtung Osnabrück. Die Einfahrt Kloppenburg ist wegen Bauarbeiten bis Montag 5 Uhr gesperrt. Die A7 Flensburg-Hannover wird zwischen Hamburg-Stellingen und Hamburg-Heimfeld ab 22 Uhr bis Montag ca. 5 Uhr aufgrund von Bauarbeiten in beiden Richtungen gesperrt. Die Anschlussstellen sind bereits gesperrt. Es wird empfohlen, über die B205, A21 und die A1 auszuweichen.
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3: Hier ist die Popnacht an diesem Wochenende mit Annetta Politti. Hi ihr Lieben.

0: fleißig an dem Wochenende, haben gesagt, okay, wisst ihr was, wir übernehmen die Schicht, ist gar kein Thema, wenn ihr was vorhabt. Über die 07221 2011, da treffen sich dann alle hier bei uns in unserer kleinen Nachtkneipe in der Popnacht. Insofern, wo seid ihr denn unterwegs heute Nacht in unserem Zoom? Erzählt es uns. Ganz egal, ob ihr da in Deutschland unterwegs seid oder weltweit. Freut uns immer sehr. Wen haben wir? Hallo?
1: Guten Morgen aus Singapur, Annette.
0: Hello.
1: Ja, sei dabei bei meiner Joggingrunde.
0: Oh, das freut uns sehr und vielen Dank. Liebe Grüße zurück nach Singapur beim Joggen. Wie fleißig. Ja, und die anderen? Wie sieht's bei euch aus? Genauso, dass ihr sagt, okay, komm, wir haben ein bisschen Zeit für ein bisschen Nachtsport. Vielleicht ist ja das Fitnessstudio gerade leer und ihr sagt, ja, die Zeit nutzen wir. Oder sagt ihr, nee, wir sind hier in den Fluren unterwegs im Krankenhaus oder schieben unsere Schicht oder laden gerade ab oder auf. 07221 2011, wer ist da so alles bei uns? Unser Nachtzoom, legendär.

Wir dimmen ein bisschen das Licht heute Nacht und machen es uns gemütlich und klopfen uns ein bisschen aufs Herz und sagen, komm, weiterlaufen. Und nach vorne.

die Popnacht hier am Wochenende. Und das heißt, wir sind da zusammen für euch unterwegs. HR3, MDR Jump, NDR 2, Bremen 4, RBB 88.8, SR1, WDR 2 und SWR 3.

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1: Um 1 Uhr mit Klaus Reginek. Die Zahl der Straftaten gegen Obdachlose ist im vergangenen Jahr deutlich gestiegen. Das zeigen Zahlen des Innenministeriums, über die die Rheinische Post berichtet. Die Bundestagsfraktion der Partei Die Linke hatte vom Innenministerium Auskunft verlangt. Demnach gab es 2025 ein Plus von 17% entsprechender Taten. Insgesamt waren es mehr als 2500. Die Aufklärungsquote bei Straftaten gegen Obdachlose liegt gleichzeitig unter dem Durchschnitt. Die Bundestagsabgeordnete der Linken Miro sprach von einer, Zitat, Gewalteskalation gegen wohnungslose Menschen. Bei den Verhandlungen zwischen den USA und dem Iran ist der Stand unklar. Laut Vermittler Pakistan haben sich die Kriegsparteien auf eine finale Fassung für ein Abkommen verständigt. Weder der Iran noch die USA haben diese Berichte aber bisher kommentiert oder bestätigt. Aus dem Iran hieß es zuletzt lediglich, eine Einigung sei zum Greifen nah. Papst Leo XIV. Hat seine Spanienreise beendet. Er sollte am späten Abend auf dem Flughafen in Rom landen, viel später als erwartet. Warum? Dazu ARD-Korrespondent Ralf Dugge.
2: Der Abflug von Teneriffa nach Rom hatte sich um gut 2 Stunden verzögert. Grund war eine technische Panne des Flugzeugs der spanischen Fluglinie Iberia. Die Triebwerke wollten einfach nicht anspringen. Der spanische König Felipe bot ihm daraufhin kurzerhand seine offizielle Maschine an. Das Gefolge des Papstes wird so erst später in Rom eintreffen. Auf Teneriffa hatte Leo seinen Abschiedsgottesdienst gefeiert. Sein Aufenthalt auf den Kanaren stand ganz im Zeichen der Migration. Auf den Kanarischen Inseln sind in den vergangenen Jahren besonders viele Flüchtlingsboote aus Afrika angekommen.
1: Bei der Fußball-WM ist jetzt auch Mitgastgeber Kanada dabei. Vom kanadischen Eröffnungsspiel gegen Bosnien-Herzegowina berichtet ARD-Sportreporter Jakob Rüger.
3: Jovo Lukic hatte Bosnien und Herzegowina im ersten Durchgang in Führung gebracht. Kanada konnte nach der Pause durch Kyle Lauren ausgleichen. Damit holt Kanada den ersten WM-Punkt seiner Geschichte. Vor dem ersten Auftritt der US-Amerikaner heute Nacht hat sich Präsident Donald Trump telefonisch beim US-Team gemeldet. Er wünschte viel Glück für den Auftakt gegen Paraguay. Trump selbst wird beim Eröffnungsspiel in Los Angeles nicht anwesend sein. In Winston-Salem fiebert auch die deutsche Nationalmannschaft dem Auftakt gegen Curaçao am Sonntag entgegen. Jeder ist glücklich, dass es endlich anfängt, sagte Stürmer Dennis Undav auf der Pressekonferenz im Teamquartier.
1: Anpfiff des Spiels USA gegen Paraguay ist in 2 Stunden. Das Wetter in Deutschland, nachts stark bewölkt, im Südwesten aufgelockert, von Osten nach Südosten zieht Regen. Die Tiefstwerte 16 bis 10 Grad, tagsüber im Norden wechselnd wolkig, im Süden freundlich bis 28 Grad. 1.03 Uhr.
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4: Vorsicht bitte in beiden Richtungen auf der A28 Oldenburg-Bremen. Zwischen Hatten und Hude laufen Tiere. A1 Bremen Richtung Osnabrück. Die Einfahrt Kloppenburg ist wegen Bauarbeiten bis Montag 5 Uhr gesperrt. Die A7 Flensburg-Hannover wird zwischen Hamburg-Stellingen und Hamburg-Heimfeld ab 22 Uhr bis Montag ca. 5 Uhr aufgrund von Bauarbeiten in beiden Richtungen gesperrt. Die Anschlussstellen sind bereits gesperrt. Es wird empfohlen, über die B205, A21 und die A1 auszuweichen. A29 Wilhelmshaven Richtung Oldenburg. Die Ausfahrt Oldenburg-Hafen ist wegen Bauarbeiten bis zum 10. Juli gesperrt.
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5: Hey, an diesem Wochenende mit Annetta Politti. Schön, dass ihr da mit dabei seid, dass wir gemeinsam durch diese Nacht reiten. Wir gucken gleich mal, was das Wochenende so alles für uns bereitet. Auch in Sachen WM-Spiele zum Beispiel. Und neuen Sound packen wir noch mit dazu. Von den Hosen nur nach vorn. Aber erstmal tief durchatmen, Luft holen. Und alles genießen. Los geht's mit Djibouzi, blinkt weiß.
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0: heute geht es dann weiter bei der WM, Fußball-WM. Und zum ersten Mal in der Geschichte gibt es ja 3 Eröffnungsfeiern. Und heute steht jetzt gleich dann die Eröffnungsfeier der USA in L.A. an. Ich meine, Mexiko und Kanada hatten ihre ja schon. Und das Stadion in den USA gehört ja zum jüngsten der gesamten WM. Eröffnet 2020, erst vor ein paar Jahren. Steffi Linkscheid aus unserem AD aktuell Team. Wie groß wird da eigentlich die Party?
1: Die USA so, ja! Vor dem Spiel USA gegen Paraguay, da warten 20 Grad Sonnenschein und echt ein Star-Aufgebot. Katy Perry, die Sängerin Tyler, die wir schon aus der Eröffnungsfeier in Mexiko-Stadt kennen, ist dabei. K-Pop-Star Lisa, die Rapper Future Andrema, eine brasilianische Sängerin, Influencer, Schauspieler wie Harrison Ford, Justin Bieber, Jessica Alba, David Beckham als Fußball-Ikone, Basketballgrößen und sogar das Krümelmonster hat sich angekündigt. Nur Präsident Trump fehlt, ich sag nur Cagefight, 80. Geburtstag und 250-Jahr-Feier. Der hat also eine Menge anderes zu tun.
0: Ja gut, los geht's in ja knapp einer Viertelstunde. 1.30 Uhr ist dann zwischen den USA und Paraguay an Pfiff, 3 Uhr unserer Zeit. Und dann gucken wir noch ein bisschen, natürlich morgen das deutsche Spiel, aber Rest vom Fußballwochenende?
1: Also am Abend sind unsere Nachbarn dran, die Schweizer, die sind in der Favoritenrolle gegen Katar. In der Nacht auf Sonntag zieht dann Brasilien gegen Außenseiter Marokko aufs Feld, gefolgt vom Spiel der starken Schotten gegen Haiti und Australien dann gegen die flinken Spieler der Türkei. Und Sonntagabend, wie du sagst, ja, großes Auftaktspiel für uns gegen Curaçao in Houston. Da sind jetzt schon jede Menge deutsche Fans am Start.
2: Bisher sehr heiß, mega Bock drauf. Wird, glaube ich, schon eine Wundertüte. Also ich sehe uns jetzt vom Kader her nicht als eine der stärksten Mannschaften, aber man kann sich halt übers Turnier reinfinden und das ist so meine Hoffnung für Deutschland.
3: Ja. Wir drücken der Mannschaft natürlich die Daumen und 4000 deutsche Fans vor Ort, muss reichen.
0: Und dann drücken wir natürlich auch die Daumen, dass das Wetter irgendwie hält, denn prognostiziert im Moment sind so ein paar heftige Gewitter rund um Houston. Ja, und nach der Eröffnungsfeier bleibt eigentlich nur noch die Frage, klar, wer gewinnt die WM? Und ich weiß nicht, zu welchem Zeitpunkt hat die FIFA eigentlich angefangen zu glauben, das Ganze wäre ein Super Bowl?

Es gibt Momente in der Nacht, da ist man vielleicht ein bisschen für sich, da hat man Zeit, seine Gedanken ein bisschen zu sortieren und denkt sich, ach, jetzt würde ich gerne mal eine Runde laut mitsingen. Das funktioniert sehr gut. Wir freuen uns auf ganz neuen Sound von den Hosen. Nur nach vorn.

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8: Morgen ziehen dann immer wieder Schauer, selten auch Gewitter durch. Und der Wind lebt stark böig auf bei 17 bis 19 Grad. Am Sonntag bleibt der wechselhafte Eindruck bei 16 bis 18 Grad bestehen. Der Nordwestwind ist nochmal mit starken bis stürmischen Böen unterwegs. Zum Abend hin werden die Schauer seltener. In der neuen Woche setzt sich dann wieder öfter die Sonne durch und es wird Stück für Stück wärmer.
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9: A1 Hamburg Richtung Bremen. Die Einfahrt Euthen ist wegen Bauarbeiten bis Samstag ca. 19 Uhr gesperrt. A1 Bremen Richtung Osnabrück. Die Einfahrt Kloppenburg ist wegen Bauarbeiten bis Montag 5 Uhr gesperrt. Die A7 Flensburg-Hannover wird zwischen Hamburg-Stellingen und Hamburg-Heimfeld ab 22 Uhr bis Montag ca. 5 Uhr aufgrund von Bauarbeiten in beiden Richtungen gesperrt. Die Anschlussstellen sind bereits gesperrt. Es wird empfohlen, über die B205, A21 und die A1 auszuweichen. A29 Oldenburg Richtung Ahlhorner Heide. Die Einfahrt Oldenburg-Hafen ist wegen Bauarbeiten bis zum 10. Juli gesperrt.
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Falschfahrer ist unterwegs, Achtung Autofahrer. Auf der A62 Nonnweiler Pirmasens zwischen Freisenlandschutt Atzel, da kommt ein Falschfahrer entgegen. Bitte äußerst rechts fahren, nicht überholen. Auf der A62 Nonnweiler Pirmasens zwischen Freisenlandschutt Atzel ist ein Falschfahrer unterwegs. Bitte in beiden Richtungen besonders vorsichtig fahren.

Nochmal der Falschfahrer auf der A62 Nonnweiler Landstuhl zwischen Freisen und Kusel. Da kommt der Falschfahrer entgegen. Bitte äußerst rechts fahren, nicht überholen. Auf der A62 Nonnweiler Landstuhl zwischen Freisen und Kusel. Da ist der Falschfahrer unterwegs. Bitte in beiden Richtungen besonders vorsichtig fahren.

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1: Die Popnacht am Wochenende und wir wollen ein bisschen lachen. Nicht nur mitsingen oder mittanzen oder ein bisschen träumen in der Nacht. Willkommen, die Newcomerin. Wollen wir euch vorstellen? Josefa Walter aus Berlin hat schon vor ein paar Jahren Bühnenerfahrung beim Theater in ihrem Geburtsort Münster gesammelt. Als Schauspielerin war sie auch schon unterwegs. Und dann hat sie sich irgendwann entschieden, hey, Stand-up-Comedy zu machen.
2: Ich bin jetzt mit meinem Freund schon seit fast 5 Jahren zusammen. Und das heißt, wir haben jetzt so eine Phase erreicht in unserer Beziehung. Wir sind jetzt ehrlich zueinander, okay? Wir sind jetzt ehrlich und ich hatte vor kurzem ein neues Parfüm und er hat so gerochen und meinte, nee, riecht nicht gut, riecht irgendwie nach Keller. Riecht nicht gut, riecht nach Keller. Und ich meinte, ja gut, dann lass mich doch mal raus. Kleiner Spaß. Nein, das ist mit meinem Freund und mir, es läuft wirklich gut. Es läuft manchmal so gut, dass ich denke, ah, es könnte mal wieder was los sein. Macht aber nichts. Ich habe ein neues Hobby für mich entdeckt. Ich gucke jetzt einfach anderen Pärchen beim Streiten zu. Und ich liebe es, es ist so schön. Ich war letztens in der Bar und da war so ein Pärchen. Und der Typ hatte eine Wasserflasche in der Hand. Und die Wasserflasche war nass. Das fand er nicht so gut. Und dann hat er seiner Freundin so vorgeworfen, meinte so, ey, die Flasche ist nass, du hast die offen gelassen. Sie meinte, nein, ich habe die nicht offen gelassen. Und dann hat er so die Flasche vor ihr Gesicht gehalten und meinte so, aha. Und warum kann ich dann jetzt hier den Deckel noch 2-mal drehen? Aber sie hat das Beste rausgeholt, was man aus der Situation rausholen konnte. Er steht so vor ihr mit dieser Flasche und ist so, ah, warum kann ich jetzt hier noch 2-mal drehen? Und so. Sie guckt ihn an und sagt, weil du so stark bist.

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1: Um 2 Uhr mit Klaus Reginek. US-Unternehmer Elon Musk ist der erste Billionär der Welt. Er hat seinen Raumfahrtkonzern SpaceX erfolgreich an die Börse gebracht und von den Aktionären umgerechnet mindestens 65 Milliarden Euro eingesammelt. Für ein Unternehmen, das vor dem Börsengang keinen Gewinn verzeichnete. Details von USA-Korrespondent Samuel Jakisch.
2: Das Unternehmen SpaceX hat im vergangenen Jahr mehrere Milliarden Verluste gemacht, vor allem mit seiner Raumfahrtsparte. Die Anleger wetten allerdings auf die Zukunft des Unternehmens und die Vision seines Geschäftsführers Elon Musk. SpaceX gibt an, sein Satellitennetzwerk Starlink ausbauen zu wollen, das auch entlegene Winkel der Erde mit Breitbandinternet versorgen soll. Außerdem investiert SpaceX massiv in den Ausbau von künstlicher Intelligenz. Elon Musk plant mit SpaceX nicht weniger als KI-Rechenzentren im Weltall und die Besiedelung des Planeten Mars.
1: Die Zahl der Straftaten gegen Obdachlose ist im vergangenen Jahr deutlich gestiegen. Das zeigen Zahlen des Innenministeriums, über die die Rheinische Post berichtet. Demnach gab es 2025 ein Plus von 17%. Insgesamt waren es mehr als 2500 Straftaten gegen Obdachlose. Die Bundestagsabgeordnete der Linken, Miro, sprach von einer, Zitat, Gewalteskalation gegen wohnungslose Menschen. Nach dem Aus für das deutsch-französische Kampfflugzeug sorgt sich der Rüstungskonzern Rheinmetall um ein deutsch-französisches Panzerprojekt. Rheinmetall-Chef Papperger sagte der Welt am Sonntag, Frankreich plane das Budget drastisch zu kürzen. Das Projekt sieht vor, die Panzer Leopard 2 und Leclerc durch ein neues Bodenkampfsystem zu ersetzen. Beteiligt sind neben Rheinmetall der französische Thales-Konzern sowie das Unternehmen KNDS. Kanada ist mit einem Remis in die Fußball-Weltmeisterschaft gestartet. Im Eröffnungsspiel gegen Bosnien-Herzegowina stand es am Ende 1:1. ARD-Sportreporter Jakob Rüger.
3: Kanada wartet weiter auf seinen ersten Sieg bei einer Fußball-Weltmeisterschaft. Der Co-Gastgeber kam gegen Bosnien und Herzegowina nicht über ein 1:1 hinaus. Die Tore in Toronto erzielten Jovo Lukic für Bosnien und Kyle Lauren für die Nordamerikaner. Brasilien muss in seinem ersten Vorrundenspiel gegen Marokko auf Superstar Neymar verzichten. Er laboriert weiter an den Folgen einer Wadenverletzung und droht, die gesamte Gruppenphase auszufallen. Vor dem Auftritt der US-Amerikaner heute Nacht hat Präsident Donald Trump dem Team telefonisch gegen Paraguay viel Glück gewünscht. Trump selbst wird beim Eröffnungsspiel in Los Angeles nicht anwesend sein.
1: Anpfiff der Partie USA gegen Paraguay ist an einer Stunde. Das Wetter in Deutschland, nachts stark bewölkt, teilweise Regen, 16 bis 10 Grad. Am Tage im Norden wechselnd bewölkt, im Süden freundlich bis 28 Grad. Die Zeit 2:03 Uhr.
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4: A1 Hamburg Richtung Bremen. Die Einfahrt Euthen ist wegen Bauarbeiten bis Samstag ca. 19 Uhr gesperrt. A1 Bremen Richtung Osnabrück. Die Einfahrt Kloppenburg ist wegen Bauarbeiten bis Montag 5 Uhr gesperrt. Die A7 Flensburg-Hannover wird zwischen Hamburg-Stellingen und Hamburg-Heimfeld ab 22 Uhr bis Montag ca. 5 Uhr aufgrund von Bauarbeiten in beiden Richtungen gesperrt. Die Anschlussstellen sind bereits gesperrt. Es wird empfohlen, über die B205, A21 und die A1 auszuweichen. A29 Wilhelmshaven Richtung Oldenburg. Die Ausfahrt Oldenburg-Hafen ist wegen Bauarbeiten bis zum 10. Juli gesperrt. A29 Oldenburg Richtung Ahlhorner Heide. Die Einfahrt Oldenburg-Hafen ist wegen Bauarbeiten bis zum 10. Juli gesperrt.
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5: Hey, willkommen an diesem Wochenende. Annetta Politti, wir reiten gemeinsam durch die Nacht und mit neuem Sound, den lege ich jetzt mal dazu. Sienna Spyro holen wir uns gleich mit He Real Lover. Aber erstmal geht's los mit Bebe Rexha, New Religion.
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